ich bin der Niklas, 7 Jahre alt, aus Kaiserslautern. Und ich wünsche mir den Sorgen, Daie. Und damit grüße ich das ganze Mautteam. Tschüss.

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0: mir das Lied Maui voll gerne von Vaiana.
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ich bin der Niklas, 10 Jahre alt, aus Kaiserslautern. Und ich wünsche mir den Sorgen Medaille. Und damit grüße ich das ganze Mautteam. Tschüss.

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0: wünsche mir das Lied Maui voll gerne von Vaiana.
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frische gute Laune Musik aus den Niederlanden, hier in der Maus. Das sind Another zusammen mit 54 Ultra und ihrem Song Talk to You.

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Hallo, ich bin der Niklas, 7 Jahre alt, aus Kaiserslautern und ich wünsche mir den Sorgen Medaille. Und damit grüße ich das ganze Mautteam. Tschüss!

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0: Maui fragt gerne von Vajana.
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0: mir das Lied Maui voll gerne von Vaiana.
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0: Tiere mit 8 Augen, Raubritter der Lüfte und blutsaugende Kopfbewohner. Ja, um all das geht's heute bei uns. Ihr dürft gespannt sein.
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2: mit Läusen und Libellen, Insekten und ihren Schlafgewohnheiten, Detektivin Cleo Fischer und geheimnisvollen Botschaften und natürlich mit der Maus und dem Elefanten. Heid mit Wuwelscher und Libelle, Krabbeldierscher und Wiese Schlurfe, Fischers ihrem Cleo, die Detektivin mit der geheimnisvollen Botschaft und natürlich mit der Maus und dem Elefanten. Das war Saarländisch.
0: Einen wunderschönen guten Tag, ihr alle. Hier ist Nina und ich verrate gar nichts. Na, worum es heute bei uns geht. Weil ihr das erraten sollt.
3: Jetzt kommt ein Ohrenrätsel. Was hört ihr?
4: Eine Bahnsäge.
3: Eine Fliege.
5: Eine Biene.
6: Ein Bienenschwarm.
7: Eine Hummel.
8: Das ist eine Biene, die an Mikrofonen rumschwirrt.
9: So gleichmäßig summt das Insekt herum, dass es sich ein bisschen anhört wie ein Rasenmäher oder ein Rasierapparat. Ein klitzekleines Lebewesen macht so einen Lärm. Zum Schluss landet das kleine Tierchen direkt auf dem Mikrofon.
0: Jawohl, willkommen kleines Insekt hier in der Maus zum Hören. Und du wirst heute auf keinen Fall alleine bleiben. Ja, es werden noch ganz viele unterschiedliche Insekten dazukommen. Manche summen und brummen, andere sind ganz lautlos unterwegs. Einige hüpfen und manche machen, dass es uns auf dem Kopf ziemlich fies juckt. Ja, ihr ahnt schon was, ne? Ich glaube, ihr liegt richtig. Kommt, aber erstmal ein Bienensong von Lena B.
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0: Im Kindergarten oder in der Schule, da ist es keine Seltenheit, dass da vorne am Eingang manchmal so ein Schild hängt, auf dem steht: Wir haben Läuse. Und ich gebe zu, wenn ich so ein Schild irgendwo hängen sehe, dann fängt's bei mir sofort an mit der Juckerei auf dem Kopf. Auch wenn da gar keine Läuse sind, aber allein der Gedanke an diese klitzekleinen Kribbelviecher macht, dass mir der Kopf juckt. Oh, also wirklich schlimm sind Kopfläuse ja gar nicht, aber so nervig. Alles muss gewaschen werden, dann muss man so eine Shampoo-Kur mit Läuse-Shampoo machen und.
1: Ich hatte schon mal Läuse auf dem Kopf.
2: Ich auch.
1: Ja.
3: Läuse gehen nicht so leicht vom Kopf ab.
4: Wir haben so ein Läuse-Fernmittel, weil bei mir, glaube ich, waren auch schon diese kleinen Läuse-Eier.
5: Die heißen, glaube ich, Nissen, oder?
4: Ja, Nissen.
6: Läuse sind uralte Tiere, viel, viel älter als wir. Forscher vermuten, dass sie sogar schon auf den Dinosauriern herumgekrabbelt sind. Auf jeden Fall hockte die Kopflaus bereits mit den Urmenschen in ihren Höhlen, denn bei Ausgrabungen wurden Läuse-Eier entdeckt. Astrid Lindgren erzählt von Läusen in ihrem Buch Madita, das vor rund 100 Jahren spielt.
7: Aber Kind, du bist ja völlig verlaust. Das wimmelt nur so von Bienchen.
8: Ich weiß, woher die sind. Die sind von mir auf mich rübergehüpft.
9: Hab ich auch Bienchen?
7: Nein, du hast keine.
9: Ätsch, das kommt, weil ich nicht so schmutzig bin wie du, Madita.
6: Mia, von der Madita ihre Läuse hat, ist das arme Leutekind im Dorf. Heute weiß man, dass jeder Läuse bekommen kann. Egal ob arm oder reich, super sauber oder schmuddelig. Deshalb sind Läuse auch kein Grund, sich zu schämen.
10: Nur Kinder, die keine Freunde haben, die kriegen keine Läuse,
6: sagt Professor Heinz Mehlhorn, und der kennt sich aus. Er ist Parasitologe, also ein Wissenschaftler, der Parasiten wie Läuse erforscht.
10: Läuse zu haben zeigt nur, das Kind spielt mit anderen Kindern. Denn nur wer Haar-zu-Haar-Kontakt hat, kann sich Läuse fangen.
6: Als alle Abstand halten mussten wegen der Corona-Pandemie, sind die Läuse deutlich weniger geworden. Inzwischen sind die kleinen Biester allerdings wieder auf dem Vormarsch. In der Grundschule kriegt sie fast jeder. Sie befallen besonders gern 7- bis 9-Jährige und Mädchen etwa doppelt so oft wie Jungen, weil die häufiger ihre Köpfe zusammenstecken. Zum Beispiel, um Selfies zu machen. Guido Hein ist Kinderarzt und hat in seiner Praxis häufig mit Läusen zu tun. Dabei sind sie eigentlich kein Fall für den Arzt, sondern für die Apotheke.
11: Da gibt es inzwischen gute Mittel. Wichtig ist, dass man dann alle Familienmitglieder mitbehandelt, am besten die besten Freundinnen informiert und dann auch behandelt.
6: Die Laus ist eine Meisterin der Tarnkunst. Ihr Körper ist fast durchsichtig und höchstens 3 Millimeter lang. Da die Tierchen so winzig sind, ist unser Haar für sie wie ein Urwald, in dem sie sich wunderbar verstecken können. Meist sieht man deshalb nur die Nissen.
11: Das sind so weißgräuliche kleine Eier. Im Gegensatz zu Schuppen kleben die so ein bisschen an den Haaren.
6: Wenn die Laus Hunger hat, ritzt sie mit der dolchartigen Spitze ihres Kopfes die Haut auf und betäubt die Wunde mit ihrer Spucke. Zu jucken beginnt es erst, wenn der Körper sich gegen diese Spucke wehrt. Und das kann Wochen dauern.
4: Bei mir haben die noch gar nicht gejuckt. Wir wollten einfach mal gucken, da saßen auf einmal Läuse.
6: Da sich die Laus mit jedem ihrer 6 Beinchen an ein anderes Haar krallt, kann man sie kaum herauskämmen. Außerdem sieht sie schlecht und mag es gern warm und feucht. Deshalb ist sie selten auf dem Haar anzutreffen. Nur die schwangeren Weibchen krabbeln gelegentlich nach oben. Und falls dann ein anderer Kopf in der Nähe ist, springen sie rüber und gründen dort eine neue Familie. Bei Läusealarm drehen Eltern gern durch. Sie frieren Teddybären ein, putzen wie die Teufel und sprühen Gift auf Sofas oder Autositze.
4: Und dann haben wir auch alle Kuscheltiere erstmal weggetan. Und als ich keine Läuse mehr hatte, kamen die dann so langsam wieder, die Kuscheltiere.
6: Sogar das ist eigentlich Quatsch. Wenn überhaupt, könnte sich mal eine Laus in die Haarbürste oder aufs Kopfkissen verirren. Forschende wie Heinz Mehlhorn, die das genau überprüfen wollten, konnten sie allerdings nie woanders als auf den Köpfen finden.
10: Wir wissen, dass eine Kopflaus 5 Stunden spätestens, nachdem sie den Kopf verlassen hat, tot ist. Also eine Laus, die runterfällt, ist praktisch dem Tode geweiht.
0: Na, das macht doch Hoffnung, oder? Moment, dir tut die Laus leid, Elefant. Ja, dann hast du wohl noch keine gehabt. Sei bloß froh. Auch wenn es nicht wehtut, das ist schon echt nervig und unangenehm. Die Band Raketenerna hat diese ganze Läuse-Geschichte nochmal in ein Lied gepackt. Ohren auf für den Läuseblues.

0: ich hab's doch gesagt, wenn ich von Läusen lese oder was über die höre, dann geht's bei mir sofort los. Ah, Maus, kannst du bitte mal gucken, ob die bei mir auf dem Kopf sind, ob du da welche siehst? Ach, hier. Nee, was ist jetzt? Sind da welche oder was? Hört auf, bitte nicht. Boah, ihr zwei, jetzt habt ihr mich aber erschreckt, oder? Da ist nichts, oder? Oh, ein Glück. Heieieiei. Dann kann ich mich ja jetzt auch wieder ein bisschen besser konzentrieren. Und zwar auf dieses Insektenrätsel, das sich die Kinder der 5B der Fritz-Bauer-Gesamtschule in St. Augustin für euch ausgedacht haben. Ha.
1: Hallo, wir sind
2: Finn,
3: Jonas,
4: Thomas
5: und Jonas
1: und Lian. Wir haben einen Quiz für euch dabei. Ihr müsst herausfinden, welches Fluginsekt wir für euch ausgesucht haben.
5: Ich bin kein Vegetarier.
4: Mich kann man hören.
3: Ich bin grün.
1: Früher brachte ich Kinder zum Einschlafen.
4: Ich habe starke Hinterbeine.
5: Ich tarne mich als Blatt.
3: Du hörst mich oft im Sommer im Feld.
4: Ich habe lange Fühler. Ich bin nach einer Pflanze benannt.
5: Zusammen sind wir laut.
4: Ich heiße auf Spanisch Grillo.
0: Oh, das absolute Hochsommergeräusch für mich. Wisst ihr es auch? Ja, kommt, wir hören mal, ob ihr richtig liegt.
5: Die Auflösung ist...
6: die Heuschrecke.
1: Oder Grashüpfer.
0: Oh, ist das nicht ein schönes Geräusch? Damit kann ich mir sogar im tiefsten Winter den Sommer ganz nah ranholen. Ja, mag ich sehr. Für manche Tiere sind Heuschrecken allerdings auch ein leckeres Mittagessen. Ja, Chamäleons zum Beispiel, die verputzen gerne mal eine Heuschrecke. Wie ich darauf komme? Ja, weil doch jetzt unser KI-Chamäleon dran ist. Das frisst natürlich keine Heuschrecken, sondern, Daten. Ja, ist ja schließlich mit künstlicher Intelligenz gemacht. Klingt zwar genauso, als würde hier ein echter Mensch singen, ist aber KI. Genau wie der Rest in diesem Song auch. Alles von KI gemacht.
4: Yeah. Du hörst die Maus.
7: Yeah.
4: Was sonst?
7: Yeah.

0: Krass, oder? Dass dieses Lied komplett von KI gemacht wurde. Text, Stimme, Melodie, alles hat ein Computerprogramm gemacht. Ja, finde ich auch wirklich beeindruckend. Oha! Hört ihr das? Oh! Also dieses Geräusch, das bringt mich nachts manchmal zum Durchdrehen, wenn mir eine Mücke wieder und wieder und wieder um den Kopf summt und ich natürlich genau weiß, dass die nur eins will, mir einen schönen Stich verpassen. Also eins steht auf jeden Fall fest, Mücken schlafen nachts nicht. Aber wie ist das mit anderen Insekten? Tja, das interessiert auch Maushörerin Biene. Sie hat uns nämlich geschrieben. Hallo Mausteam, bei uns im Garten sind tagsüber immer ganz viele Bienen und Insekten. Abends sieht man sie dann nicht mehr. Wo schlafen die nachts? Ach, gute Frage, ne? Unsere Mausreporterin Verena, die hat sich mal nachts auf die Lauer gelegt, um das rauszufinden.
1: Wenn das Wetter sonnig und warm ist, ist tagsüber in Gärten und Parks an blühenden Büschen und Blumen ganz schön was los. Honigbienen naschen vom Nektar und sammeln Pollen, genauso wie dicke Hummeln und Wildbienen. Aber wir treffen auch Stubenfliegen, Schwebfliegen und Schmetterlinge. Selbst Wespen besuchen Blüten, wobei die schwarz-gelb gestreiften Insektendamen zum Ende des Sommers ja lieber auf Spaghetti-Eis sitzen oder um die Limoflasche surren. Aber irgendwann abends, da sind sie alle fort.
2: Also Bienen gehen natürlich in ihren Bau und Wespen auch. Ich glaube, Fliegen gehen in Äpfeln, holen Äpfeln, faulen Teilen und Mücken eigentlich am See so.
1: Paul interessiert sich sehr für Tiere und er hat auch ein paar Ideen, wo Insekten wohl schlafen. Klar, Bienen und Wespen und auch Ameisen, die in Gemeinschaft mit ihren Schwestern und ihrer Mutter, der Königin, leben, die gehen zum Schlafen in ihr Nest.
3: Die sind alle im Bau zusammen und schlafen.
1: Das ist Charlotte Förster. Sie ist Biologin an der Universität Würzburg und erforscht den Schlaf von Fruchtfliegen. Also diesen kleinen Fliegen, die gern auf Obst sitzen, das schon ein paar Tage in der Schale liegt. Oder die als kleine Wolke aus dem Biomüll auffliegen, wenn man den Deckel anhebt. Diese Fliegen leben im Labor von Charlotte Förster in Glasröhrchen und sie setzen sich zum Schlafen an die Glaswand. In der Natur suchen sich Insekten allerdings Plätze, an denen sie weniger gut zu sehen sind.
3: Also die meisten schlafen draußen an einem geschützten Ort, das heißt unter Blättern oder in Rindenritzen oder in anderen Ritzen.
1: Das ist wichtig. Wenn Insekten schlafen, dann kriegen sie nicht mit, ob jemand kommt und sie vielleicht fressen will. Deshalb müssen sie sich so verstecken, dass sie nicht gleich zu sehen sind. Paul hat aber schon schlafende Fliegen gesehen.
2: Also sie sind halt ganz still, die machen keinen Brummen, sie machen keinen Flügel stark. Wenn man dann nahe kommt, dann bemerken sie es eigentlich nicht sofort.
1: Normalerweise lassen sich Fliegen ja nur schwer erwischen, weil sie sofort wegfliegen, wenn sich ihnen zum Beispiel eine Hand nähert. Beim Schlafen ist das anders. Da bewegen sie sich nicht von der Stelle. Genau wie bei uns Menschen sind die Sinne von Insekten im Schlaf heruntergefahren. Ihr Gehirn reagiert nicht auf Reize von außen, wie zum Beispiel Geräusche oder Bewegungen.
2: Die haben auch keine Augenlider.
1: Moment, was hat Paul da gesagt? Insekten haben keine Augenlider? Das bedeutet ja, sie schlafen mit offenen Augen. Wie kann das denn gehen?
3: Sie reagieren trotzdem nicht mehr auf irgendwelche Lichtblitze oder sich bewegende Objekte. Also die Information von den Augen, die wird nicht weitergeleitet an das Gehirn. Sie sind abgeschnitten von der Außenwelt, so ein bisschen.
1: Ich als Mensch kann mir das ehrlich gesagt nur schwer vorstellen, mit offenen Augen zu schlafen. Das klingt irgendwie nicht nach gemütlichem Schlaf. Und dann auch noch im Stehen. Ganz anders als zum Beispiel bei Hunden, die sich so süß auf ihrer Hundedecke zusammenrollen, die Augen zumachen und dann einschlummern. Doch Charlotte Förster sagt, wenn man genauer hinschaut, sieht man, dass auch Insekten beim Schlafen ihren Körper entspannen.
3: Die senken ihren Körper ab, sodass sie sozusagen mit dem Bauch auf den Boden zu liegen kommen. Normalerweise berühren Insekten mit dem Bauch den Boden nicht, sondern stehen immer auf ihren Beinen. Aber während des Schlafes machen sie das.
1: Und es gibt noch einen Körperteil, der verrät, ob ein Nachtfalter oder ein Käfer oder eine Heuschrecke schlafen. Ihre Fühler.
3: Viele Insekten haben ja ganz lange Fühler. Und die sind, wenn sie wach sind, in dauernder Bewegung. Und wenn sie schlafen, dann sind die ganz ruhig und werden auch abgesenkt, also nach unten gerichtet.
1: Okay. Bauch auf dem Boden, Fühler ruhig nach unten gesenkt. Das klingt dann doch ganz schön gemütlich. Kein Wunder, dass zum Beispiel Fliegen so lange schlafen wie Kinder, nämlich bis zu 10 Stunden, um am nächsten Tag ausgeschlafen zu sein für neue Abenteuer.
0: Wow, das hätte ich nicht gedacht, dass manche Insekten so lange schlafen. Sehr spannend, diese Geschichte. Jetzt muss ich mir nur noch überlegen, wie ich die Mücken in meinem Schlafzimmer zum Schlafen bringe. Also ich verspreche, ich sage euch Bescheid, wenn ich die ultimative Mückenschlafidee gefunden habe.
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0: von Sweet Dreams, also süßen Träumen, ist Jungdetektivin Cleo Fischer heute weit entfernt. Eine geheimnisvolle Geisterstimme, die in der Schule für Angst und Schrecken sorgt, die treibt Cleo mitten in der Nacht in die Schule. Naja, also ganz offiziell und erlaubt ist das natürlich nicht.
1: Detektiv Cleo Fischer. Für ganz besondere Fälle

0: geht fort und ihr seid verflucht, so wie ich.
1: Keine Panik, Kinder. Es gibt keine Geister.
2: Alle sind rausgerannt auf den Pausenhof. Alle. Selbst ich. Ihr müsst wissen, seit gut einer Woche meldete sich diese Geisterstimme schon über die Lautsprecher.
0: Die Schule ist verflucht. Ich bin verflucht. Geht, solange ihr es noch könnt.
3: Klingt gruselig. Findest du nicht, Cleo?
2: Einige, wie Romeo, hatten vom ersten Moment an Gänsehaut. Anders als Justus. Der hat sich sofort darüber lustig gemacht.
4: Geht, geht alle. Das Ende ist nah.
5: Frau Dahl, Justus soll die Klappe halten. Schlimm genug, dass die Stimme den Unterricht stört.
2: Annabelle war im Lerntunnel und dachte bloß an die nächste Bioarbeit. Das Thema? Angst. Ein seltsamer Zufall. Das sah auch Brunzi so.
6: Die Geisterstimme ist bestimmt ein Experiment. Da steckt Frau Dahl dahinter.
2: Ich bezweifelte das. Denn niemals hätte Frau Dahl für ein Experiment die Ansprache von Rektor Vonnebring unterbrochen.
7: Schülerinnen und Schüler, wer auch immer den Unterricht und den Schulfrieden stört, es ist jetzt allerhöchste Zeit, den Streich zu beenden. Andernfalls werde ich mit aller Härte durchgreifen.
2: Das war der Moment, wo die Panik ausbrach. Wir bekamen erstmal spukfrei. Noch auf dem Pausenhof begannen Brunzi und ich zu ermitteln. Denn wie TV-Detektiv Rob Bobinski sagt:
8: Wenn alle den Kopf verlieren, musst du das Gehirn einschalten.
6: Wo sollen wir ansetzen, Cleo? Wir haben gar nichts, außer eine Stimme über Lautsprecher.
3: Und diese Stimme ist nicht einmal von dieser Welt, Cleo.
5: Das ist Quatsch, Romeo. Ich denke, es steckt ein Computerfreak dahinter, der sich ins System gehackt hat.
3: Nein, Cleo. Ich bin in der Computer-AG. Wir haben das System neu programmiert und gegen Hackerangriffe geschützt. Die Stimme kam trotzdem wieder.
6: Das ist schon irgendwie seltsam.
3: Ich habe recherchiert, wie man so einen Geist los wird. Man muss ihn beschwören. Am besten nachts. Um Mitternacht. Wenn du magst, Cleo, dann steige ich mit dir in die Schule ein und helfe dir dabei.
2: Oh Mann. Romeo stand auf mich seit dem Kindergarten. Und er gab einfach nicht auf. Egal, wie oft ich ihn abblitzen ließ. Allein in der letzten Woche hatte er mich zum Achterbahnfahren und in die Geisterbahn eingeladen. Ich hatte beide Einladungen ausgeschlagen, so wie diesmal.
5: Lieb gemeint, Romeo, aber in die Schule einbrechen wird nicht nötig sein. Justus Vonnebring ist doch auch in der Computer-AG, oder?
3: Ja, klar. Warum fragst du?
6: Du glaubst, dass Justus der Täter ist?
2: Ich war mir sicher. Justus hasste Schule und musste als Sohn des Rektors keine Konsequenzen fürchten, wenn er aufflog. Und er hatte sich null vor der Stimme gegruselt. Er steckte dahinter, 100 pro. Ich lauerte ihm vor seiner Villa auf.
6: Gestehe, Justus, gestehe. Oder ich erzähle alles deinem Vater.
9: Cleo, boah, du hast mich zu Tode erschreckt.
2: Justus war ein Schatten seiner selbst und auf dem Weg zum Psychologen. Da der Geist trotz der Arbeit der Computer-AG wiedergekommen war, hatte Justus die Angst gepackt.
9: Was, wenn es ein ehemaliger Schüler ist, der unter meinem Vater gelitten hat und der sich an ihm rächen will? Oder an mir?
5: Pass auf, Justus. Ich werde mich um den Geist kümmern, wenn du mir dafür die Schlüssel für das Schulgebäude besorgst.
2: Ich weihte Brunzi in meinen Plan ein.
6: Hä? Ich dachte, du glaubst nicht an Geister.
5: Tue ich auch nicht.
6: Warum willst du denn in die Schule einbrechen und mit dem Geist reden?

0: Lügen. Erstens, Brunzi, ist es kein Einbruch. Ich habe ja schließlich die Schlüssel. Und zweitens will ich nicht mit dem Geist reden, sondern bloß die Stimme aufnehmen, um sie zu analysieren.
1: Das hat unsere Konkurrentin Amelie gestern Nacht auch versucht. Ohne Erfolg. Der Geist ist nicht erschienen.
0: Irgendetwas sagte mir, dass Romeo eine Verbindung zur Stimme herstellen konnte.
2: Hallo Cleo, klasse, dass du mich angerufen hast. Ich denke, ich weiß, wie wir den Geist loswerden.
0: Romeo hatte gelesen, dass man Geister mit Opfergaben beschwichtigt. Früher seien es Tier- oder Menschenopfer gewesen, heute täte es auch ein Lieblings-T-Shirt oder Lieblingsbuch.
1: Und wenn der Geist statt Harry Potter doch lieber eine tote Ziege als Opfer hätte, wird er dann sauer auf uns?
2: Du musst nicht mitkommen, Ben. Wenn du Angst hast, das ist völlig in Ordnung.
1: Nee, ist schon okay. Ich bin dabei.
3: Ben kneift bestimmt. Wir sollten reingehen, Cleo.
4: Gib ihm noch 5 Minuten.
0: Ich stand mit Romeo vor der Schule. Es war kurz vor Mitternacht. Brunzi mochte Angst haben. Aber ich wusste auch, dass er seine Versprechen hielt.
1: Sorry, Leute. Ich kam nicht weg. Meine Mama wollte einfach nicht ins Bett.
3: Toll, dass du da bist. Da kannst du ja Schmiere stehen.
4: Wieso das denn?
1: Wenn du mich brauchst, musst du nur rufen, Cleo. Dann komme ich rein.
0: Ich ging also ohne Brunzi mit Romeo in die Aula, wo der aus Tischen und Stühlen einen Opferaltar baute.
2: Du musst keine Angst haben, Cleo. Ich bin bei dir.
4: Ich habe keine Angst.
2: Also, ich habe Angst, Cleo. Du echt nicht?
4: Nö, aber an deiner Stelle hätte ich Schiss.
2: Warum?
4: Weil du hinter dem Spuk steckst. Muss ich die Stimme noch analysieren oder gestehst du lieber gleich?
2: Wie bist du denn darauf gekommen?
4: Ich glaub nicht an Geister. Punkt. Also kam bloß jemand aus der Computer-AG als Täter in Frage. Und da Justus unschuldig ist, bliebst nur noch du übrig. Du hast als Einziger an der Computer-AG ein Motiv.
2: Du bist einfach zu intelligent, um dich in mich zu verlieben.
4: Das hast du korrekt erfasst.
1: Da wäre ich ja nie drauf gekommen, dass Romeo dahinter steckt.
0: Ich habe Romeo in der Aula stehen lassen und bin mit Brunzi nach Hause gegangen.
1: Aber wieso? Welches Motiv hatte er?
4: Das ist mir erst klar geworden, als er dich nicht bei der Beschwörung dabei haben wollte. Er hat Frau Dallenbio sehr genau zugehört.
5: Erleben zwei Menschen eine Angstsituation, fühlen sie sich zueinander hingezogen. Der Puls wird schneller, Adrenalin schießt ins Blut und nicht selten verlieben sie sich ineinander.
1: Ach, deshalb wollte er mit der Achterbahn fahren und in die Geisterbahn. Irre.
4: Total irre, ich weiß. Aber anzeigen werde ich ihn trotzdem nicht.
1: Und du hattest doch wirklich nie auch nur ein bisschen Angst vor dem Geist?
4: Naja, du warst ja immer in der Nähe.
0: Ja, ihr habt euch nicht verhört. Ich habe Brunzi tatsächlich einen Kuss auf die Wange gegeben. Glaubt mir, ich wunderte mich selbst am meisten darüber.
6: Oha, das ist für Romeo ja mal komplett in die Hose gegangen. Erst wurde er entlarvt und dann gibt's das Küsschen für Brunzi und nicht für ihn. Na, da hätte er sich diesen ganzen Geisterstimmenkram auch gut sparen können.

0: Wusstet ihr, dass es Insekten gibt, die auch Raubritter der Lüfte genannt werden? Oh ja, Libellen. Keine Ahnung. Aber Mausreporterin Gabriela und René und Laura haben sich mal für uns auf Libellensuche gemacht.
1: Libellen zu beobachten ist gar nicht so einfach. Denn die Insekten fliegen ganz schön rasant und ändern blitzschnell ihre Richtung. Ihre Flugmanöver sehen richtig spektakulär aus.
2: Mich erinnert es auch an einen Hubschrauber und ich finde es toll, dass sie in der Luft stehen können.
3: Also ich finde es cool, dass sie jetzt vorwärts, rückwärts zu beiden Seiten links und rechts fliegen können und das einfach so steuern können, ohne irgendwie abrupt stehen bleiben zu müssen. Naja, das können wir zwar auch, aber halt nicht in der Luft.
1: Diese Flugtechnik beherrschen unter den fliegenden Insekten nur die Libellen. Denn Libellen besitzen 4 Flügel. Das Besondere daran ist, sie können beide Flügelpaare unabhängig voneinander bewegen. Außerdem sind die Flügel der Libellen sehr stabil, obwohl sie fast nichts wiegen.
3: Und die sehen halt so, die Flügel so zerbrechlich aus. Die will man irgendwie überhaupt nicht anfassen, weil man denkt, die würde man dann irgendwie rausreißen oder beschädigen. Und ich finde das irgendwie faszinierend, dass die zwar so zart aussehen, aber trotzdem richtig viel aushalten. Und die haben halt so ein tolles Muster.
2: Ich finde, das Muster sieht meistens so aus wie ganz kleine Fenster, die so nebeneinander gestapelt sind. Und die Flügel, die glänzen manchmal auch. Und das finde ich auch so schön an den Flügeln.
1: Manche Libellen können bis zu 50 Kilometer pro Stunde schnell fliegen. Diese Schnelligkeit und ihre Flugtechnik machen die Insekten zu gefährlichen Fressfeinden für andere Tiere.
3: Und sie sind halt Jäger oben am Himmel. Die jagen ja andere, kleinere Flugtiere, also wie Schmetterlinge zum Beispiel.
1: Außerdem fressen die Libellen auch noch Mücken, Fliegen, Schmetterlinge und sogar kleinere Libellen. Es sind also auch Kannibalen. Geduldig lauern sie so lange an einer Stelle, bis sie ihre Beute erblickt haben. Dann schießen sie los und umklammern die Beute mit ihren 6 Beinen ganz fest, wie in einem Fangkorb. Oft verspeisen die Libellen mit ihrem rasiermesserscharfen Mund ihre Beute noch im Flug. Deshalb werden sie auch die Raubritter der Lüfte genannt.
3: Wenn man so sieht, wie die fressen, finde ich die auch irgendwie beängstigend.
2: Tja, und wenn man das jetzt so hört, dann findet man die doch nicht mehr so süß.
1: Aber auch die Raubritter der Lüfte haben Feinde. Libellen stehen nicht nur auf dem Speiseplan von Spinnen, sondern werden auch von Vögeln, Hornissen, Fröschen und Enten gefressen.
3: Die Libellen, die gab es schon vor den Dinosauriern. Die gibt es schon mehrere Millionen Jahre. Und ich finde das halt erstaunlich, dass sie noch nicht ausgestorben sind.
1: Bei uns in Deutschland leben 81 Libellenarten. Aber viele von ihnen sind selten geworden und einige sogar vom Aussterben bedroht. Deshalb wurde die leuchtend blaue Speer-Azurjungfer zur Libelle des Jahres 2020 ernannt. Ihr Lebensraum sind die Moore und die werden immer knapper. Außerdem gerät zu viel Dünger, von Feldern zum Beispiel, in Seen oder Flüsse und das ist schlecht für die Azurjungfer und andere Libellen. Denn sie brauchen sauberes Wasser, Seen, Teiche und manchmal auch Flüsse, um sich fortzupflanzen. Sogar die Paarung sieht bei diesen Flugkünstlern ganz besonders schön aus.
2: Und dann sieht das auch so aus wie ein Herz. Und direkt, wenn sie sich dann gepaart haben, dann legt das Weibchen meistens schon Eier. Und das Weibchen, das geht dann auch unter Wasser.
1: Um die Eier der Libellen vor Feinden zu schützen, verstecken sie sie unter den Blättern von Wasserpflanzen. Und wenn alles gut geht, schlüpfen dann neue, wunderschöne und gefährliche Raubritter der Lüfte daraus. Allerdings erst ein Jahr später.
3: Es macht Spaß, über sie zu forschen. Mir gefällt am besten, dass die so schnell fliegen können und in alle Richtungen fliegen können. Denn ich würde auch gern mal fliegen können. Also nicht in einem Flugzeug, sondern so einfach schwerelos sein und einfach losfliegen. Und ich finde die halt auch sehr schön. Also ich finde sie schön und cool.
4: Schön und cool ist eine prima Zusammenfassung für Libellen, oder? Und wahnsinnig faszinierend zu beobachten, finde ich sie auch. Und jetzt wissen wir sogar auch, warum sie Raubritter der Lüfte genannt werden. Oh, Leute, unsere Insektensammlung heute, die wächst und wächst und wächst.
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0: Wenn es heute schon um Insekten geht, dann dürfen Sie natürlich auch nicht fehlen. Spinnen. Was? Moment. Keine Insekten? Spinnen? Hä? Warum? Okay, das wüsste ich aber gerne ein bisschen genauer. Und Maushörer Clemens offensichtlich auch.
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2: Hallo, ich bin Clemens, ich bin 6 Jahre alt und ich habe eine Frage. Warum gehören Spinnen nicht zu den Insekten?
0: Tschüss, Clemens. Da bin ich jetzt aber auch mal gespannt, was unsere Kollegin Verena darüber rausfindet. Die haben wir nämlich direkt mal auf Spinnensafari geschickt.
3: Leute, ich verrate euch ein Geheimnis. Um auf Spinnensafari zu gehen, müsst ihr gar nicht in den Dschungel. Ihr könnt direkt bei euch zu Hause in der Wohnung anfangen. Oder im Klassenzimmer, in der Sportumkleide, im Garten oder auf dem Balkon. Eigentlich überall. Forscherinnen und Forscher schätzen nämlich, dass wir nie mehr als 3 Meter von einer Spinne entfernt sind. Also gucken wir mal, wie das hier in meinem Büro ausschaut. Also, da muss ich gar nicht lange suchen. Direkt hier oben am Fensterrahmen sitzt eine schöne Zitterspinne. Kennt ihr, das sind diese typischen Spinnen, die man oft in der Wohnung sieht. Kleiner Körper, höchstens 2 Stecknadelköpfe groß und ganz lange Beine. Wegrennen tut die hier auch nicht. Ich kann sie mir also mal genauer anschauen und dabei herausfinden, warum Spinnen keine Insekten sind. Zugegeben, auf den ersten Blick sind Spinnen und Insekten schwer zu unterscheiden. Beide gehören zu einer großen Gruppe von Lebewesen, nämlich zu den Gliederfüßern. Das sind Tiere, die ein Außenskelett und gegliederte Beine haben. Aber in diesem Stamm der Gliederfüßer sind Spinnen und Insekten 2 verschiedene Klassen. Es gibt nämlich ein paar wichtige Unterschiede. Beim genauen Hingucken erkennt man die gut. Ich zähl mal die Beine. 1, 2, 3, 4, 5, 6, 7, 8. Genau. Eine Spinne hat im Normalfall immer 8 Beine. Insekten haben nur 6. Könnt ihr euch ja mal angucken und vergleichen. Zum Beispiel mit Ameisen, Marienkäfern oder Schmetterlingen. Die haben alle 6 Beine. Insekten haben manchmal auch Flügel oder Fühler. Spinnen haben die nicht. Der Körper. Spinnen haben 2 deutlich voneinander abgesetzte Körperabschnitte, den Vorder- und den Hinterkörper. Der Kopf ist am Vorderkörper sozusagen mit dran. Insekten haben 3 Körperabschnitte, Kopf, Brust und Hinterleib. Die Augen. Die meisten Spinnen haben 8 Einzelaugen. Es gibt Haupt- und Nebenaugen. Mit den Hauptaugen können Spinnen Bilder und wahrscheinlich auch Farben erkennen. Mit den Nebenaugen sehen sie Bewegungen. Insekten hingegen haben sogenannte Facetten- oder Netzaugen, die aus vielen kleinen Einzelaugen zusammengesetzt sind. In der Regel haben sie 2 davon. Spinnen haben ganz spezielle Mundwerkzeuge. Die heißen Cheliceren und die können gleich mehrere Sachen auf einmal. Das sind bewegliche Klauen, mit denen sie ihre Beute festhalten, Gift in sie spritzen und sie verdauen. Insekten haben Mundwerkzeuge, die normalerweise nur eine Sache können: beißen, lecken, saugen oder stechen. Weil die Beute von Spinnen meistens Insekten sind, haben Spinnen Insekten also zum Fressen gern. Eigentlich auch ein Grund, sich nicht vor ihnen zu ekeln. Sie sind nützlich für uns, weil sie andere Plagegeister wie Fliegen und Mücken fangen. Meine kleine Spinne darf also gerne hier an meinem Fensterrahmen sitzen bleiben. Und falls ihr doch zu denen gehört, die sich vor Spinnen ekeln, macht euch keinen Kopf wegen der Geschichte mit den 3 Metern. Die meiste Zeit verstecken sich die Spinnen in einer Spalte oder Ritze und ihr kriegt sie gar nicht zu sehen.
0: Genau, und wie gehört, habt ihr sogar was davon, wenn Spinnen da sind. Nämlich weniger Mücken und Fliegen in der Bude.

0: Hummeln hatten wir heute noch gar nicht so richtig mit dabei, ne? Das wird sich jetzt aber ändern. Lennart, der erste und einzige Musikschüler unseres geschätzten Musiklehrers Lauderbach, ja, der möchte heute nämlich einen Rekord aufstellen. Und da könnte ihm der Hummelflug helfen.
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4: Guten Tag, Herr Lauderbach.
5: Ui, Lennart, heute so sportlich? Im Trikot?
4: Ja, ich bin voll im Training, Herr Lauderbach. Wir haben den nächsten Schulfest. Und ich will unbedingt irgendeinen Schulrekord aufstellen.
5: Ehrgeiz ist dein zweiter Vorname. Stell doch einfach den Schulrekord im Chillen auf.
4: Mein Papa hat gesagt, er will stolz auf mich sein.
5: Uiuiui, ui, das sind Erziehungsmethoden.
4: Wie bitte?
5: Och nix, aber mal anders gefragt. Du kommst doch nicht ohne Grund hier zu mir. Stell doch einfach einen musikalischen Rekord auf.
4: Was ginge denn da?
5: Der Popsong mit dem vielleicht höchsten Ton, der je gesungen wurde.
4: Nee, das beeindruckt doch vor dem Stimmbruch keinen.
5: Auch wieder wahr. Vielleicht das lauteste Gitarrensolo, das je...
4: Herr Lauderbach, unser Nebengebäude ist eh schon baufällig. Nachher bin ich schuld, wenn die Schule einkracht.
5: Sicher?
4: Nein, das machen wir nicht. Ich mag meine Schule.
5: Okay, ich hab die Idee. Kennst du das hier?
4: Ja klar, das ist der Hummelflug von Rimski-Korsakow.
5: Also manchmal habe ich Angst vor dir. Bist du gebildet?
4: Mein Papa ist halt Klassik-Fan.
5: Ja, dann kannst du den ja gleich mit beeindrucken. Mit dem schnellsten Stück der Welt.
4: Ja, war ja eh der
5: Schau
4: Plan.
5: Mal, hier sind die Noten.
4: Soll ich helfen? Ist das Stück wirklich so lang?
5: Nee, aber so viele Seiten in so kurzer Zeit. Also, das geht so. Du kannst ja eigentlich schon besser Noten lesen.
4: Ja.
5: Versuch du mal, das vom Blatt zu spielen.
4: Okay.
5: Ja, sehr schön. Bisschen das Tempo steigern.
4: Okay. Können Sie mal für mich umblättern?
5: Ja. Junge, das ist ja... Lennart, das Land. Also, das Lang langt ja geradezu. Ja! Meine
4: ja!
5: Güte! An dir ist ja ein Klaviervirtuose verloren gegangen.
4: Danke.
5: Sag mal, also, wenn ich demnächst mal Tag der offenen Tür machen sollte,
4: ja?
5: Hättest du Lust, das vorzuspielen?
4: Vielleicht.
5: Wieso vielleicht?
4: Ich glaube, ich nehme dann doch lieber das davor mit der Gitarre.
5: Das Laute hier, wo du Angst hattest, das Gebäude könnte einstürzen.
4: Ja, Angst ist in dem Zusammenhang das falsche Wort.
5: Also, wenn ich das richtig verstehe, ist das eine Unverschämtheit.
4: Richtig verstanden.
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6: 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Hallo, ich bin Maya. Und ich möchte gerne wissen, ob es eigentlich schwierig ist, dass sich ein Mädchen in den Jungen verliebt oder ein Junge in das Mädchen.
7: Hallo, ich bin Hanna und ich würde gerne wissen, wie Freundschaft entsteht.
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1: Ein tierisches Lied von Max Rabe. Und damit brumsen und sumsen wir jetzt auch hier raus. Ja, das war's für heute mit Läusen und Spinnen und Hummeln und Heuschrecken und Schmetterlingen und Libellen und so weiter. Ich weiß nicht, wie es euch geht, aber ich weiß jetzt sehr viel mehr über all diese Tierchen als vorher. Und jetzt lege ich mich auf die Lauer und schaue sie mir nochmal in Ruhe an. Macht ihr das doch auch? Und dann hören wir uns ganz bald wieder. Macht's gut und tschüss, eure Nina.

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1: Tiere mit 8 Augen, Raubritter der Lüfte und blutsaugende Kopfbewohner. Ja, um all das geht's heute bei uns. Ihr dürft gespannt sein.
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3: mit Läusen und Libellen, Insekten und ihren Schlafgewohnheiten, Detektivin Cleo Fischer und geheimnisvollen Botschaften und natürlich mit der Maus und dem Elefanten. Heid mit Wuwelscher und Libelle, Krabbeldierscher und Wiese Schlurfe, Fischers ihrem Cleo, die Detektivin mit der geheimnisvollen Botschaft und natürlich mit der Maus und dem Elefanten. Das war Saarländisch.
1: Einen wunderschönen guten Tag, ihr alle. Hier ist Nina und ich verrate gar nichts. Na, worum es heute bei uns geht. Weil ihr das erraten sollt.
4: Jetzt kommt ein Ohrenrätsel.

0: Eine Bahnsäge, eine Fliege,
1: eine Biene,
2: ein Bienenschwarm,
3: eine Hummel.
4: Das ist eine Biene, die an Mikrofonen rumschwirrt.
5: So gleichmäßig summt das Insekt herum, dass es sich ein bisschen anhört wie ein Rasenmäher oder ein Rasierapparat. Ein klitzekleines Lebewesen macht so einen Lärm. Zum Schluss landet das kleine Tierchen direkt auf dem Mikrofon.
6: Jawohl, willkommen kleines Insekt hier in der Maus zum Hören. Und du wirst heute auf keinen Fall alleine bleiben. Ja, es werden noch ganz viele unterschiedliche Insekten dazukommen. Manche summen und brummen, andere sind ganz lautlos unterwegs. Einige hüpfen und manche machen, dass es uns auf dem Kopf ziemlich fies juckt. Ja, ihr ahnt schon was, ne? Ich glaube, ihr liegt richtig. Kommt, aber erstmal ein Bienensong von Lena B.
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0: Im Kindergarten oder in der Schule, da ist es keine Seltenheit, dass da vorne am Eingang manchmal so ein Schild hängt, auf dem steht: Wir haben Läuse. Und ich gebe zu, wenn ich so ein Schild irgendwo hängen sehe, dann fängt es bei mir sofort an mit der Juckerei auf dem Kopf. Auch wenn da gar keine Läuse sind. Aber allein der Gedanke an diese klitzekleinen Kribbelviecher macht, dass mir der Kopf juckt. Oh, also wirklich schlimm sind Kopfläuse ja gar nicht, aber so nervig. Alles muss gewaschen werden. Dann muss man so eine Shampoo-Kur mit Läuse-Shampoo machen und, und.
1: Ich hatte schon mal Läuse auf dem Kopf.
2: Ich auch.
1: Ja.
3: Läuse gehen nicht so leicht vom Kopf ab.
4: Wir haben so ein Läusenfernmittel, weil bei mir, glaube ich, waren auch schon diese kleinen Läuse-Eier.
5: Die heißen, glaube ich, Nissen, oder?
4: Ja, Nissen.
6: Läuse sind uralte Tiere, viel, viel älter als wir. Forscher vermuten, dass sie sogar schon auf den Dinosauriern herumgekrabbelt sind. Auf jeden Fall hockte die Kopflaus bereits mit den Urmenschen in ihren Höhlen, denn bei Ausgrabungen wurden Läuse-Eier entdeckt. Astrid Lindgren erzählt von Läusen in ihrem Buch Madita, das vor rund 100 Jahren spielt.
7: Aber Kind, du bist ja völlig verlaust. Das wimmelt nur so von Bienchen.
8: Ich weiß, woher die sind. Die sind von mir auf mich rübergehüpft.
9: Hab ich auch Bienchen?
7: Nein, du hast keine.
9: Ätsch, das kommt, weil ich nicht so schmutzig bin wie du, Madita.
6: Hm. Mia, von der Madita ihre Läuse hat, ist das arme Leutekind im Dorf. Heute weiß man, dass jeder Läuse bekommen kann. Egal ob arm oder reich, super sauber oder schmuddelig. Deshalb sind Läuse auch kein Grund, sich zu schämen.
10: Nur Kinder, die keine Freunde haben, die kriegen keine Läuse,
6: sagt Professor Heinz Mehlhorn, und der kennt sich aus. Er ist Parasitologe, also ein Wissenschaftler, der Parasiten wie Läuse erforscht.
10: Läuse zu haben zeigt nur, das Kind spielt mit anderen Kindern. Denn nur wer Haar-zu-Haar-Kontakt hat, kann sich Läuse fangen.
6: Als alle Abstand halten mussten wegen der Corona-Pandemie, sind die Läuse deutlich weniger geworden. Inzwischen sind die kleinen Biester allerdings wieder auf dem Vormarsch. In der Grundschule kriegt sie fast jeder. Sie befallen besonders gern 7- bis 9-Jährige und Mädchen etwa doppelt so oft wie Jungen, weil die häufiger ihre Köpfe zusammenstecken. Zum Beispiel, um Selfies zu machen. Guido Hein ist Kinderarzt und hat in seiner Praxis häufig mit Läusen zu tun. Dabei sind sie eigentlich kein Fall für den Arzt, sondern für die Apotheke.
11: Da gibt es inzwischen gute Mittel. Wichtig ist, dass man dann alle Familienmitglieder mitbehandelt, am besten die besten Freundinnen informiert und dann auch behandelt.
6: Die Laus ist eine Meisterin der Tarnkunst. Ihr Körper ist fast durchsichtig und höchstens 3 mm lang. Da die Tierchen so winzig sind, ist unser Haar für sie wie ein Urwald, in dem sie sich wunderbar verstecken können. Meist sieht man deshalb nur die Nissen.
11: Das sind so weißgräuliche kleine Eier. Im Gegensatz zu Schuppen kleben die so ein bisschen an den Haaren.
6: Wenn die Laus Hunger hat, ritzt sie mit der dolchartigen Spitze ihres Kopfes die Haut auf und betäubt die Wunde mit ihrer Spucke. Zu jucken beginnt es erst, wenn der Körper sich gegen diese Spucke wehrt. Und das kann Wochen dauern.
4: Bei mir haben die noch gar nicht gejuckt. Wir wollten einfach mal gucken, da saßen auf einmal Läuse.
6: Da sich die Laus mit jedem ihrer 6 Beinchen an ein anderes Haar krallt, kann man sie kaum herauskämmen. Außerdem sieht sie schlecht und mag es gern warm und feucht. Deshalb ist sie selten auf dem Haar anzutreffen. Nur die schwangeren Weibchen krabbeln gelegentlich nach oben. Und falls dann ein anderer Kopf in der Nähe ist, springen sie rüber und gründen dort eine neue Familie. Bei Läusealarm drehen Eltern gern durch. Sie frieren Teddybären ein, putzen wie die Teufel und sprühen Gift auf Sofas oder Autositze.
4: Und dann haben wir auch alle Kuscheltiere erstmal weggetan. Und als ich keine Läuse mehr hatte, kamen die dann so langsam wieder, die Kuscheltiere.
6: Sogar das ist eigentlich Quatsch. Wenn überhaupt, könnte sich mal eine Laus in die Haarbürste oder aufs Kopfkissen verirren. Forschende wie Heinz Mehlhorn, die das genau überprüfen wollten, konnten sie allerdings nie woanders als auf den Köpfen finden.
10: Wir wissen, dass eine Kopflaus 5 Stunden spätestens, nachdem sie den Kopf verlassen hat, tot ist. Also eine Laus, die runterfällt, ist praktisch dem Tode geweiht.
0: Na, das macht doch Hoffnung, oder? Moment, dir tut die Laus leid, Elefant. Ja, dann hast du wohl noch keine gehabt. Sei bloß froh. Auch wenn es nicht wehtut, das ist schon echt nervig und unangenehm. Die Band Raketenerna hat diese ganze Läuse-Geschichte nochmal in ein Lied gepackt. Ohren auf für den Läuseblues.

0: ich hab's doch gesagt, wenn ich von Läusen lese oder was über die höre, dann geht's bei mir sofort los. Ah, Maus, kannst du bitte mal gucken, ob die bei mir auf dem Kopf sind, ob du da welche siehst? Ach, hier. Nee, was ist jetzt? Ist da, sind da welche oder was? Hört auf, bitte nicht. Boah, ihr zwei, jetzt habt ihr mich aber erschreckt, oder? Da ist nichts, oder? Boah, ein Glück. Heieieiei. Dann kann ich mich ja jetzt auch wieder ein bisschen besser konzentrieren. Und zwar auf dieses Insektenrätsel, das sich die Kinder der 5B der Fritz-Bauer-Gesamtschule in St. Augustin für euch ausgedacht haben. Ha.
1: Hallo, wir sind
2: Finn,
3: Jonas,
4: Thomas
5: und Jonas
1: und Lian. Wir haben einen Quiz für euch dabei. Ihr müsst herausfinden, welches Fluginsekt wir für euch ausgesucht haben.
3: Ich bin kein Vegetarier.
4: Mich kann man hören.
5: Ich bin grün.
1: Früher brachte ich Kinder zum Einschlafen. Ich habe starke Hinterbeine.
3: Ich tarne mich als Blatt.
5: Du hörst mich oft im Sommer im Feld.
1: Ich habe lange Fühler. Ich bin nach einer Pflanze benannt.
3: Zusammen sind wir laut.
4: Ich heiße auf Spanisch Grillo.
0: Oh, das absolute Hochsommergeräusch für mich. Hm, wisst ihr es auch? Ja, kommt, wir hören mal, ob ihr richtig liegt.
3: Die Auflösung ist...
6: die Heuschrecke.
1: Oder Grashüpfer.
0: Oh, ist das nicht ein schönes Geräusch? Damit kann ich mir sogar im tiefsten Winter den Sommer ganz nah ranholen. Ja, mag ich sehr. Für manche Tiere sind Heuschrecken allerdings auch ein leckeres Mittagessen. Ja, Chamäleons zum Beispiel, die verputzen gerne mal eine Heuschrecke. Wie ich darauf komme? Ja, weil doch jetzt unser KI-Chamäleon dran ist. Das frisst natürlich keine Heuschrecken, sondern, Daten. Ja, ist ja schließlich mit künstlicher Intelligenz gemacht. Klingt zwar genauso, als würde hier ein echter Mensch singen, ist aber KI. Genau wie der Rest in diesem Song auch. Alles von KI gemacht.
4: Yeah. Du hörst die Maus.
7: Yeah.
4: Was sonst?
7: Yeah.

0: Krass, oder? Dass dieses Lied komplett von KI gemacht wurde. Text, Stimme, Melodie, alles hat ein Computerprogramm gemacht. Ja, finde ich auch wirklich beeindruckend.
1: Oha!
0: Hört ihr das? Oh! Also dieses Geräusch, das bringt mich nachts manchmal zum Durchdrehen, wenn mir eine Mücke wieder und wieder und wieder um den Kopf summt und ich natürlich genau weiß, dass die nur eins will, mir einen schönen Stich verpassen. Also eins steht auf jeden Fall fest, Mücken schlafen nachts nicht. Aber wie ist das mit anderen Insekten? Tja, das interessiert auch Maushörerin Biene. Sie hat uns nämlich geschrieben. Hallo Mausteam, bei uns im Garten sind tagsüber immer ganz viele Bienen und Insekten. Abends sieht man sie dann nicht mehr. Wo schlafen die nachts? Ach, gute Frage, ne? Unsere Mausreporterin Verena, die hat sich mal nachts auf die Lauer gelegt, um was rauszufinden.
2: Wenn das Wetter sonnig und warm ist, ist tagsüber in Gärten und Parks an blühenden Büschen und Blumen ganz schön was los. Honigbienen naschen vom Nektar und sammeln Pollen, genauso wie dicke Hummeln und Wildbienen. Aber wir treffen auch Stubenfliegen, Schwebfliegen und Schmetterlinge. Selbst Wespen besuchen Blüten, wobei die schwarz-gelb gestreiften Insektendamen zum Ende des Sommers ja lieber auf Spaghetti-Eis sitzen oder um die Limoflasche surren. Aber irgendwann abends, da sind sie alle fort.
3: Also Bienen gehen natürlich in ihren Bau und Wespen auch. Ich glaube, Fliegen gehen in Äpfeln, holen Äpfeln, faulen Teilen und Mücken eigentlich am See so.
2: Paul interessiert sich sehr für Tiere. Und er hat auch ein paar Ideen, wo Insekten wohl schlafen. Klar, Bienen und Wespen und auch Ameisen, die in Gemeinschaft mit ihren Schwestern und ihrer Mutter, der Königin, leben, die gehen zum Schlafen in ihr Nest.
4: Die sind alle im Bau zusammen und schlafen.
2: Das ist Charlotte Förster. Sie ist Biologin an der Universität Würzburg und erforscht den Schlaf von Fruchtfliegen. Also diesen kleinen Fliegen, die gern auf Obst sitzen, das schon ein paar Tage in der Schale liegt. Oder die als kleine Wolke aus dem Biomüll auffliegen, wenn man den Deckel anhebt. Diese Fliegen leben im Labor von Charlotte Förster in Glasröhrchen und sie setzen sich zum Schlafen an die Glaswand. In der Natur suchen sich Insekten allerdings Plätze, an denen sie weniger gut zu sehen sind.
4: Also die meisten schlafen draußen an einem geschützten Ort, das heißt unter Blättern oder in Rindenritzen oder in anderen Ritzen.
2: Das ist wichtig. Wenn Insekten schlafen, dann kriegen sie nicht mit, ob jemand kommt und sie vielleicht fressen will. Deshalb müssen sie sich so verstecken, dass sie nicht gleich zu sehen sind. Paul hat aber schon schlafende Fliegen gesehen.
3: Also sie sind halt ganz still, die machen keinen Brummen, sie machen keinen Flügel stark. Wenn man dann nahe kommt, dann bemerken sie es eigentlich nicht sofort.
2: Normalerweise lassen sich Fliegen ja nur schwer erwischen, weil sie sofort wegfliegen, wenn sich ihnen zum Beispiel eine Hand nähert. Beim Schlafen ist das anders. Da bewegen sie sich nicht von der Stelle. Genau wie bei uns Menschen sind die Sinne von Insekten im Schlaf heruntergefahren. Ihr Gehirn reagiert nicht auf Reize von außen, wie zum Beispiel Geräusche oder Bewegungen.
3: Die haben auch keine Augenlider.
2: Moment, was hat Paul da gesagt? Insekten haben keine Augenlider? Das bedeutet ja, sie schlafen mit offenen Augen. Wie kann das denn gehen?
4: Sie reagieren trotzdem nicht mehr auf irgendwelche Lichtblitze oder sich bewegende Objekte. Also die Information von den Augen, die wird nicht weitergeleitet an das Gehirn. Sie sind abgeschnitten von der Außenwelt, so ein bisschen.
2: Ich als Mensch kann mir das ehrlich gesagt nur schwer vorstellen, mit offenen Augen zu schlafen. Das klingt irgendwie nicht nach gemütlichem Schlaf. Und dann auch noch im Stehen. Ganz anders als zum Beispiel bei Hunden, die sich so süß auf ihrer Hundedecke zusammenrollen, die Augen zumachen und dann einschlummern. Doch Charlotte Förster sagt, wenn man genauer hinschaut, sieht man, dass auch Insekten beim Schlafen ihren Körper entspannen.
4: Die senken ihren Körper ab, sodass sie sozusagen mit dem Bauch auf den Boden zu liegen kommen. Normalerweise berühren Insekten mit dem Bauch den Boden nicht, sondern stehen immer auf ihren Beinen. Aber während des Schlafes machen sie das.
2: Und es gibt noch einen Körperteil, der verrät, ob ein Nachtfalter oder ein Käfer oder eine Heuschrecke schlafen. Ihre Fühler.
4: Viele Insekten haben ja ganz lange Fühler. Und die sind, wenn sie wach sind, in dauernder Bewegung. Und wenn sie schlafen, dann sind die ganz ruhig und werden auch abgesenkt, also nach unten gerichtet.
2: Okay, Bauch auf dem Boden, Fühler ruhig nach unten gesenkt. Das klingt dann doch ganz schön gemütlich. Kein Wunder, dass zum Beispiel Fliegen so lange schlafen wie Kinder, nämlich bis zu 10 Stunden, um am nächsten Tag ausgeschlafen zu sein für neue Abenteuer.
0: Wow, das hätte ich nicht gedacht, dass manche Insekten so lange schlafen. Sehr spannend, diese Geschichte. Jetzt muss ich mir nur noch überlegen, wie ich die Mücken in meinem Schlafzimmer zum Schlafen bringe. Also ich verspreche, ich sage euch Bescheid, wenn ich die ultimative Mückenschlafidee gefunden habe.
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0: von Sweet Dreams, also süßen Träumen, ist Jungdetektivin Cleo Fischer heute weit entfernt. Eine geheimnisvolle Geisterstimme, die in der Schule für Angst und Schrecken sorgt, die treibt Cleo mitten in der Nacht in die Schule. Naja, also ganz offiziell und erlaubt ist das natürlich nicht.
1: Detektiv Cleo Fischer. Für ganz besondere Fälle.

0: geht fort oder ihr seid verflucht, so wie ich.
1: Keine Panik, Kinder. Es gibt keine Geister.
2: Alle sind rausgerannt auf den Pausenhof. Alle. Selbst ich. Ihr müsst wissen, seit gut einer Woche meldete sich diese Geisterstimme schon über die Lautsprecher.
0: Die Schule ist verflucht. Ich bin verflucht. Geht, solange ihr es noch könnt.
3: Klingt gruselig. Findest du nicht, Cleo?
2: Einige, wie Romeo, hatten vom ersten Moment an Gänsehaut. Anders als Justus. Der hat sich sofort darüber lustig gemacht.
4: Geht, geht alle. Das Ende ist nah.
5: Frau Dahl, Justus soll die Klappe halten. Schlimm genug, dass die Stimme den Unterricht stört.
2: Annabelle war im Lerntunnel und dachte bloß an die nächste Bioarbeit. Das Thema? Angst. Ein seltsamer Zufall. Das sah auch Brunzi so.
6: Die Geisterstimme ist bestimmt ein Experiment. Da steckt Frau Dahl dahinter.
2: Ich bezweifelte das. Denn niemals hätte Frau Dahl für ein Experiment die Ansprache von Rektor Vonnebring unterbrochen.
7: Schülerinnen und Schüler, wer auch immer den Unterricht und den Schulfrieden stört, es ist jetzt allerhöchste Zeit, den Streich zu beenden. Andernfalls werde ich mit aller Härte durchgreifen.
2: Das war der Moment, wo die Panik ausbrach. Wir bekamen erstmal spukfrei. Noch auf dem Pausenhof begannen Brunzi und ich zu ermitteln. Denn wie TV-Detektiv Rob Bobinski sagt:
8: Wenn alle den Kopf verlieren, musst du das Gehirn einschalten.
6: Wo sollen wir ansetzen, Cleo? Wir haben gar nichts, außer eine Stimme über Lautsprecher.
3: Und diese Stimme ist nicht einmal von dieser Welt, Cleo.
5: Das ist Quatsch, Romeo. Ich denke, es steckt ein Computerfreak dahinter, der sich ins System gehackt hat.
3: Nein, Cleo. Ich bin in der Computer-AG. Wir haben das System neu programmiert und gegen Hackerangriffe geschützt. Die Stimme kam trotzdem wieder.
6: Das ist schon irgendwie seltsam.
3: Ich habe recherchiert, wie man so einen Geist los wird. Man muss ihn beschwören. Am besten nachts. Um Mitternacht. Wenn du magst, Cleo, dann steige ich mit dir in die Schule ein und helfe dir dabei.
2: Oh Mann. Romeo stand auf mich seit dem Kindergarten. Und er gab einfach nicht auf. Egal, wie oft ich ihn abblitzen ließ. Allein in der letzten Woche hatte er mich zum Achterbahnfahren und in die Geisterbahn eingeladen. Ich hatte beide Einladungen ausgeschlagen, so wie diesmal.
5: Lieb gemeint, Romeo, aber in die Schule einbrechen wird nicht nötig sein. Justus Vonnebring ist doch auch in der Computer-AG, oder?
3: Ja, klar. Warum fragst du?
6: Du glaubst, dass Justus der Täter ist?
2: Ich war mir sicher. Justus hasste Schule und musste als Sohn des Rektors keine Konsequenzen fürchten, wenn er aufflog. Und er hatte sich null vor der Stimme gegruselt. Er steckte dahinter, 100 pro. Ich lauerte ihm vor seiner Villa auf.
6: Gestehe, Justus, gestehe. Oder ich erzähle alles deinem Vater.
9: Cleo, boah, du hast mich zu Tode erschreckt.
2: Justus war ein Schatten seiner selbst und auf dem Weg zum Psychologen. Da der Geist trotz der Arbeit der Computer-AG wiedergekommen war, hatte Justus die Angst gepackt.
9: Was, wenn es ein ehemaliger Schüler ist, der unter meinem Vater gelitten hat und der sich an ihm rächen will? Oder an mir?
5: Pass auf, Justus. Ich werde mich um den Geist kümmern, wenn du mir dafür die Schlüssel für das Schulgebäude besorgst.
2: Ich weihte Brunzi in meinen Plan ein.
6: Hä? Ich dachte, du glaubst nicht an Geister.
5: Tue ich auch nicht.
6: Warum willst du denn in die Schule einbrechen und mit dem Geist reden?
5: Erstens, Brunzi, ist es kein Einbruch. Ich habe ja schließlich die Schlüssel. Und zweitens will ich nicht mit dem Geist reden, sondern bloß die Stimme aufnehmen, um sie zu analysieren.
6: Das hat unsere Konkurrentin Amelie gestern Nacht auch versucht. Ohne Erfolg. Der Geist ist nicht erschienen.
2: Irgendetwas sagte mir, dass Romeo eine Verbindung zur Stimme herstellen konnte.
3: Hallo Cleo, klasse, dass du mich angerufen hast. Ich denke, ich weiß, wie wir den Geist loswerden.
2: Romeo hatte gelesen, dass man Geister mit Opfergaben beschwichtigt. Früher seien es Tier- oder Menschenopfer gewesen

0: heute täte es auch ein Lieblings-T-Shirt oder Lieblingsbuch.
1: Und wenn der Geist statt Harry Potter doch lieber eine tote Ziege als Opfer hätte, wird er dann sauer auf uns?
2: Du musst nicht mitkommen, Ben. Wenn du Angst hast, das ist völlig in Ordnung.
1: Nee, ist schon okay. Ich bin dabei.
3: Ben kneift bestimmt. Wir sollten reingehen, Cleo.
4: Gib ihm noch 5 Minuten.
0: Ich stand mit Romeo vor der Schule. Es war kurz vor Mitternacht. Brunzi mochte Angst haben. Aber ich wusste auch, dass er seine Versprechen hielt.
1: Sorry, Leute. Ich kam nicht weg. Meine Mama wollte einfach nicht ins Bett.
3: Toll, dass du da bist. Da kannst du ja Schmiere stehen.
4: Wieso das denn?
1: Wenn du mich brauchst, musst du nur rufen, Cleo. Dann komme ich rein.
0: Ich ging also ohne Brunzi mit Romeo in die Aula, wo der aus Tischen und Stühlen einen Opferaltar baute.
2: Du musst keine Angst haben, Cleo. Ich bin bei dir.
4: Ich habe keine Angst.
2: Also, ich habe Angst, Cleo. Du echt nicht?
4: Nö, aber an deiner Stelle hätte ich Schiss.
2: Warum?
4: Weil du hinter dem Spuk steckst. Muss ich die Stimme noch analysieren oder gestehst du lieber gleich?
2: Wie bist du denn darauf gekommen?
4: Ich glaube nicht an Geister. Punkt. Also kam bloß jemand aus der Computer AG als Täter in Frage. Und da Justus unschuldig ist, bliebst nur noch du übrig. Du hast als Einziger an der Computer AG ein Motiv.
2: Du bist einfach zu intelligent, um dich in mich zu verlieben.
4: Das hast du korrekt erfasst.
1: Da wäre ich ja nie drauf gekommen, dass Romeo dahinter steckt.
0: Ich habe Romeo in der Aula stehen lassen und bin mit Brunzi nach Hause gegangen.
1: Aber wieso? Welches Motiv hatte er?
4: Das ist mir erst klar geworden, als er dich nicht bei der Beschwörung dabei haben wollte. Er hat Frau Dallenbio sehr genau zugehört.
5: Erleben zwei Menschen eine Angstsituation, fühlen sie sich zueinander hingezogen. Der Puls wird schneller, Adrenalin schießt ins Blut und nicht selten verlieben sie sich ineinander.
1: Ach, deshalb wollte er mit der Achterbahn fahren und in die Geisterbahn. Irre.
4: Total irre, ich weiß. Aber anzeigen werde ich ihn trotzdem nicht.
1: Und du hattest auch wirklich nie auch nur ein bisschen Angst vor dem Geist?
4: Naja, du warst ja immer in der Nähe.
0: Ja, ihr habt euch nicht verhört. Ich habe Brunzi tatsächlich einen Kuss auf die Wange gegeben. Glaubt mir, ich wunderte mich selbst am meisten darüber.
6: Oha, das ist für Romeo ja mal komplett in die Hose gegangen. Erst wurde er entlarvt und dann gibt's das Küsschen für Brunzi und nicht für ihn. Da hätte er sich diesen ganzen Geisterstimmenkram auch gut sparen können.

0: Wusstet ihr, dass es Insekten gibt, die auch Raubritter der Lüfte genannt werden? Oh ja, Libellen. Warum? Keine Ahnung. Aber Mausreporterin Gabriela und René und Laura haben sich mal für uns auf Libellensuche gemacht.
1: Libellen zu beobachten ist gar nicht so einfach. Denn die Insekten fliegen ganz schön rasant und ändern blitzschnell ihre Richtung. Ihre Flugmanöver sehen richtig spektakulär aus.
2: Mich erinnert es auch an einen Hubschrauber und ich finde es toll, dass sie in der Luft stehen können.
3: Also ich finde es cool, dass sie jetzt vorwärts, rückwärts zu beiden Seiten links und rechts fliegen können und das einfach so steuern können, ohne irgendwie abrupt stehen bleiben zu müssen. Naja, das können wir zwar auch, aber halt nicht in der Luft.
1: Diese Flugtechnik beherrschen unter den fliegenden Insekten nur die Libellen. Denn Libellen besitzen 4 Flügel. Das Besondere daran ist, sie können beide Flügelpaare unabhängig voneinander bewegen. Außerdem sind die Flügel der Libellen sehr stabil, obwohl sie fast nichts wiegen.
3: Und die sehen halt so, die Flügel so zerbrechlich aus. Die will man irgendwie überhaupt nicht anfassen, weil man denkt, die würde man dann irgendwie rausreißen oder beschädigen. Und ich finde das irgendwie faszinierend, dass die zwar so zart aussehen, aber trotzdem richtig viel aushalten. Und die haben halt so ein tolles Muster.
2: Ich finde, das Muster sieht meistens so aus wie ganz kleine Fenster, die so nebeneinander gestapelt sind. Und die Flügel, die glänzen manchmal auch. Und das finde ich auch so schön an den Flügeln.
1: Manche Libellen können bis zu 50 Kilometer pro Stunde schnell fliegen. Diese Schnelligkeit und ihre Flugtechnik machen die Insekten zu gefährlichen Fressfeinden für andere Tiere.
3: Und sie sind halt Jäger oben am Himmel. Die jagen ja andere, kleinere Flugtiere, also wie Schmetterlinge zum Beispiel.
1: Außerdem fressen die Libellen auch noch Mücken, Fliegen, Schmetterlinge und sogar kleinere Libellen. Es sind also auch Kannibalen. Geduldig lauern sie so lange an einer Stelle, bis sie ihre Beute erblickt haben. Dann schießen sie los und umklammern die Beute mit ihren 6 Beinen ganz fest, wie in einem Fangkorb. Oft verspeisen die Libellen mit ihrem rasiermesserscharfen Mund ihre Beute noch im Flug. Deshalb werden sie auch die Raubritter der Lüfte genannt.
3: Wenn man so sieht, wie die fressen, finde ich die auch irgendwie beängstigend.
2: Tja, und wenn man das jetzt so hört, dann findet man die doch nicht mehr so süß.
1: Aber auch die Raubritter der Lüfte haben Feinde. Libellen stehen nicht nur auf dem Speiseplan von Spinnen, sondern werden auch von Vögeln, Hornissen, Fröschen und Enten gefressen.
3: Die Libellen, die gab es schon vor den Dinosauriern. Die gibt es schon mehrere Millionen Jahre. Und ich finde das halt erstaunlich, dass sie noch nicht ausgestorben sind.
1: Bei uns in Deutschland leben 81 Libellenarten. Aber viele von ihnen sind selten geworden und einige sogar vom Aussterben bedroht. Deshalb wurde die leuchtend blaue Speer-Azurjungfer zur Libelle des Jahres 2020 ernannt. Ihr Lebensraum sind die Moore und die werden immer knapper. Außerdem gerät so viel Dünger, von Feldern zum Beispiel, in Seen oder Flüsse und das ist schlecht für die Azurjungfer und andere Libellen. Denn sie brauchen sauberes Wasser, Seen, Teiche und manchmal auch Flüsse, um sich fortzupflanzen. Sogar die Paarung sieht bei diesen Flugkünstlern ganz besonders schön aus.
2: Und dann sieht das auch so aus wie ein Herz. Und direkt, wenn sie sich dann gepaart haben, dann legt das Weibchen meistens schon Eier. Und das Weibchen, das geht dann auch unter Wasser.
1: Um die Eier der Libellen vor Feinden zu schützen, verstecken sie sie unter den Blättern von Wasserpflanzen. Und wenn alles gut geht, schlüpfen dann neue, wunderschöne und gefährliche Raubritter der Lüfte daraus. Allerdings erst ein Jahr später.
3: Es macht Spaß, über sie zu forschen. Mir gefällt am besten, dass die so schnell fliegen können und in alle Richtungen fliegen können. Denn ich würde auch gern mal fliegen können, also nicht in einem Flugzeug, sondern so einfach schwerelos sein und einfach losfliegen. Und ich finde die halt auch sehr schön. Also ich finde sie schön und cool.
4: Schön und cool ist eine prima Zusammenfassung für Libellen, oder? Und wahnsinnig faszinierend zu beobachten, finde ich sie auch. Und jetzt wissen wir sogar auch, warum sie Raubritter der Lüfte genannt werden. Oh, Leute, unsere Insektensammlung heute, die wächst und wächst und wächst.
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0: Wenn es heute schon um Insekten geht, dann dürfen Sie natürlich auch nicht fehlen. Spinnen. Was? Moment. Keine Insekten? Spinnen? Hä? Warum? Okay, das wüsste ich aber gerne ein bisschen genauer. Und Maushörer Clemens offensichtlich auch.
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2: Hallo, ich bin Clemens, ich bin 6 Jahre alt und ich habe eine Frage. Warum gehören Spinnen nicht zu den Insekten? Tschüss.
0: Tschüss, Clemens. Da bin ich jetzt aber auch mal gespannt, was unsere Kollegin Verena darüber rausfindet. Die haben wir nämlich direkt mal auf Spinnensafari geschickt.
3: Leute, ich verrate euch ein Geheimnis. Um auf Spinnensafari zu gehen, müsst ihr gar nicht in den Dschungel. Ihr könnt direkt bei euch zu Hause in der Wohnung anfangen. Oder im Klassenzimmer, in der Sportumkleide, im Garten oder auf dem Balkon. Eigentlich überall. Forscherinnen und Forscher schätzen nämlich, dass wir nie mehr als 3 Meter von einer Spinne entfernt sind. Also gucken wir mal, wie das hier in meinem Büro ausschaut. Also, da muss ich gar nicht lange suchen. Direkt hier oben am Fensterrahmen sitzt eine schöne Zitterspinne. Kennt ihr, das sind diese typischen Spinnen, die man oft in der Wohnung sieht. Kleiner Körper, höchstens 2 Stecknadelköpfe groß und ganz lange Beine. Wegrennen tut die hier auch nicht. Ich kann sie mir also mal genauer anschauen und dabei herausfinden, warum Spinnen keine Insekten sind. Zugegeben, auf den ersten Blick sind Spinnen und Insekten schwer zu unterscheiden. Beide gehören zu einer großen Gruppe von Lebewesen, nämlich zu den Gliederfüßern. Das sind Tiere, die ein Außenskelett und gegliederte Beine haben. Aber in diesem Stamm der Gliederfüßer sind Spinnen und Insekten 2 verschiedene Klassen. Es gibt nämlich ein paar wichtige Unterschiede. Beim genauen Hingucken erkennt man die gut. Ich zähl mal die Beine. 1, 2, 3, 4, 5, 6, 7, 8. Genau. Eine Spinne hat im Normalfall immer 8 Beine. Insekten haben nur 6. Könnt ihr euch ja mal angucken und vergleichen. Zum Beispiel mit Ameisen, Marienkäfern oder Schmetterlingen. Die haben alle 6 Beine. Insekten haben manchmal auch Flügel oder Fühler. Spinnen haben die nicht. Der Körper. Spinnen haben 2 deutlich voneinander abgesetzte Körperabschnitte, den Vorder- und den Hinterkörper. Der Kopf ist am Vorderkörper sozusagen mit dran. Insekten haben 3 Körperabschnitte, Kopf, Brust und Hinterleib. Die Augen. Die meisten Spinnen haben 8 Einzelaugen. Es gibt Haupt- und Nebenaugen. Mit den Hauptaugen können Spinnen Bilder und wahrscheinlich auch Farben erkennen. Mit den Nebenaugen sehen sie Bewegungen. Insekten hingegen haben sogenannte Facetten- oder Netzaugen, die aus vielen kleinen Einzelaugen zusammengesetzt sind. In der Regel haben sie 2 davon. Spinnen haben ganz spezielle Mundwerkzeuge. Die heißen Cheliceren und die können gleich mehrere Sachen auf einmal. Das sind bewegliche Klauen, mit denen sie ihre Beute festhalten, Gift in sie spritzen und sie verdauen. Insekten haben Mundwerkzeuge, die normalerweise nur eine Sache können: beißen, lecken, saugen oder stechen. Weil die Beute von Spinnen meistens Insekten sind, haben Spinnen Insekten also zum Fressen gern. Eigentlich auch ein Grund, sich nicht vor ihnen zu ekeln. Sie sind nützlich für uns, weil sie andere Plagegeister wie Fliegen und Mücken fangen. Meine kleine Spinne darf also gerne hier an meinem Fensterrahmen sitzen bleiben. Und falls ihr doch zu denen gehört, die sich vor Spinnen ekeln, macht euch keinen Kopf wegen der Geschichte mit den 3 Metern. Die meiste Zeit verstecken sich die Spinnen in einer Spalte oder Ritze und ihr kriegt sie gar nicht zu sehen.
0: Genau. Und wie gehört, habt ihr sogar was davon, wenn Spinnen da sind. Nämlich weniger Mücken und Fliegen in der Bude.
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0: Rollen hatten wir heute noch gar nicht so richtig mit dabei, ne? Das wird sich jetzt aber ändern. Lennart, der erste und einzige Musikschüler unseres geschätzten Musiklehrers Lauderbach, ja, der möchte heute nämlich einen Rekord aufstellen. Und da könnte ihm der Hummelflug helfen.
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3: Guten Tag, Herr Lauderbach.
4: Ui, Lennart, heute so sportlich, im Trikot.
3: Ja, ich bin voll im Training, Herr Lauderbach. Wir haben den nächsten Schulfest und ich will unbedingt irgendeinen Schulrekord aufstellen.
4: Ehrgeiz ist dein zweiter Vorname. Stell doch einfach den Schulrekord im Chillen auf.
3: Mein Papa hat gesagt, er will stolz auf mich sein.
4: Uiuiui, ui, das sind Erziehungsmethoden.
3: Wie bitte?
4: Och nix, aber mal anders gefragt. Du kommst doch nicht ohne Grund hier zu mir. Stell doch einfach einen musikalischen Rekord auf.
3: Was ginge denn da?
4: Der Popsong mit dem vielleicht höchsten Ton, der je gesungen wurde.
3: Ja. Nee, das beeindruckt doch vor dem Stimmbruch keinen.
4: Auch wieder wahr. Vielleicht das lauteste Gitarrensolo, das je...
3: Herr Lauderbach, unser Nebengebäude ist eh schon baufällig. Nachher bin ich schuld, wenn die Schule einkracht.
4: Sicher?
3: Nein, das machen wir nicht. Ich mag meine Schule.
4: Okay, ich hab die Idee. Kennst du das hier?
3: Ja klar, das ist der Hummelflug von Rimski-Korsakow.
4: Also manchmal habe ich Angst vor dir. Bist du gebildet?
3: Mein Papa ist halt Klassik-Fan.
4: Ja, dann kannst du den ja gleich mit beeindrucken. Mit dem schnellsten Stück der Welt.
3: Ja, war ja eh der
4: Schau
3: Plan.
4: Mal, hier sind die Noten.
3: Soll ich helfen? Ist das Stück wirklich so lang?
4: Nee, aber so viele Seiten in so kurzer Zeit. Also, das geht so. Du kannst ja eigentlich schon besser Noten lesen.
3: Ja.
4: Versuch du mal, das vom Blatt zu spielen.
3: Okay.
4: Ja, sehr schön. Bisschen das Tempo steigern.
3: Okay. Können Sie mal für mich umblättern?
4: Ja. Junge, das ist ja... Lennart, das... Das Land. Also, das... langt ja geradezu. Ja! Meine Güte! An dir ist ja ein Klaviervirtuose verloren gegangen.
3: Danke.
4: Sag mal, also, wenn ich demnächst mal Tag der offenen Tür machen sollte, hättest du Lust, das vorzuspielen?
3: Vielleicht.
4: Wieso vielleicht?
3: Ich glaube, ich nehme dann doch lieber das davor mit der Gitarre.
4: Das Laute hier, wo du Angst hattest, das Gebäude könnte einstürzen.
3: Ja, Angst ist in dem Zusammenhang das falsche Wort.
4: Also, wenn ich das richtig verstehe, ist das eine Unverschämtheit.
3: Richtig verstanden.
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5: Hallo, ich bin Maya. Und ich möchte gerne wissen, ob es eigentlich schwierig ist, dass sich ein Mädchen in den Jungen verliebt oder ein Junge in das Mädchen.
6: Hallo, ich bin Hannah und ich würde gerne wissen, wie Freundschaft entsteht.
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1: Ein tierisches Lied von Max Rabe. Und damit brumsen und sumsen wir jetzt auch hier raus. Ja, das war's für heute mit Läusen und Spinnen und Hummeln und Heuschrecken und Schmetterlingen und Libellen und so weiter. Ich weiß nicht, wie es euch geht, aber ich weiß jetzt sehr viel mehr über all diese Tierchen als vorher. Und jetzt lege ich mich auf die Lauer und schaue sie mir nochmal in Ruhe an. Macht ihr das doch auch? Und dann hören wir uns ganz bald wieder. Macht's gut und tschüss, eure Nina.

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2: Hallo liebe Maus, ich bin Benedikt und ich wünsche mir das Lied Schlagzeuglied von Deine Freunde. Und ich grüße meine Schwester und meine Mama und meinen Papa. Tschüss.

0: Fahrzeug!
1: Hallo, ich bin Emil, ich bin 7 Jahre alt. Ich wünsche mir das Lied Indien von Linkin Park. Ich grüße Mama, Papa, Pete, Mathis und Paula. Tschüss.

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1: Hallo, hier ist Finn. Ich wünsche mir das Lied von Mario. Ich bin 5 Jahre alt. Ich grüße meine Mama, meinen Bruder Luca und mich selbst und alle Mario-Fans und alle auf die ganze Welt.

Hallo, ich bin Nia, 10 Jahre alt und ich wünsche mir das Lied Umbrella von Rihanna und damit grüße ich meine Klassenlehrerin Frau Bosch und ihren Hund Pino. Tschüss!

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1: Hallo, ich bin Carla und bin 7 Jahre alt und ich wünsche mir das Lied Spring von Vincent Weiss. Tschüss.

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1: Hallo, ich heiße Luca und ich bin 8 Jahre alt und ich wünsche mir das Lied Charmeleon von der Maus und ich grüße alle, die mir gerade zuhören.
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1: Hallo, ich bin Carlotta, ich bin 6 Jahre alt und ich wünsche mir das Lied Leute, hier kommt die Maus und damit wünsche ich das ganze Mausteam und meine Eltern. Tschüss.

0: Jahre alt und ich wünsche mir das Lied Hakuna Matata.
1: Hakuna Matata, diesen Spruch sag ich gern.
2: Hakuna Matata.

0: Ja, auch er war ein kleines Schwein.
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3: Oh, Entschuldigung.

Paula, ich bin 10 Jahre alt und ich wünsche mir das Lied Cool Summer von Taylor Swift und grüße meine Schwester und meine Familie.

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1: Hallo, ich bin die Lotte, ich bin 7 Jahre alt und ich wünsche mir What a Song to Last von K-Pop Demon Hunters und grüße damit meine Freundin Frieda.
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2: Hallo, ich bin Mara, ich bin 6 Jahre alt und ich wünsche mir das Lied Gundam Style für alle meine Freunde und das ganze Mausteam. Tschüss!
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1: Hallo, ich bin Nene, ich bin 4 Jahre alt und ich wünsche mir, dass die OPD ist perfekt. Und ich grüße meine Freundin Kaya und das ganze Maus-Team. Tschüss.

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Das sind Lavinia und der österreichische DJ Eli Oaks mit Reasons. 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
2: Oh Gott, oh Gott, oh Gott. Oh wow, wow, wow. Jetzt geht's gleich senkrecht runter. Oh Gott. Wow. Wow. Oh Gott. Puh, geschafft. Oh, es ist schön entspannend jetzt. Alles gut. Oh nee, da hinten ist ja schon wieder so eine steile Stelle. Und dann kommen die Loopings. Okay, stopp. Ich glaube, es reicht mir jetzt. Ich glaube, es reicht.
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2: Hallo liebe Leute, gerade eben war ich noch in der Achterbahn und jetzt bin ich schon wieder in meiner Checkerbude. Was für ein Glück. Herzlich willkommen liebe Leute zum Checkpot. Heute wird es hier, zumindest was unsere Gefühle betrifft, mindestens so wild und spannend wie eine Achterbahnfahrt. Denn verliebt sein ist für unseren Körper wie Achterbahnfahren. Ja, bei uns geht's heute um das schönste Gefühl von allen. Love, amore, el hobo. Die Liebe. Und ich freue mich sehr, dass ihr dabei seid. Ja, wenn es um die Liebe geht, dann dürfen natürlich die Küsschen nicht fehlen. Und wenn es um den Checkpot geht, dann darf natürlich mein Besuch nicht fehlen. Und wer ist das heute?
4: Die Rebecca!
2: Wie schön, Rebecca. Hallo.
4: Hallo Tobi, freut mich hier zu sein.
2: Ich freue mich auch. Sag mal, was würdest du sagen? Ist die Liebe nicht das schönste Thema der ganzen Welt?
4: Ja, finde ich auch. Es macht einen so glücklich und so frei.
2: Was soll denn das jetzt? Jackie, was machst denn du jetzt schon? Es gibt noch nichts zu checken. Wir sind noch nicht mal bei den Fragen angekommen.
5: Umso besser. Man kann es gar nicht früh genug klarstellen. Liebe kann auch das schlimmste Thema der Welt sein.
2: Oh, das klingt ja gar nicht gut, Jackie. Was ist denn aber auch mit deinen Knöpfen los? Die sind nicht rot, die sind nicht gelb, die sind... Rosa würde passen, aber die sind ja... Was ist denn das für eine Farbe, Rebecca? Grau oder so?
4: Ja, so ganz traurig.
2: Ich glaube, Jackie hat Liebeskummer.
4: Oh ja.
5: Euer Glück, dass ich eine Maschine bin und nicht weinen kann. Ansonsten wäre die Checkerbude längst überschwemmt von meinen Tränen.
4: Oh, arme Jackie.
2: Oh je, Mine. Ja, dann haben wir vielleicht echt nochmal Glück im Unglück gehabt. Aber sag mal ganz kurz, Jackie, wie kann es denn sein, dass eine Datenbank, also du bist ja eine Art Maschine, dass du Liebeskummer hast?
5: Ich möchte jetzt nicht darüber sprechen.
2: Okay, dann respektieren wir das mal, oder?
4: Ja. Ja.
2: Rebecca, wie wär's, wenn wir Jackie einfach ganz schnell ablenken? Du hast doch deine Fragen dabei, oder?
4: Genau. Meine erste Frage ist, was ist überhaupt Liebe? Zweitens, wie entsteht die Liebe? Und drittens, was kann die Liebe?
2: Oh, das sind große Fragen, Rebecca. Ich freue mich drauf und würde sagen,
6: das checken wir für euch.
2: So tolle, große Fragen zum schönsten, wenn vielleicht auch für Jackie zum schlimmsten Thema der Welt. Rebecca, Entschuldigung, aber ich muss es sofort fragen, weil ich zu neugierig bin. Warst du schon mal verliebt oder bist du vielleicht sogar gerade verliebt?
4: Nein, aber in meiner Klasse, ich finde zwar noch ein bisschen zu früh, ich bin ja 7. Klasse, aber trotzdem wollen zwei Mädels aus der Klasse mich mit dem größten Idioten der Klasse verkuppeln, aber ich mache mir einfach nichts draus.
2: Okay, und wie kommen die beiden Mädels drauf, dass du und der größte Idiot der Klasse irgendwie, dass ihr ein Paar werden solltet?
4: Weil ich klein bin von der Körpergröße und der auch. Und außerdem sind wir sonst ganz anders. Also ich bin sonst ganz gut in der Schule und er nicht. Mhm. Und dann meint meine Freundin, Gegensätze ziehen sich an.
2: Okay, aber dann machen die das eigentlich nur, um dich zu ärgern,
4: ja,
2: habe ich das Gefühl.
4: Ja, glaube ich auch.
2: Okay. Und warst du denn schon mal verknallt irgendwann vorher?
4: Nee.
2: Nee? Okay. Wir können ja trotzdem heute über die Liebe sprechen.
4: Ja, natürlich. Es gibt ja auch noch andere Arten von Lieben.
2: Absolut.
4: Aber du?
2: Also, natürlich war ich schon mal verliebt. Schon öfter tatsächlich. Und ich finde das ein ganz tolles Gefühl. So diese Schmetterlinge im Bauch und so. Das mag ich sehr.
4: Ja, und wie oft warst du denn schon verliebt?
2: Ja, ich weiß nicht. Also, vielleicht so, weiß ich jetzt nicht. Ein paar Mal halt.
4: Ein paar Mal?
2: Ja.
4: Und in wen?
2: Okay, also Rebecca, ich glaube, es ist Zeit, dass wir mal zur ersten Frage kommen. Was hältst du denn davon?
4: Du hast zwar abgelenkt, aber ich fange trotzdem mal an.
2: Das ist sehr nett.
4: Meine erste Frage ist, was ist Liebe überhaupt?
2: Ja, was ist die Liebe? Ich würde sagen, dass die Liebe, ich weiß auch nicht, eines der größten Gefühle von allen ist. Die Liebe ist so, ich glaube, die Liebe ist das Schönste am Leben, würde ich sagen. Was ist denn Liebe für dich?
4: Liebe ist für mich auch echt schön und Liebe ist so, wenn Menschen um dich herum oft bei dir sind und dich nett behandeln und so. Das ist für mich Liebe. Aber ich glaube, Liebe kann einen auch traurig machen, zum Beispiel, wenn man Liebeskummer hat.
2: Oh ja, das haben wir bei Jackie ja gerade schon so ein bisschen gemerkt.
4: Mich würde auch interessieren, was so andere Leute dazu meinen. Ich meine, jeder hat so seine eigene Meinung.
2: Stimmt. Aber ja, wie kommen wir jetzt an irgendwelche anderen ran? Also wir sind ja gerade nur zu zweit hier. Obwohl, Jackie, vielleicht hast du ja eine Möglichkeit.
5: Und ob? Ich kann mich doch ohne Probleme mit dem Radioarchiv verlinken. Und? Ton ab!
7: Liebe ist, wenn einer einen mag, also Mann oder Frau oder Mann und Frau.
8: Liebe ist ein Gefühl, wo man immer Herzpochen kriegt. Groß ist Liebe und warm und dick irgendwie so vom Gefühl her. Liebe hat so ein inneres, ausstrahlendes Gefühl, wo plötzlich zum Beispiel etwas explodiert.
9: Liebe ist komisch und eklig.
10: Also, man kann es irgendwie nicht sagen, das ist was ganz Besonderes.
4: Ja, voll. Für jeden ist es irgendwie etwas anderes.
2: Und ich meine, neben der verliebten Liebe, wo sich ein Mann, eine Frau oder Mann und Frau irgendwie lieben, gibt es ja auch noch die Liebe zu den Eltern oder den Geschwistern.
4: Oder zu den Großeltern.
2: Oder man liebt Musik.
4: Ja, vielleicht so sein Haustier, sein Hund.
2: Voll, genau. Oder Freunde auch natürlich einfach, gute Freunde.
4: Oder das, was man gern hat. Wenn man zum Beispiel gerne wandern geht, dann liebt man vielleicht die Berge oder so.
2: Total. Ja. Es gibt auch Leute, die sagen, sie lieben das Reisen. Oder ich muss von mir sagen, ich liebe Filme und Kino. Liebe ich einfach.
4: Ich liebe mein kuscheliges Bett.
2: Ach, das ist toll.
4: Ich habe ein Kuscheltier, das liebe ich.
2: Jetzt bist du dran, Jackie. Aber bitte nur Fakten, so wie wir es von dir gewöhnt sind. Bitte sehr.
5: Liebe ist ein Gefühlszustand der Zuneigung.
2: Okay, das war jetzt wirklich, also extrem knapp, Jackie. Schon mal irgendwas von rosarote Brille gehört, Schmetterlinge im Bauch, romantische Liebe? Nicht?
4: Sie leuchtet schon ein bisschen rosa, schau mal.
2: Oh ja.
5: Na gut, weil ihr es seid. Die Liebe wird oft als das stärkste Gefühl der Menschen beschrieben. Gefühle werden von sogenannten Hormonen gesteuert. Das sind Wirkstoffe, die der Körper selbst produziert. Bei frisch Verliebten zündet er ein richtiges Hormonfeuerwerk. Das heißt, der Körper erzeugt bestimmte Glückshormone, die Reaktionen und Veränderungen auslösen. Und plötzlich sind sie da, die berühmten Schmetterlinge im Bauch. Das Kribbeln. Außerdem klopft das Herz viel stärker, die Hände werden schwitzig, manche Wangen rot und noch viel, viel mehr. Da hauptsächlich unser Gehirn die Hormone kontrolliert, kann man streng genommen sagen, dass Liebe nicht im Herz, sondern im Kopf seinen Ursprung hat.
2: Danke, Jackie. Jetzt wissen wir nämlich auch, warum sich Verliebtsein anfühlen kann wie Achterbahnfahren. Da stellt unser Körper nämlich die gleichen Glückshormone her. Also in der Achterbahn, wenn man da so runtersaust. Und was du auch gesagt hast und was wir ja auch finden, Rebecca, Liebe ist in jedem Fall irgendwie Glück, oder?
4: Ja, würde ich auch sagen.
2: Ist das genug an Antwort für unsere erste Checker-Frage?
4: Auf jeden Fall.
2: Dann hau doch bitte auf den grünen
4: Knopf.

0: also Gleichgeschlechtliche, viel häufiger als Männchen und Weibchen. Auch schwule Löwen oder Pinguine, lesbische Elefanten, alles ganz natürlich. Die in Sachen Liebe unzertrennlichsten sind wohl die Liebesvögel. Das sind kleine Papageien, die sich ein Leben lang treu sind. Sie sitzen ständig zusammengekuschelt, kraulen sich gegenseitig mit den Schnäbeln und füttern sich. Für Liebesvögel kann die Liebe sogar tödlich enden. Wenn man ein Pärchen trennt, würden die einsamen Vögel an Liebeskummer sterben.
1: Oh nein, wirklich?
2: Das kann man sich gar nicht vorstellen.
1: Oh, das bricht mir das Herz.
2: Ja.
1: Apropos Liebeskummer, Jackie, was war denn da vorhin mit dir los, sag mal?
0: Kümmert euch jetzt lieber um die zweite Frage.
1: Na gut, wenn Jackie das sagt, dann Rebecca, bist du wieder dran.
2: Meine zweite Frage ist, wie entsteht Liebe?
1: Du meinst damit die Liebe zwischen zwei Menschen, oder?
2: Ja, also es muss jetzt nicht zwingend Mann und Frau sein. Es kann auch zwischen von klein auf von dem Baby und seinen Eltern sein.
1: Ah, ja,
2: also,
1: klar.
2: Das funktioniert. Also lieben die sich etwa automatisch von Anfang an oder wie ist das?
1: Das ist eine spannende Frage. Stimmt, habe ich mir noch nie Gedanken zugemacht. Ich würde sagen, das ist vielleicht der Moment, wo wir eine Expertin anrufen.
2: Das klingt doch schon mal ganz gut.
1: Finde ich auch. Ich weiß auch schon wen, nämlich Beate Dorsch. Die ist Psychologin und kennt sich dementsprechend bestens mit den Gefühlen von Menschen aus. Und wenn du magst, dann wähle ich kurz die Nummer.
2: Gerne.
3: Hallo, hier ist Beate Dorsch.
1: Hallo Beate, hier sind Tobi und Rebecca.
2: Hallo.
3: Hallo.
1: Hast du kurz Zeit für uns?
3: Ja, natürlich, gerne.
1: Super. Wir fragen uns nämlich, wie eigentlich die Liebe zwischen einem Kind und seinen Eltern entsteht. Kannst du uns das beantworten?
3: Wenn das Kind auf die Welt kommt, ist die Freude riesengroß und man hat einfach nur den Wunsch, dieses kleine Paket auf den Arm zu nehmen und zu halten und zu kuscheln. Und wenn es schreit, dann überlegt man sich, was braucht es. Und wenn seine Arme nach mir ausstreckt, dann nimmt es auf den Arm und bin lieb zu dem. Insofern wächst die Liebe immer weiter, ja, weil das Baby einfach merkt, ah, meine Mama freut sich, wenn sie mich sieht.
1: Mhm.
3: Die strahlt total.
1: Ja, klar.
3: Und das Baby spürt das, ja. Das Baby fühlt diese Liebe.
1: Ist ja toll. Das heißt, man sieht sich gegenseitig an den Augen an, dass da eine Liebe füreinander ist.
3: Ja.
1: Wie schön.
3: Das ist wirklich so.
1: Ja, also ich merke schon, da ist eine ganze Menge los, was passieren muss, damit diese Liebe da ist. Aber es klingt auch so, als wäre das was ganz Wunderschönes, was sich so in den ersten Wochen und Monaten des Lebens irgendwie zueinander entwickelt, oder?
3: Ja, also das erste Jahr ist ganz besonders wichtig.
1: Das heißt, es kann sein, dass wenn in diesem ersten Jahr die Liebe zwischen Kindern und Eltern nicht so ganz so toll abläuft, dass das dann auch später im Erwachsenenleben was mit dem Kind macht.
3: Ja, man sagt ja auch immer, es gibt kein Baby und Mutter als Einzelperson, sondern es gibt nur die Mutter und das Baby zusammen.
1: Ah, verstehe.
3: Und was da an gegenseitiger Beziehungsgeschichte ist, das ist so grundlegend für die Liebe und auch die Liebesfähigkeit oder das Erleben von Liebe sehr entscheidend. Ja.
1: Und du sag mal, es gibt doch dann später auch bei Liebespaaren manchmal die Fälle, dass die Liebe irgendwie aufhört, dass Leute sich wieder trennen, auch Eltern manchmal. Warum
3: ja.
1: ist denn das so?
3: Also wenn ich jemanden liebe und lieb habe, dann lebt diese Liebe ja nur weiter, wenn beide Seiten immer weiter was dazu tun, dass diese Liebe weiter besteht und der Respekt und das gegenseitige sich sehen, ja, und wahrnehmen, was braucht der eine, was braucht der andere. Und wenn man das aus den Augen verliert, ja, oder einer sich abwendet oder beide nicht mehr den Weg finden, so aufeinander zuzugehen, dann kann das einfach passieren, dass die Liebe aufhört.
1: Das heißt, so wie sich Baby und Mama und Papa ganz am Anfang schon mit ihren Augen und ihren Blicken zeigen, dass sie füreinander da sind und sich lieben, so muss man das später auch machen, wenn man andere Leute als Mama und Papa liebt. Einfach die Liebe in den Augen behalten.
3: Nein, nicht nur in den Augen.
1: Du, zum Schluss noch eine Frage. Hast du einen Tipp gegen Liebeskummer, wenn man so richtig leidet, weil es ganz blöd ist?
3: Oh je, oh Gott. Schöne Sachen machen, dass man sich Unterstützung sucht bei Freunden, dass man tolle Sachen erlebt, dass man sich ablenkt. Also, dass man nicht nur versinkt in diesem Gefühl, weil eins ist sicher, dass man sich wieder verlieben wird.
1: Also, so wie ich dich verstehe, sagst du, dass die Liebe, egal ob sie gerade das Schönste ist oder das Schrecklichste, weil es Liebeskummer ist, einfach egal wie man es empfindet, ist es immer ein ultra starkes Gefühl.
3: Ja, ultra stark und ja eigentlich schon das Schönste,

0: der Welt und wir alle suchen danach, oder?
1: So ist es, oder Rebecca?
2: Ja, das finde ich auch.
1: Du Beate, vielen Dank, das war super. Danke dir sehr.
0: Super, gerne.
1: Mach's gut. Tschüss.
2: Tschüss.
0: Ciao.
1: Wahnsinn, oder Rebecca, was die Liebe alles kann, also zu was sie fähig ist.
2: Ja, also ich hoffe, dass ich nie Liebeskummer haben werde.
1: Das wünsche ich dir ganz ehrlich gesagt auch. Liebeskummer ist kacke. Aber sag mal, ist deine Frage damit beantwortet?
2: Ist geklärt.
1: Na denn, hau mal den Knopf. Liebe entsteht, wenn man schon als Baby die Erfahrung macht, geliebt zu werden. Solange eine Liebe gespiegelt wird, also auf Gegenseitigkeit beruht, macht sie glücklich.
2: Gecheckt!
1: Also mich würde ja wirklich interessieren, warum Jackie vorhin so schlimmen Liebeskummer hatte. Dich nicht auch, Rebecca?
2: Eine Maschine kann ja irgendwie schlecht Liebeskummer haben.
1: Jackie, magst du uns vielleicht jetzt davon erzählen?
3: Eigentlich ist es ganz einfach. Ich bin eine Maschine. Maschinen können nicht lieben. Deswegen habe ich Liebeskummer. Denn Kummer plus Liebe gleich Liebeskummer. Verstehst du?
1: Aha. Ja, jetzt haben wir es verstanden, oder? Also ich weiß jetzt, glaube ich, wo ihr Problem liegt.
2: Ja, die arme Jackie.
1: Ja, aber es gibt überhaupt gar keinen Grund zu Kummer und Sorge. Denn schmeiß mal deinen Suchmotor an, ja? Wir brauchen eine Liebe, die auch für dich, also für eine Datenbank, funktioniert. Such doch mal ganz kurz bitte nach, was ist Liebe?
3: Na gut. Liebe ist... Liebe muss von Herzen kommen. Geht nicht. Ich habe doch kein Herz. Liebe geht manchmal seltsame Wege. Verstehe ich noch weniger. Liebe ist, wenn aus dem Du und Ich ein Wir entsteht. Das könnte funktionieren.
1: Genau. Du, Jackie, Rebecca und ich. Wir drei sind das Jackpot-Team.
2: Das ist doch toll, Jackie, oder?
1: Eben. Und Liebe ist, wenn aus dem Du und Ich ein Wir entsteht. Und wir drei sind das Wir. Verstehst du, Jackie?
3: Ich verstehe. Das heißt, ich kann doch lieben, weil wir zusammen ein Wir ergeben? Ich liebe? Ich liebe! Ich liebe!
1: Und wir lieben dich auch, Jackie.
2: Jackie, du bist unsere schlauste und liebste und beste Datenbank.
1: Du hast uns schon so oft aus der Klemme geholfen. Und der Liebe ist ja ganz egal, ob du eine Maschine bist oder ein Mensch. Liebe, das sagt man nämlich auch, kann alle Grenzen überwinden. Oder? Hast du es auch schon mal gehört, Rebecca?
2: Ja. Zusammen kann man ja mehr machen. Zusammen ist man stärker. Zusammen.
1: Ja.
2: Und weißt du was, Tobi? Das passt doch jetzt perfekt zu meiner letzten Frage.
1: Die da wäre...
2: Meine dritte Frage ist, was kann die Liebe?
1: Naja, also dass die Liebe Grenzen überwinden kann, dass man das auch so sagt, das wissen wir jetzt schon mal. Zumindest eben, was so die Grenzen zwischen Menschen und Maschine betrifft. Das haben wir jetzt gerade gelernt. Stimmt's, Jackie? Siehste, ist doch unüberhörbar, dass unsere Jackie jetzt ein bisschen verliebt ist, obwohl sie eine Maschine ist. Ich freue mich wirklich sehr darüber. Was kann sie denn noch, die Liebe, deiner Meinung nach?
2: Ich glaube, sie kann einen stark machen. Also jetzt nicht stark im Sinne von
1: Muskeln,
2: sondern halt so innerlich stark. Das ist ein so wie ein Schutz gibt, wenn du weißt, dass du geliebt wirst von deiner Familie. Dass sie immer für dich da ist, wenn du irgendwas hast und deine Familie dich immer lieb hat.
1: Ich glaube, wenn man verliebt ist oder wenn man liebt und geliebt wird, dann muss man überhaupt weniger Angst haben. Weil man immer weiß, da ist irgendjemand. Ob es Mama oder Papa sind oder Geschwister oder ein Partner oder eine Partnerin. Man weiß einfach, da ist jemand, auf den man sich verlassen kann. Und dann muss man vor Dingen, die einem sonst vielleicht Angst machen würden, weil man sich allein fühlt, nicht so viel Angst haben.
2: Genau, weil man kann dann immer mit den anderen darüber sprechen und die können dir dann helfen.
1: Und überhaupt, ich glaube, wenn man verliebt ist, oder jemanden liebt und weiß, da ist diese eine Person, wie du gerade gesagt hast, auf die man sich so verlassen kann. Ich glaube, man geht mit einem ganz anderen Gefühl durch die Welt.
2: Dann geht man mit herausgestreckter Brust durch die Welt, wenn man weiß, man hat viele, die einen lieben.
1: Und guck mal, wenn du jetzt so darüber sprichst und du hast ja schon die Liebe zu deinen Eltern und Geschwistern, willst du dich nicht doch vielleicht bald auch mal verknallen?
2: Ja, wenn ich groß bin, schön. Ich will, wenn ich groß bin, eine Familie haben.
1: Siehst du, das ist doch toll. Und das ist dann die tollste nächste Form der Liebe.
2: Ja.
1: Voll schön. Aber sag mal, deine Frage ist damit doch eigentlich...
2: geklärt? Natürlich.
1: Dann hau doch bitte nochmal auf den grünen Knopf. Die Liebe kann uns stark und glücklich machen. Wer liebt, ist also klar im Vorteil.
2: Gecheckt.
3: Was haltet ihr von einer kleinen Challenge zum Schluss? Wer verliert, muss ein Liebesgeheimnis verraten.
2: Sehr gerne, ich bin dabei.
1: Total gern. Ich bin auch schon gespannt auf dein Liebesgeheimnis, liebe Rebecca.
2: Tobi.
3: Ihr müsst raten, richtig oder falsch. Es war einmal ein schwarzer Schwan. Der hat sich in einen weißen Tretbootschwan verliebt. Der schwarze Schwan ist dem Tretboot nicht mehr von der Seite gewichen. So sind sie monatelang zusammen über den See geschwommen. Märchen oder wahr?
2: Ich glaube, das weiß ich. Also, ich habe das, glaube ich, mal gelesen. Ich glaube, das ist tatsächlich wahr, dass dieser schwarze Schwan gedacht hat, dass
1: das Tretboot ein echter Schwan ist. Ich kenne die Geschichte tatsächlich auch. Ich sage auch, es ist wahr. Also ich glaube, da sind wir uns beide einig. Was ist richtig?
3: Es ist wahr. Ihr habt beide recht.
1: Ha, also für jeden einen Punkt. Es steht damit 1:1 auf dem Weg zu deinem Liebesgeheimnis, Rebecca.
2: Es ist noch unentschieden.
3: Zweitens. In Indien werden Hochzeiten sehr ausgiebig gefeiert, mit viel Essen, Tanz, Paraden und unzähligen Freunden und Verwandten aus nah und fern. Als Höhepunkt der Feier wird ein großes Feuer entzündet, um das das Paar 7-mal herumtanzen muss. Eine indische Hochzeit kann bis zu 7 Tagen dauern. Unmöglich oder wahr?
1: Ja, Rebecca? Du scheinst dir nicht so ganz sicher zu sein. Ich habe schon eine Idee.
2: Ich glaube, es ist wahr.
1: Also ich weiß nichts von diesen 7-mal um ein Feuer rumtanzen. Das habe ich noch nie gehört. Aber ich weiß, dass indische Hochzeiten ewig lang sein können. Deshalb würde ich sagen, auch es ist wahr.
3: Exakt, es ist wahr.
1: Yeah!
3: Und es ist immer noch Gleichstand zwischen Rebecca und Tobi.
2: Es steht noch unentschieden.
1: 2:2. Jackie, letzte Frage.
3: In wen Menschen sich verlieben, hat ganz viel mit dem Geruch zu tun. Natürlich geht es bei der Liebe auch um den Charakter und das Aussehen der oder des anderen, aber eine ganz entscheidende Sache ist der Duft. Er ist bei jedem Menschen einzigartig und entscheidet, ob man sich gut riechen kann oder, noch kürzer gesagt, ob die Chemie stimmt. Und Wissenschaft? Oder Märchen?
2: Wissenschaft!
1: Du sagst, es stimmt?
2: Ja, ich habe das schon mal gehört.
1: Also gehört euch das auch schon mal? Und gerade muss ich dran denken, dass Hunde sich doch auch immer am Popo beschnuppern. Also auch bei Tieren scheint ja der Duft beim sich annähern irgendwie eine Rolle zu spielen. Aber so ganz sicher bin ich mir nicht. Und weil wir am Ende ja einen Gewinner oder eine Gewinnerin haben wollen, sage ich jetzt einfach mal, das mit dem Duft spielt bei uns Menschen nicht so eine große Rolle. Also ich sage, es ist falsch.
3: Es ist tatsächlich Wissenschaft und es stimmt.
1: Nein!
3: Tut mir leid für dich, Tobi.
1: Oh nein! Oh Mist. Ja gut, Rebecca, herzlichen Glückwunsch, du hast gewonnen.
2: Ja, danke. Aber jetzt musst du mit deinem Liebesgeheimnis herausrücken.
1: Na gut, dann erzähle ich dir jetzt davon, wie ich das allererste Mal in meinem Leben so richtig verknallt war.
2: Okay, erzähl. Schieß los.
1: Ich war so 8 oder 9, in der 3. Klasse war das. Und da hatte ich eine Mitschülerin, die gab es schon seit der 1. Klasse, aber trotzdem habe ich sie plötzlich irgendwie mit anderen Augen gesehen. Irgendwas war anders nach den Sommerferien. Sie hieß Franzi und wir saßen nebeneinander. Und irgendwie mochten wir uns total gern. Und dann gab es in dieser Klasse in dem Jahr so einen Rollplan. Das heißt, man musste Woche für Woche eigentlich den Sitzplatz wechseln, damit jeder mal neben jedem sitzt. Franzi und ich haben uns aber irgendwie, glaube ich, dagegen gewehrt. Zumindest saßen wir das gesamte Schuljahr immer nebeneinander. Und ich weiß auch noch, dass im Sommer manchmal, wenn wir kurze Hosen anhatten, dann haben sich unsere Knie unterm Tisch kurz berührt. Und das hat in mir einen richtigen Sturm ausgelöst. Diese Schmetterlinge im Bauch waren unfassbar. Und das war das erste Mal, dass ich richtig, richtig in jemanden verknallt war, weiß ich noch.
2: Toll. Und kennst du diese Franzi noch?
1: Darüber möchte ich jetzt nicht sprechen. Nee, ich habe Franzi tatsächlich nie wieder gesehen, seit wir aus der Grundschule raus sind.
2: Ah ja.
1: Ich hoffe, sie hört jetzt gerade nicht zu. Oh Gott, das wäre ja peinlich. Naja, ihr Lieben, damit sind wir aber am Ende von unserem Checkpot zum Thema Liebe. Es hat mir wie immer einen riesigen Spaß gemacht, Rebecca.
2: Ja, mir auch. Ich find's immer toll. Warte mal, Tobi. Hm? Jackie blinkt rosarot und wie?
1: Jetzt will sie jetzt doch noch was sagen. Was ist denn los, liebe Jackie?
3: Ich bin sehr glücklich darüber, dass ich eine Maschine bin und im Team mit euch Liebe sein kann. Denn wie war es nochmal? Liebe ist,
1: wenn aus dem Du und ich ein Wir entsteht. Ach, das ist aber ein wirklich schönes Schlusswort. Also dann verabschiedet sich das Team Liebe jetzt von euch. Ich freue mich, wenn wir uns alle bald wieder hören. Und wenn ihr noch mehr zum Thema wissen wollt, dann guckt euch mal den Liebe- und Knutschen-Check an. Der lohnt sich sehr, finde ich.
2: Und ich sag schon mal, auf Liebe hören!
1: Also, alles Liebe!
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4: Dankeschön, Checker Tobi. Das war der Checkpot. Den Checkpot findest du

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2: Wie muss sich das wohl anfühlen? Nach vielen Jahren im Zoo sind plötzlich die Gitterstäbe weg. Rundherum nur Savannengras und endlose Weite. 11 Elefanten in Südafrika sind ausgewildert worden und Forscherinnen und Forscher haben sie noch 5 Jahre lang beobachtet, um ganz sicher zu sein, dass es den Tieren gut geht. Und tatsächlich haben sie sich Herden angeschlossen und selbstständig Futter gesucht. Den Forschern ist nur aufgefallen, dass sie ihre Umgebung nicht ganz so aufmerksam beobachten wie ihre wild aufgewachsenen Kollegen. Sie recken also nicht so oft den Rüssel in die Luft, um zu schnuppern. Und frieren auch nicht so oft ein, so nennt man das, wenn sie kurz komplett still sind, um zu lauschen und die Umgebung abzuscannen. Vermutlich, weil sie im Zoo sicher waren vor Gefahren. Aber sonst benehmen sie sich oft genauso wie die wild aufgewachsenen Elefanten. Und das hat die Forscher total gefreut.
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3: Hallo, hallo, hallo. Hier ist Marie. Viele tolle Dinge entdecken wir und das machen wir jetzt zusammen. Seid ihr dabei? Die Sonne brüttelt ja im Moment wirklich vom Himmel und das freut eine Pflanze ganz besonders, nämlich den Löwenzahn. Der wächst so dolle, der braucht halt auch einfach gar nicht viel. Ihr seht den vielleicht auch mal auf einer Steinmauer oder auf dem Parkplatz so aus den Ritzen wachsen. Löwenzahn sieht nicht nur wunderschön aus, sondern der ist auch richtig lecker, sagt zumindest einer, der es ja wissen muss, nämlich Mauskoch Christian. Hi!
4: Yay, hi!
3: Also ich habe es ja schon ein bisschen verraten, also Löwenzahn gibt's doch heute, oder?
4: Ja, aber ganz viel. Es gibt dreierlei vom Löwenzahn. Das Schöne ist nämlich, alles am Löwenzahn können wir essen. Die Blätter, die Blüten, sogar die Stängel. Und die sind mega lecker. Mit was wollen wir anfangen? Mit den Stängeln? Hast du Bock?
3: Wenn du das sagst. Ich habe ehrlich gesagt, ich weiß nicht genau, ob ich das schon mal gegessen habe.
4: So hast du jemals Löwenzahnstängel gegessen? Hier, ich habe einen für dich. Sieht auch gar nicht so grün aus wie ein normaler Löwenzahnstängel. Ne?
3: Der sieht ganz anders aus.
4: Ich habe den nach dem Pflücken in Öl angebraten mit Salz gewürzt. Und willst du mal probieren?
3: Warte. Oh.
4: Man hört es auch. Ich finde, schmeckt so ein bisschen wie diese Salzstangen. Ne? Also ich könnte mir sehr gut vorstellen, die vom Fernseher oder beim Radio hören zu snacken.
3: Voll gut, aber auch ganz luftig. Also es ist so ganz leicht und fein und luftig, finde ich schön.
4: Sind ja innen hohl, ne? so Löwenzahnstängel.
3: Und riecht ein bisschen süß, lecker. Aber Christian, bevor wir uns hier den Magen verderben, du hast schon aufgepasst, wo du den gepflückt hast, oder?
4: Na, du meinst so die Pipi-Gefahr, ne?
3: Ja.
4: Also alles, was so direkt am Wegesrand ist, das würde ich lieber lassen und erstmal schauen, ob man da noch was anderes irgendwo findet. Also stellt euch vor, jemand geht auf einem Weg mit seinem Hund spazieren und wenn der Hund mal Pipi muss, ne, das macht der nah am Weg. Also alles, was so weiter von Spaziergängerwegen weg ist, das finde ich sicherer. Und dann ist natürlich auch ganz wichtig, habt immer jemanden dabei, der oder die sich damit auskennt. Nie so einfach Pflanzen essen, von denen man sich nicht sicher ist, ob die das auch wirklich sind. Gibt ja auch wirklich giftige Pflanzen. Der Löwenzahn ist auf jeden Fall nicht giftig, aber auch das ist wichtig, gut waschen sollte man den natürlich auch, bevor man den isst.
3: Ich habe dir jetzt einfach mal vertraut, dass du genau das auch gemacht hast.
4: Ich schwöre.
3: Wunderbar. Und Christian, dieser Milchsaft da im Stängel,
4: dieses weiße Zeug, ne?
3: Der ist nicht giftig, oder?
4: Nee, habe ich ja auch immer wieder gehört, das ist so ein Vorurteil. Kann man sich auch vorstellen, dass da so manche Leute unsicher oder skeptisch sind.
3: Ja, schon.
4: Weil dieser Milchsaft, dieses weiße, klebrige Zeug, das kennt ihr bestimmt, wenn ihr mal Löwenzahn frisch gepflückt habt, der schmeckt auch tatsächlich bitter und gar nicht so gut auch, ehrlich gesagt. Also klar, dass wir da denken, ist vielleicht nicht so gut für uns. Wenn wir diese Stängel aber anbraten, dann geht dieser bittere Geschmack weg. Hast du ja gemerkt, kommt sogar so ein bisschen leckeres Röstaroma dazu. Bisschen nach Karamell, finde ich, schmeckt das auch. Also ich finde es super lecker.
3: Ey, Karamell, jetzt sagst du es. Es lag mir die ganze Zeit wortwörtlich auf der Zunge. Ja, Karamell, absolut. Und Blätter hast du dann auch einfach gewaschen und...
4: Gut gewaschen. Für dich. Deshalb können wir die auch essen. Die erinnern, guck mal, wenn du hier guckst, vom Aussehen ein bisschen an Rucola. Ne?
3: Total.
4: Rucola kann man ja auch im Supermarkt kaufen. Schmeckt auch ein bisschen so. Wollen wir mal reinbeißen?
3: Ja, gib mal eins rüber.
4: Probieren.
3: Ja, das gut gewaschene, das esse ich jetzt.
4: Ja, guck mal, zum Beweis beiße ich auch rein. Da habe ich ja ein gutes Gefühl.
3: Oh, krass.
4: Frisch blättrig auf jeden Fall. Man merkt, dass es ein Blatt ist.
3: Ja, aber auch irgendwie noch so ein bisschen würzig auch. Ich finde es ganz gut.
4: Also ich fände es auch ganz gut im Salat. Geht bitter nach hinten, ne, wenn man ein bisschen kaut. Das schmeckt da schon gut im Salat und wer auch so grüne Smoothie-Säfte vielleicht mag, da passt Löwenzahn auch sehr gut. Und es gibt eine Faustregel, je früher im Jahr wir den Löwenzahn pflücken, desto milder schmecken die Blätter. Und jetzt hier so, das merken wir gerade, hat das so einen deutlich bittereren
3: Total.
4: Geschmack.
3: Total.
4: Gibt aber einen Trick. Also hätte ich die Blätter jetzt vorher so ein bisschen in Wasser eingelegt, dann gehen diese bitteren Stoffe weg, bleiben aber auch immer noch welche drin. Zum Glück, denn diese Bitterstoffe, die wir schmecken, die sind gut für uns, gesund, die regen die Verdauung an.
3: Und ganz ehrlich, jetzt habe ich gerade schon gedacht, als ich das gegessen habe, ich glaube, ich bin automatisch ein bisschen gesünder geworden.
4: Schmeckt, ja, ne?
3: Schmeckt wirklich, also ne, sofort gesund.
4: Ist auch gleich doppelt so gesund aus.
3: Jetzt haben wir schon die Stängel gegessen, wir haben die Blätter gegessen, da fehlen mir jetzt aber noch die Blüten.
4: Ja, der schönste Teil, ne? Und das ist mein Lieblingsrezept. Wir machen Löwenzahnhonig.
3: Geil, ja.
4: Ich mache gleich mal hier alles fertig, damit das losgehen kann. Wir brauchen die Blüten, wir brauchen ein bisschen, ein Scheibchen Zitrone und dann noch Wasser und Zucker. Und das war's schon. Und dann machen wir unseren eigenen Honig.
3: So, das ist ganz nach meinem Geschmack. Ich bin ja eine Süße. Ich mag ja gerne alles, was süß ist. Mauskoch Christian ist hier. Wir verarbeiten heute einen kompletten Löwenzahn von unten bis oben. Gleich geht's in die Honigproduktion.

0: Es ist grün, ihr seht ihn gerade überall und er hat so puschelige gelbe Blüten. Und Mauskoch Christian weiß einiges mit ihm anzufangen. Mit dem Löwenzahn.
1: Das ist so gut, ne?
0: Ja, voll. Aber das hat, also was wir gerade probiert haben, beides top.
1: Ja, finde ich auch.
0: Aber du hast gesagt, es gibt was Süßes jetzt.
1: Es wird was Süßes geben. Wir machen Löwenzahnhonig und für diesen Löwenzahnhonig brauchen wir die gelben Blüten. Ne? Mhm. Wenn es zu spät ist, dann siehst du ja, sind es diese flauschigen kleinen Fallschirme, ne,
0: ja,
1: die so rumfliegen.
0: Die man so, wo man so einmal drauf pustet und dann...
1: Eigentlich voll genial, da sind die kleinen Samen dran an den kleinen flauschigen Fallschirmen und wenn da der Wind dagegen kommt oder wir dranblasen eben, das macht ja super Spaß, dann verbreitet sich der Samen, weil diese Mini-Fallschirme in der Gegend rumfliegen. Jetzt brauchen wir die gelben Blüten.
0: Und die hast du auch dabei oder die sind jetzt schon verarbeitet?
1: Genau, die geben uns Power und Geschmack. Wir haben ja schon gemerkt, dass Löwenzahn total intensiv schmeckt. Deshalb wird das jetzt auch echt lecker, was wir machen. Geil. Löwenzahnhonig ist, das können wir nochmal sagen, ist streng genommen kein Honig. Ne? Wir haben ja hier im Maustisch schon mal ausführlich über Honig gesprochen. Honig wird von Bienen gemacht. Ist eigentlich so Bienenspucke. Wer da genauer eintauchen will, könnt ihr nachhören auf maus-live.de. Wir machen jetzt hier mit unserem Rezept eigentlich ja so einen Sirup mit Löwenzahngeschmack und der ist verdammt gut.
0: Ja, wunderbar. Also ist mir auch egal, Hauptsache süß, legen wir los. Was brauchen wir denn? Oder was hast du da alles dabei?
1: Ich sehe ja, also wenn wir jetzt eine Handvoll Löwenzahnblüten haben, dann brauchen wir noch eine Tasse Wasser dazu und nochmal genauso viel Zucker. Also wenn wir eine Tasse Wasser haben, wie viel Zucker brauchen wir dann?
0: Eine Tasse
1: Zucker. Ganz genau. Also, aber erstmal, wenn wir das zu Hause machen, dann geben wir diese ganzen Löwenzahnblüten in das Wasser rein.
0: Okay.
1: Und ein Scheibchen Zitrone noch für den Geschmack. Und dann werden wir das Ganze einweichen über Nacht.
0: Und du hast das natürlich gestern Abend noch gemacht.
1: Ja, genau. Und deswegen habe ich hier ein eingeweichtes Löwenzahnwasser.
0: Ganz
1: kannst
0: ehrlich,
1: mal gerne riechen, das riecht nämlich total toll.
0: Es sieht gerade ein bisschen aus wie Pipi, aber...
1: Ja klar, weil das Gelbe aus den Blüten, das kommt in das Wasser rein und dann wird es natürlich gelb. Aber nicht alles, was gelb ist, ist Pipi.
0: Nee, das
1: so
0: also riecht
1: schon mal
0: vor allem
1: sagen.
0: Deutlich besser. Ein bisschen süßlich, ja. Die Zitrone riecht man auf jeden Fall auch.
1: Also das ist jetzt eine ganze Nacht zugezogen, durchgezogen und jetzt brauchen wir ein Sieb. Oder so ein Nussbeutel, wenn du das schon mal gesehen hast, wenn ihr das schon mal gesehen habt, da kippt man das so durch und das ist eigentlich auch wie ein Sieb. Das
0: okay,
1: ist so ein engmaschiger Sack und dann kommt das da unten als klares Wasser wieder raus.
0: Einmal durchs Sieb, ja.
1: Oder so klar ist es ja gar nicht, weil da ist ja unser Löwenzahnextrakt quasi mit drin. Also der Geschmack von dem Löwenzahn ist jetzt in diesem Wasser. Aber guck mal, es sind keine Löwenzahnteilchen mehr drin.
0: Okay, ja, sieht gut aus.
1: Und das Ganze... mischen wir jetzt mit dem gleichen Anteil Zucker. Ich habe ja schon gesagt, eine Tasse Löwenzahnwasser wäre dann eine Tasse Zucker. Und das kochen wir jetzt hier einfach mal kurz auf. Und dann passiert mit dem Zucker was. Das kann ich dir gleich mal zeigen, was jetzt passiert. Nämlich, wenn dieses Wasser warm wird und der Zucker darin, was passiert mit dem? Guck mal hier.
0: Ja, der wird.
1: Der hat sich aufgelöst.
0: Ja, okay.
1: Jetzt ist es fast wieder wie klares Wasser. Die Kochplatte piept hier.
0: Die Kochplatte will weitermachen.
1: Und dieses Zuckerwasser, das wird immer fester. So macht man Sirup. Also mit gleichen Teilen Wasser.
0: Und musst du
1: mit
0: dann auch
1: gleichen Teilen
0: immer
1: Zucker.
0: Schön rühren und so, damit das
1: immer
0: nicht anbrennt.
1: Schön rühren, genau. Okay. Das brennt nämlich sonst total schnell an.
0: Das brutzelt auch schon. Ich kann es leider nicht sehen, aber ich höre es.
1: Und guck mal. Und dann ist der Löwenzahnhonig in dem Moment fertig, wo wir sagen, okay. So gefällt uns das. Das ist so eine kleine zähe Konsistenz. Das soll dann so wie Honig ungefähr sein.
0: Und was machst du jetzt damit? Also schmierst du den auch aufs Brot? Kannst du den in den Tee tun?
1: Ich finde den mega gut für aufs Brot schmieren oder auf den Tee. Ich meine, wie isst du normalerweise dein Honigbrot?
0: Am liebsten so ein süßes, weiches Brötchen und dann nochmal Honig drauf.
1: Ja.
0: Ne? Das finde ich eigentlich am allerbesten.
1: Ach cool. Guck mal, ich finde die Konsistenz ist eigentlich schon ganz gut. Wir nehmen mal von diesem frischen.
0: Ja.
1: Jetzt darfst du dir nicht das Mündchen verbrennen, aber musst mal, kannst du mal mit dem Finger kurz testen, ob das noch sehr heiß ist.
0: Oh ja.
1: Das oder jetzt leck einfach gerne mal deinen Finger ab, dann ist es nicht gefährlich. Aber
0: mega lecker.
1: Es ist ein bisschen was anderes als Honig. Es ist aber auch komplett was anderes, als wenn wir jetzt einfach hier nur Zuckersirup essen. Wir haben da so einen kleinen, ich finde, fruchtigen Geschmack drin, einen herben Geschmack. Und irgendwie finde ich es total gut, Löwenzahnhonig.
0: Und tatsächlich habe ich jetzt hier in meinem Löffelchen noch so ein paar kleine Teile von dieser Löwenzahnblüte. Mhm. Und das sieht irgendwie auch total schön aus. Guck mal hier, so ein
1: das ist jetzt eigentlich
0: gelber.
1: So ein Fehler, weil ich nicht gut genug gesiebt habe. Ne? Aber eine kleine Löwenzahnblüte im Löwenzahnhonig finde ich auch eigentlich ganz cool.
0: Ich finde das sehr gut. Das gibt dem Ganzen nochmal so ein bisschen so einen künstlerischen Aspekt.
1: Ja, das war meine Absicht.
0: Lecker. Christian, du hast damit genau meinen Geschmack getroffen.
1: Yay.
0: Schön süß, karamellig, klebrig. Meine Hände kleben auch ein bisschen. Aber super. 1A. Top. Und wir haben ja unterm Strich jetzt eigentlich alles verwertet. Wir haben den ganzen Löwenzahn gegessen.
1: Von unten bis oben.
0: Von unten bis
1: von
0: oben.
1: Bis unten. Nee, von unten bis oben. Wir haben mit dem Stängel angefangen, dann die Blätter und jetzt die Blüten zum Löwenzahnhonig gemacht.
0: Also wir haben wirklich alles verwertet. Kann man uns nicht sagen, dass wir hier irgendwas wegschmeißen würden. Auf gar keinen Fall.
1: Auf gar keinen Fall.
0: Dankeschön, Christian. Und ihr findet natürlich das Rezept auf maus-live.de. Und Christian hat es ja auch gerade schon gesagt, da sind ja auch noch ganz, ganz viele andere Rezepte. Also da könnt ihr einfach mal so ein bisschen durchstöbern, wenn

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frische gute Laune Musik aus den Niederlanden, hier in der Maus. Das sind Another zusammen mit 54 Ultra und ihrem Song Talk to You.

0: Oh. Wenn bei euch zu Hause vielleicht noch ein kleines Geschwisterchen sitzt, dann ist das ja bestimmt auch mal nervig und laut, aber ihr könnt auch ganz, ganz viel Spannendes mitbekommen. Denn auch wenn ihr jetzt vielleicht denkt, Moment mal Marie, also meine kleine Schwester oder mein kleiner Bruder liegt doch einfach nur rum. Nee, tatsächlich nicht. Die können schon richtig viel, die können greifen und die können sich auch total erschrecken. Und wenn ihr ein Baby anpustet, dann reagiert das sofort darauf. Die halten nämlich dann einmal ganz kurz, ganz feste die Luft an. Aber warum machen die das eigentlich? Also warum hören Babys auf zu atmen, wenn wir sie anpusten? Diese Frage ist bei uns im Maus-Gästebuch angekommen und Herzfunk-Team-Reporterin Katrin und die Kinder der Stufe 5 aus der Gesamtschule Schlebusch, die haben zusammen eine Erklärung dafür gefunden.
1: Warum hören Babys auf zu atmen, wenn man sie anpustet?
2: Ich schätze, es ist halt ein Reflex, so automatisch, weil es vielleicht so eine Luft ist, die die noch gar nicht kennen.
3: Ein Cousin habe ich, bei dem habe ich das schon ausprobiert. Und dann habe ich ihn halt kurz angepustet und dann hat er mich angeguckt und hat nicht geatmet.
4: Also ich habe einen kleinen Bruder, aber ich habe es noch nie gehört oder beobachtet. Ich habe es auch nie getestet oder so an irgendeinem Baby.
5: Bitte jetzt nicht drauf lostesten, nur um zu beobachten, dass es wirklich stimmt. Babys halten nämlich tatsächlich einmal kurz die Luft an, wenn man sie anpustet. Jedenfalls in den ersten Monaten nach der Geburt. Die tun das vollautomatisch, sie können es nicht bleiben lassen, denn das Atemanhalten ist bei den neugeborenen Babys ein sogenannter Reflex.
4: Also Reflex ist, ich denke darüber gar nicht nach, über diese Situation, sondern ich mache es einfach. Zum Beispiel, wir spielen Abwerfen mit dem Ball. Dann gehe ich zum Beispiel aus Reflex in die Hocke oder springe hoch oder so.
2: Man macht es automatisch und denkt halt nicht nach.
5: Genau so. Was beim Ballspielen ein Wurf ist, den man aus Reflex perfekt abwehrt, ist beim Baby das Anpusten. Der Luftzug, den es im Gesicht spürt, ist der Reiz, der das Luftanhalten auslöst. Aber nur ganz kurz. Gleich danach atmet das Baby wieder schön tief wie gewohnt ein und aus. Warum aber passiert das überhaupt? Eine Idee dazu ist, das Baby ist einfach total überrascht von dem angepustet werden.
3: Weil die nicht wissen, warum derjenige es tut und weil die halt noch nichts damit anfangen können, was das überhaupt ist.
5: Eine andere Idee dazu ist,
1: sie können nicht so richtig atmen noch, weil die Babys sind.
5: Und gerade erst auf die Welt gekommen sind. Vorher, im Bauch der Mutter, werden Babys mit allem über die Nabelschnur versorgt, mit Nahrung und auch mit Sauerstoff. Das ändert sich nach der Geburt.
6: Erst wenn das Baby auf der Welt ist, dann fängt es erst an, richtig von alleine zu atmen.
2: Und jetzt, wenn es draußen ist, dann ist es ja was ganz anderes für das Baby als im Bauch.
3: Das kommt auch auf eine ganz neue Welt, das sie oder er gar nicht kennt.
5: Und in dieser Welt muss sich das Baby an das selber Einatmen von Luft erst gewöhnen. Das automatische Atemanhalten, das man bei den Babys beobachten kann, wenn man sie anpustet, hilft dabei. Es sorgt dafür, dass das Baby sich nicht so schnell verschlucken kann und die Atemwege frei bleiben. Aber schon wenige Monate nach der Geburt verschwindet dieses schnelle, kurze Atemanhalten beim Baby voll und ganz.
0: Ah, guck mal. Mega interessant und cool, dass die Kinder der Gesamtschule zusammen mit unserer Reporterin in Teamarbeit diese Frage beantwortet haben.

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0: Wolltet ihr, als ihr kleiner wart, auch einen total coolen Beruf haben? Vielleicht Pilotin oder Kindergärtner oder Polizistin? Ich bin mir sicher, ganz viele von euch sagen jetzt, ich wollte immer Ritter werden. Das ist auch cool. Auf einer Burg leben, auf Pferden reiten und kämpfen. Also das war ja quasi auch der Job von Rittern. Und damit die im Kampf gut geschützt waren, haben sie Rüstungen getragen. Mausreporterin Luisa, die war im Kindermuseum Adlerturm in Dortmund. Da geht's ums Mittelalter und um Ritter. Und da könnt ihr sogar Ritterrüstungen anziehen. Und das wurde dann natürlich auch gleich mal getestet.
1: So klingt das Hochmittelalter.
2: Museumsleiter Philipp hat ein Kettenhemd in der Hand und steht im dritten Stock des Adlerturms in Dortmund. Zwischen Ritterrüstungen, einem hunderte Jahre alten Skelett und einem Modell der Dortmunder Innenstadt im 14. Jahrhundert. Hier im Adlerturm ist ein Museum über das Mittelalter. Extra für Kinder. Einmal im Monat kann man hier sogar eine nachgeahmte Ritterrüstung anziehen. Mit Kettenhemd, Brustpanzer und Eisenhelm. Heute traut sich Bela. Daria hilft ihm dabei. Sie arbeitet auch hier im Kindermuseum.
3: Lieber Ritter, bitte einmal eine Stoffhaube aufsetzen. Das ist so eine Art Mütze. Dann bleibt der Helm nicht in deinen Haaren hängen, darf ich?
2: Doch Bela hat nur Augen für die Eisenhelme.
4: Das ist mein Helm. Dann werde ich gleich zum Ritter.
3: Na klar, diesen Helm. Okay, pass auf, bleib mal ganz gerade stehen und guck mal geradeaus. Hervorragend, machst du das? Und dann kommt jetzt der große Helm. Und jetzt klappen wir den zu.
4: Boah, ist ein bisschen zu groß.
2: Belas Helm hat sogar schon ein Visier und ist damit ziemlich modern. Noch ältere Helme waren da noch deutlich einfacher, erklärt Museumsleiter Philipp und zeigt einen von ihnen.
1: Also es ist ein massiv eiserner, quasi wirklich Topf mit Sehschlitzen drin. Und was hier nach Nudelsieb aussieht, sind die Luftöffnungen, die man einfach braucht, um da drin noch atmen zu können.
2: Philipp ist Archäologe. Ein Archäologe erforscht die Vergangenheit. Dafür gräbt er zum Beispiel alte Häuser oder Burgen aus und versucht rauszufinden, wie Menschen früher gelebt haben. Bela sieht den Rittern von vor 700 Jahren jetzt mit dem großen Eisenhelm schon recht ähnlich. Sein Papa guckt auch ganz gespannt.
5: Siehst du was?
4: Nee, nicht so gut.
2: Bela kann kaum den Kopf gerade halten.
4: Boah, ist auch ein bisschen schwer. Ich brauch noch ein Kettenhemd.
2: Ein Kettenhemd oder wie Museumsleiter Philipp sagt, eine Kettenbrünne. So eine Kettenbrünne besteht aus kleinen Eisenringen, die miteinander verflochten sind. Sie haben die Ritter im 14. Jahrhundert im Kampf geschützt.
1: Damals hatte man das nicht nur als quasi Hemd für den Oberkörper an und für die Arme, sondern wirklich runter bis zu den Füßen.
2: Bela nimmt zum Anziehen der engen Kettenbrünne kurz den Helm ab. Daria hilft ihm wieder.
3: Pass auf, gib mir mal hier die Hand. Und jetzt hältst du. Und jetzt gibst du mir hier in dem Ärmel die andere Hand. Super, in den Ärmel sind wir drin. Jetzt machst du die Arme über den Kopf. Arme hoch. Strecken, strecken, strecken, strecken, strecken. Zack. Super. Es ist bei dir auch nicht nur ein Kettenhemd. Es ist fast schon ein Kettenkleid. Es geht dir nämlich bis zu den Knien. Du bist wunderbar geschützt gegen jeden Angriff. Wie fühlt sich das an in so einem Kettenhemd?
4: Gemütlich.
2: Die Kettenbrünne liegt bei Bela ziemlich eng an. Je enger die Kettenbrünne, desto reicher war auch der Ritter.
1: Jemand, der sich's leisten konnte, hat sich die auf den Leib schneidern lassen.
2: Aber das war nicht alles. Ritter trugen auch Handschuhe, ganz schuppig, mit überlappenden Metallplatten. Sieht aus wie eine Krokodilklaue. Die Ritter waren damit gut geschützt und konnten trotzdem noch jeden einzelnen Finger bewegen. Bela ist jetzt komplett eingepackt in Eisen. Wird einem da nicht warm? Die Ritter mussten in ihrer Rüstung ja schließlich kämpfen.
1: Eisen leitet unglaublich gut Wärme. Es wird einem da drin eher kalt als warm.
2: Zu kalt scheint Bela nicht zu sein. Aufgeregt winkt er einem Freund zu.
4: Luis, ich bin echter Ritter, guck mal.
2: Mit der Zeit sind die Rüstungen auch immer besser geworden. Nach den Kettenhemden kamen die großen Plattenrüstungen. Und genau deswegen klingt das Mittelalter zu jeder Zeit ganz anders.
1: Das Klirren ist das Hochmittelalter, das Klappern ist das Spätmittelalter, wenn man so will. Da kommen dann die Eisenplatten mit dazu.
2: Damit jeder Ritter auch immer gut geschützt war.
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1: Gibt es eigentlich einen Moment, wo man kein Eis essen möchte? So ein Quatsch. Vor allem, wenn man diesen Song hier hört. Das sind Dicker und Santi mit ihrem Song Eis, Eis, Baby. Hier im Mausradio.
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1: Wenn ich mit dem Fahrrad unterwegs bin, dann ist das meistens so eine ganz entspannte Nummer. Ich radel gemütlich zum Bäcker oder zu meiner besten Freundin. Das macht ihr vielleicht ja auch so, wenn ihr zum Spielplatz wollt oder Oma und Opa besuchen. Also alles so ganz gemütlich. Beim Mountainbiken ist das komplett anders. Vielleicht habt ihr das schon mal gesehen. Da fährst du ja super schnell mit dem Rad durch den Wald, dann bergauf, bergab, dann springen, dann landen und Achtung, nicht hinfallen. Und das Ganze machen die Profis auf Trails. Also das sind so extra angelegte Wege zum Mountainbiken. Wie man so Trails baut, das hat sich mein Kollege Mausreporter Alex mal in Krefeld angeschaut.
2: Guck mal, was sagst du? So, wie sieht das aus von oben?
3: Ja, sieht gut aus, aber ja. Da müssen wir...
2: Ja. Da muss auch noch Erde drunter, weil der hat noch Luft unter sich.
4: Noah und sein Vater, die bauen gerade eine neue Rampe, damit ihre Lieblings-Mountainbike-Strecke noch cooler wird und nur so richtig schnell den Berg runterheizen kann. Vor dem Runterheizen, da braucht es...
5: Ein Helm zum Fahren, Fahrrad.
6: Schoner auch.
2: Und was braucht man noch? Man braucht einen Trail.
6: Ja, genau.
4: Und Trails, die machen zum Mountainbiken so Bock, weil...
6: Auf einem Trail sind auch oft mehr Sprünge als auf einem Waldweg.
4: Simon, der kennt sich da aus, denn er ist Mountainbiker beim Verein Home Trail Krefeld. Mountainbike, das ist Englisch und das heißt übersetzt Bergfahrrad. Und mit dem will man gar nicht so gerne berghoch fahren, sondern vor allem richtig schnell die Trails runterfahren. Damit das geht, muss man aber erstmal Trails bauen. Und deswegen ist heute Bautag auf den Strecken des Vereins. Und da gibt es einiges zu tun, erklärt mir Orkan.
7: Die machen oben was frei, was ich gesehen habe. Hier unten, das wird einmal aufgeschüttet. Ich hoffe, dass wir das Abwasser hinbekommen. Wir machen den Zaun oben neu und unten wird jetzt sehr viel Erde einfach geschüppt.
4: Und dafür braucht man natürlich ganz schön viel Werkzeug.
8: Also am besten, um die Steine rauszuholen, halt die Spitzhacke, um natürlich die Erde zu machen, eine Schaufel, um die Erde erstmal hier hochzubringen, die Schubkarre. Da unten stehen ja auch Bagger, um die Erde überhaupt mal in die Schubkarren zu bekommen. Und keine Ahnung, wie das andere Teil heißt, das den Boden platt macht.
4: Das Teil, das heißt Rüttelplatte. Das ist so eine Platte, die ganz, ganz schnell hoch und runter geht und den Boden feststampft. Die ist ziemlich laut und auch sonst ist es ziemlich laut beim Trailbau. Aber manches, das muss man auch mit Schippe und mit den Händen machen, so wie Noah und sein Vater.
8: Also wir versuchen hier jetzt einfach eine Abfahrt zu bauen, wo, glaube ich, für Leute, die sich noch nicht sowas da trauen, den größeren Sprung da trauen, bauen wir jetzt hier eine Abfahrt, damit die hier einfach mal runterrollen können. Wir versuchen hier Steine hinzusetzen, die mehr eben sind, damit man schön hier runterrollen kann. Und da müssen wir halt Erde noch in die Ritzen da stecken, damit halt kein Loch entsteht oder dass der runterrollt, so wie beim letzten Mal.
2: Was ist beim letzten Mal passiert?
8: Die sind an der Seite abgekippt.
4: Diesmal, da soll es aber natürlich besser werden. Ewig wird das trotzdem nicht halten. Deswegen gibt es, außer im Winter, so gut wie jeden Monat einen Bautag bei Home Trail. Und die Arbeit, die lohnt sich.
8: Weil ich einfach... möchte, dass andere hier Spaß haben zu fahren. Und ich weiß, dass ich es halt gemacht habe.
4: Vorher, da muss die Strecke aber erstmal einen guten Tag trocknen und aushärten. Aber dann kann Noah wieder mit Vollspeed den Berg runterjagen.
1: Okay, ich geb's zu. Ich finde, das klingt auf jeden Fall sehr, sehr cool. Aber ich weiß nicht, ob ich mich das trauen würde.

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1: Hallo, ich bin die Marie-Louise. Ich würde gerne die Ente grüßen. Also ich fände es total, total toll, wenn ich mir ein Lied wünschen könnte, nämlich Arbeite.

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1: Hallo, ich bin Alissa, 8 Jahre alt. Ich wünsche mir Apatze, Apatze und ich grüße das Mausteam.

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1: Hallo, ich bin Silja und bin 3 Jahre alt. Ich wünsche mir das Lied Golden.

Hallo, ich bin Julius und ich bin 5 Jahre alt und ich wünsche mir das Lied Piraten wild und frei und ich grüße meine Mama.

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1: Hallo, ich bin Moritz. Ich wünsche mir das Lied Was willst du mal werden von Heavy Saurus. Und damit grüße ich meine Mama und meinen Papa und meine Schwester.

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1: Hallo, ich bin die Margarete. Und hier ist noch mein kleiner Bruder Michael. Und wir wünschen uns das Lied Rock You Will. Und wen grüßt du, Mika?
2: Theo.
1: Theo und Pina?
2: Ja.
1: Ich grüße meine Freundin Romy. Okay, tschüss.

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1: Hallo, ich bin Luisa, bin 12 Jahre alt und ich wünsche mir das Lied Ordentlich Durcheinander von Deine Freunde. Tschüss!

0: 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Deine Freunde sind cool.
1: 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Aufgepasst, hier kommt die Nummer. 0800 5678 234.

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1: Hallo, ich bin Elin, ich bin 14 Jahre alt. Ich grüße meinen kleinen Bruder Franz und ich wünsche mir das Lied Du bist gut genug. Und ja, tschüss.

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1: Ich bin Leonard und ich bin 9 Jahre alt und ich wünsche mir das Lied Eye of the Tiger. Damit grüße ich die Maus und meine Klasse.

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0: fragst warum? Na, warum nicht? Das ist ein Spiel und auch bisschen ein Gedicht, ja.
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2: Hallo, ich bin Mia, 10 Jahre alt und ich wünsche mir das Lied Mysterious Girl von Peter Andre und ich grüße damit alle, die zuhören.

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1: Hallo, ich bin Fiona. Ich wünsche mir Santa Aufräumparat. Ich grüße Paluten, meine Familie und meine Freunde.

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1: Hallo, ich bin Max. Ich bin 9 Jahre alt und ich wünsche mir das Lied

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1: Hallo, ich heiße Tidia und ich wünsche mir das Lied Hausmeister Klaus. Und ich würde mich sehr freuen, wenn ihr das abspielt. Und ich grüße das ganze Mausteam, die Maus, die Ente und den Elefanten und mein Papa. Tschüss.
2: 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Hausmeister Klaus spielt einen von seinen Tracks.
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1: Tiere mit 8 Augen, Raubritter der Lüfte und blutsaugende Kopfbewohner. Ja, um all das geht's heute bei uns. Ihr dürft gespannt sein.
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3: mit Läusen und Libellen, Insekten und ihren Schlafgewohnheiten, Detektivin Cleo Fischer und geheimnisvollen Botschaften und natürlich mit der Maus und dem Elefanten. Heid mit Wuwelscher und Libelle, Kraveldierscher und Wiese Schlurfe, Fischers ihrem Cleo, die Detektivin mit der geheimnisvollen Botschaft und natürlich mit der Maus und dem Elefanten. Das war Saarländisch.
1: Einen wunderschönen guten Tag, ihr alle. Hier ist Nina und ich verrate gar nichts. Na, worum es heute bei uns geht. Weil ihr das erraten sollt.
4: Jetzt kommt ein Ohrenrätsel.

0: Der Bahnsäge, eine Fliege,
1: eine Biene,
2: ein Bienenschwarm,
0: eine Hummel. Das ist eine Biene, die an Mikrofonen rumschwirrt.
3: So gleichmäßig summt das Insekt herum, dass es sich ein bisschen anhört wie ein Rasenmäher oder ein Rasierapparat. Ein klitzekleines Lebewesen macht so einen Lärm. Zum Schluss landet das kleine Tierchen direkt auf dem Mikrofon.
4: Jawohl, willkommen kleines Insekt hier in der Maus zum Hören. Und du wirst heute auf keinen Fall alleine bleiben. Ja, es werden noch ganz viele unterschiedliche Insekten dazukommen. Manche summen und brummen, andere sind ganz lautlos unterwegs. Einige hüpfen und manche machen, dass es uns auf dem Kopf ziemlich fies juckt. Ja, ihr ahnt schon was, ne? Ich glaube, ihr liegt richtig. Kommt, aber erstmal ein Bienensong von Lena B.
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0: Im Kindergarten oder in der Schule, da ist es keine Seltenheit, dass da vorne am Eingang manchmal so ein Schild hängt, auf dem steht: Wir haben Läuse. Und ich gebe zu, wenn ich so ein Schild irgendwo hängen sehe, dann fängt es bei mir sofort an mit der Juckerei auf dem Kopf. Auch wenn da gar keine Läuse sind. Aber allein der Gedanke an diese klitzekleinen Kribbelviecher macht, dass mir der Kopf juckt. Oh, also wirklich schlimm sind Kopfläuse ja gar nicht, aber so nervig. Alles muss gewaschen werden. Dann muss man so eine Shampoo-Kur mit Läuse-Shampoo machen und, und.
1: Ich hatte schon mal Läuse auf dem Kopf.
2: Ich auch.
1: Ja.
3: Läuse gehen nicht so leicht vom Kopf ab.
1: Wir haben so ein Läusenfernmittel, weil bei mir, glaube ich, waren auch schon diese kleinen Läuse-Eier.
4: Die heißen, glaube ich, Nissen, oder?
1: Ja, Nissen.
5: Läuse sind uralte Tiere, viel, viel älter als wir. Forscher vermuten, dass sie sogar schon auf den Dinosauriern herumgekrabbelt sind. Auf jeden Fall hockte die Kopflaus bereits mit den Urmenschen in ihren Höhlen, denn bei Ausgrabungen wurden Läuse-Eier entdeckt. Astrid Lindgren erzählt von Läusen in ihrem Buch Madita, das vor rund 100 Jahren spielt.
6: Aber Kind, du bist ja völlig verlaust. Das wimmelt nur so von Bienchen.
7: Ich weiß, woher die sind. Die sind von mir auf mich rübergehüpft.
8: Hab ich auch Bienchen?
6: Nein, du hast keine.
8: Ätsch, das kommt, weil ich nicht so schmutzig bin wie du, Madita. Hm.
5: Mia, von der Madita ihre Läuse hat, ist das arme Leutekind im Dorf. Heute weiß man, dass jeder Läuse bekommen kann. Egal ob arm oder reich, super sauber oder schmuddelig. Deshalb sind Läuse auch kein Grund, sich zu schämen.
9: Nur Kinder, die keine Freunde haben, die kriegen keine Läuse.
5: Sagt Professor Heinz Mehlhorn und der kennt sich aus. Er ist Parasitologe, also ein Wissenschaftler, der Parasiten wie Läuse erforscht.
9: Läuse zu haben zeigt nur, das Kind spielt mit anderen Kindern, denn nur wer Haar-zu-Haar-Kontakt hat, kann sich Läuse fangen.
5: Als alle Abstand halten mussten wegen der Corona-Pandemie, sind die Läuse deutlich weniger geworden. Inzwischen sind die kleinen Biester allerdings wieder auf dem Vormarsch. In der Grundschule kriegt sie fast jeder. Sie befallen besonders gern 7- bis 9-Jährige und Mädchen etwa doppelt so oft wie Jungen, weil die häufiger ihre Köpfe zusammenstecken. Zum Beispiel, um Selfies zu machen. Guido Hein ist Kinderarzt und hat in seiner Praxis häufig mit Läusen zu tun. Dabei sind sie eigentlich kein Fall für den Arzt, sondern für die Apotheke.
10: Da gibt es inzwischen gute Mittel. Wichtig ist, dass man dann alle Familienmitglieder mitbehandelt, am besten die besten Freundinnen informiert und dann auch behandelt.
5: Die Laus ist eine Meisterin der Tarnkunst. Ihr Körper ist fast durchsichtig und höchstens 3 mm lang. Da die Tierchen so winzig sind, ist unser Haar für sie wie ein Urwald, in dem sie sich wunderbar verstecken können. Meist sieht man deshalb nur die Nissen.
10: Das sind so weißgräuliche kleine Eier. Im Gegensatz zu Schuppen kleben die so ein bisschen an den Haaren.
5: Wenn die Laus Hunger hat, ritzt sie mit der dolchartigen Spitze ihres Kopfes die Haut auf und betäubt die Wunde mit ihrer Spucke. Zu jucken beginnt es erst, wenn der Körper sich gegen diese Spucke wehrt. Und das kann Wochen dauern.
1: Bei mir haben die noch gar nicht gejuckt. Wir wollten einfach mal gucken, da saßen auf einmal Läuse.
5: Da sich die Laus mit jedem ihrer 6 Beinchen an ein anderes Haar krallt, kann man sie kaum herauskämmen. Außerdem sieht sie schlecht und mag es gern warm und feucht. Deshalb ist sie selten auf dem Haar anzutreffen. Nur die schwangeren Weibchen krabbeln gelegentlich nach oben. Und falls dann ein anderer Kopf in der Nähe ist, springen sie rüber und gründen dort eine neue Familie. Bei Läusealarm drehen Eltern gern durch. Sie frieren Teddybären ein, putzen wie die Teufel und sprühen Gift auf Sofas oder Autositze.
1: Und dann haben wir auch alle Kuscheltiere erstmal weggetan. Und als ich keine Läuse mehr hatte, kamen die dann so langsam wieder, die Kuscheltiere.
5: Sogar das ist eigentlich Quatsch. Wenn überhaupt, könnte sich mal eine Laus in die Haarbürste oder aufs Kopfkissen verirren. Forschende wie Heinz Mehlhorn, die das genau überprüfen wollten, konnten sie allerdings nie woanders als auf den Köpfen finden.
9: Wir wissen, dass eine Kopflaus 5 Stunden spätestens, nachdem sie den Kopf verlassen hat, tot ist. Also eine Laus, die runterfällt, ist praktisch dem Tode geweiht.
0: Na, das macht doch Hoffnung, oder? Moment, dir tut die Laus leid, Elefant. Ja, dann hast du wohl noch keine gehabt. Sei bloß froh. Auch wenn es nicht wehtut, das ist schon echt nervig und unangenehm. Die Band Raketenerna hat diese ganze Läuse-Geschichte nochmal in ein Lied gepackt. Ohren auf für den Läuseblues.

0: ich hab's doch gesagt, wenn ich von Läusen lese oder was über die höre, dann geht's bei mir sofort los. Ah, Maus, kannst du bitte mal gucken, ob die bei mir auf dem Kopf sind, ob du da welche siehst? Ach, hier. Nee, was ist jetzt? Sind da welche oder was? Hört auf, bitte nicht. Boah, ihr zwei, jetzt habt ihr mich aber erschreckt, oder? Da ist nichts, oder? Boah, ein Glück. Heieieiei. Dann kann ich mich ja jetzt auch wieder ein bisschen besser konzentrieren. Und zwar auf dieses Insektenrätsel, das sich die Kinder der 5B der Fritz-Bauer-Gesamtschule in St. Augustin für euch ausgedacht haben. Ha.
1: Hallo, wir sind
2: Finn,
3: Jonas,
4: Thomas
5: und Jonas
1: und Leon. Wir haben einen Quiz für euch dabei. Ihr müsst herausfinden, welches Fluginsekt wir für euch ausgesucht haben.
5: Ich bin kein Vegetarier.
4: Mich kann man hören.
5: Ich bin grün.
1: Früher brachte ich Kinder zum Einschlafen. Ich habe starke Hinterbeine.
5: Ich tarne mich als Blatt.
6: Du hörst mich oft im Sommer im Feld.
1: Ich habe lange Fühler. Ich bin nach einer Pflanze benannt.
5: Zusammen sind wir laut.
4: Ich heiße auf Spanisch Grillo.
0: Oh, das absolute Hochsommergeräusch für mich. Wisst ihr es auch? Ja, kommt, wir hören mal, ob ihr richtig liegt.
5: Die Auflösung ist...
7: die Heuschrecke.
1: Oder Grashüpfer.
0: Oh, ist das nicht ein schönes Geräusch? Damit kann ich mir sogar im tiefsten Winter den Sommer ganz nah ranholen. Ja, mag ich sehr. Für manche Tiere sind Heuschrecken allerdings auch ein leckeres Mittagessen. Ja, Chamäleons zum Beispiel, die verputzen gerne mal eine Heuschrecke. Wie ich darauf komme? Ja, weil doch jetzt unser KI-Chamäleon dran ist. Das frisst natürlich keine Heuschrecken, sondern, Daten. Ja, ist ja schließlich mit künstlicher Intelligenz gemacht. Klingt zwar genauso, als würde hier ein echter Mensch singen, ist aber KI. Genau wie der Rest in diesem Song auch. Alles von KI gemacht.
4: Yeah. Du hörst die Maus.
8: Yeah.
4: Was sonst?

0: Krass, oder? Dass dieses Lied komplett von KI gemacht wurde. Text, Stimme, Melodie, alles hat ein Computerprogramm gemacht. Ja, finde ich auch wirklich beeindruckend. Oha! Hört ihr das? Oh! Also dieses Geräusch, das bringt mich nachts manchmal zum Durchdrehen, wenn mir eine Mücke wieder und wieder und wieder um den Kopf summt und ich natürlich genau weiß, dass die nur eins will, mir einen schönen Stich verpassen. Also eins steht auf jeden Fall fest, Mücken schlafen nachts nicht. Aber wie ist das mit anderen Insekten? Tja, das interessiert auch Maushörerin Biene. Sie hat uns nämlich geschrieben. Hallo Mausteam, bei uns im Garten sind tagsüber immer ganz viele Bienen und Insekten. Abends sieht man sie dann nicht mehr. Wo schlafen die nachts? Ach, gute Frage, ne? Unsere Mausreporterin Verena, die hat sich mal nachts auf die Lauer gelegt, um das rauszufinden.
1: Wenn das Wetter sonnig und warm ist, ist tagsüber in Gärten und Parks an blühenden Büschen und Blumen ganz schön was los. Honigbienen naschen vom Nektar und sammeln Pollen, genauso wie dicke Hummeln und Wildbienen. Aber wir treffen auch Stubenfliegen, Schwebfliegen und Schmetterlinge. Selbst Wespen besuchen Blüten, wobei die schwarz-gelb gestreiften Insektendamen zum Ende des Sommers ja lieber auf Spaghetti-Eis sitzen oder um die Limoflasche surren. Aber irgendwann abends, da sind sie alle fort.
2: Also Bienen gehen natürlich in ihren Bau und Wespen auch. Ich glaube, Fliegen gehen in Äpfeln, holen Äpfeln, faulen Teilen und Mücken eigentlich am See so.
1: Paul interessiert sich sehr für Tiere und er hat auch ein paar Ideen, wo Insekten wohl schlafen. Klar, Bienen und Wespen und auch Ameisen, die in Gemeinschaft mit ihren Schwestern und ihrer Mutter, der Königin, leben, die gehen zum Schlafen in ihr Nest.
3: Die sind alle im Bau zusammen und schlafen.
1: Das ist Charlotte Förster. Sie ist Biologin an der Universität Würzburg und erforscht den Schlaf von Fruchtfliegen, also diesen kleinen Fliegen, die gern auf Obst sitzen, das schon ein paar Tage in der Schale liegt. Oder die als kleine Wolke aus dem Biomüll auffliegen, wenn man den Deckel anhebt. Diese Fliegen leben im Labor von Charlotte Förster in Glasröhrchen und sie setzen sich zum Schlafen an die Glaswand. In der Natur suchen sich Insekten allerdings Plätze, an denen sie weniger gut zu sehen sind.
3: Also die meisten schlafen draußen an einem geschützten Ort, das heißt unter Blättern oder in Rindenritzen oder in anderen Ritzen.
1: Das ist wichtig. Wenn Insekten schlafen, dann kriegen sie nicht mit, ob jemand kommt und sie vielleicht fressen will. Deshalb müssen sie sich so verstecken, dass sie nicht gleich zu sehen sind. Paul hat aber schon schlafende Fliegen gesehen.
2: Also sie sind halt ganz still, die machen keinen Brummen, sie machen keinen Flügel stark. Wenn man dann nahe kommt, dann bemerken sie es eigentlich nicht sofort.
1: Normalerweise lassen sich Fliegen ja nur schwer erwischen, weil sie sofort wegfliegen, wenn sich ihnen zum Beispiel eine Hand nähert. Beim Schlafen ist das anders. Da bewegen sie sich nicht von der Stelle. Genau wie bei uns Menschen sind die Sinne von Insekten im Schlaf heruntergefahren. Ihr Gehirn reagiert nicht auf Reize von außen, wie zum Beispiel Geräusche oder Bewegungen.
2: Die haben auch keine Augenlider.
1: Moment, was hat Paul da gesagt? Insekten haben keine Augenlider? Das bedeutet ja, sie schlafen mit offenen Augen. Wie kann das denn gehen?
3: Sie reagieren trotzdem nicht mehr auf irgendwelche Lichtblitze oder sich bewegende Objekte. Also die Information von den Augen, die wird nicht weitergeleitet an das Gehirn. Sie sind abgeschnitten von der Außenwelt, so ein bisschen.
1: Ich als Mensch kann mir das ehrlich gesagt nur schwer vorstellen, mit offenen Augen zu schlafen. Das klingt irgendwie nicht nach gemütlichem Schlaf. Und dann auch noch im Stehen. Ganz anders als zum Beispiel bei Hunden, die sich so süß auf ihrer Hundedecke zusammenrollen, die Augen zumachen und dann einschlummern. Doch Charlotte Förster sagt, wenn man genauer hinschaut, sieht man, dass auch Insekten beim Schlafen ihren Körper entspannen.
3: Die senken ihren Körper ab, sodass sie sozusagen mit dem Bauch auf den Boden zu liegen kommen. Normalerweise berühren Insekten mit dem Bauch den Boden nicht, sondern stehen immer auf ihren Beinen. Aber während des Schlafes machen sie das.
1: Und es gibt noch einen Körperteil, der verrät, ob ein Nachtfalter oder ein Käfer oder eine Heuschrecke schlafen. Ihre Fühler.
3: Viele Insekten haben ja ganz lange Fühler. Und die sind, wenn sie wach sind, in dauernder Bewegung. Und wenn sie schlafen, dann sind die ganz ruhig und werden auch abgesenkt, also nach unten gerichtet.
1: Okay. Bauch auf dem Boden, Fühler ruhig nach unten gesenkt. Das klingt dann doch ganz schön gemütlich. Kein Wunder, dass zum Beispiel Fliegen so lange schlafen wie Kinder, nämlich bis zu 10 Stunden, um am nächsten Tag ausgeschlafen zu sein für neue Abenteuer.
0: Wow, das hätte ich nicht gedacht, dass manche Insekten so lange schlafen. Sehr spannend, diese Geschichte. Jetzt muss ich mir nur noch überlegen, wie ich die Mücken in meinem Schlafzimmer zum Schlafen bringe. Also ich verspreche, ich sage euch Bescheid, wenn ich die ultimative Mückenschlafidee gefunden habe.
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0: von Sweet Dreams, also süßen Träumen, ist Jungdetektivin Cleo Fischer heute weit entfernt. Eine geheimnisvolle Geisterstimme, die in der Schule für Angst und Schrecken sorgt, die treibt Cleo mitten in der Nacht in die Schule. Naja, also ganz offiziell und erlaubt ist das natürlich nicht.
1: Detektiv Cleo Fischer. Für ganz besondere Fälle.

0: geht fort oder ihr seid verflucht, so wie ich.
1: Keine Panik, Kinder. Es gibt keine Geister.
2: Alle sind rausgerannt auf den Pausenhof. Alle. Selbst ich. Ihr müsst wissen, seit gut einer Woche meldete sich diese Geisterstimme schon über die Lautsprecher.
0: Die Schule ist verflucht. Ich bin verflucht. Geht, solange ihr es noch könnt.
3: Klingt gruselig. Findest du nicht, Cleo?
2: Einige, wie Romeo, hatten vom ersten Moment an Gänsehaut. Anders als Justus. Der hat sich sofort darüber lustig gemacht.
4: Geht, geht alle. Das Ende ist nah.
5: Frau Dahl, Justus soll die Klappe halten. Schlimm genug, dass die Stimme den Unterricht stört.
2: Annabelle war im Lerntunnel und dachte bloß an die nächste Bioarbeit. Das Thema? Angst. Ein seltsamer Zufall. Das sah auch Brunzi so.
6: Die Geisterstimme ist bestimmt ein Experiment. Da steckt Frau Dahl dahinter.
2: Ich bezweifelte das. Denn niemals hätte Frau Dahl für ein Experiment die Ansprache von Rektor Vonnebring unterbrochen.
7: Schülerinnen und Schüler, wer auch immer den Unterricht und den Schulfrieden stört, es ist jetzt allerhöchste Zeit, den Streich zu beenden. Andernfalls werde ich mit aller Härte durchgreifen.
2: Das war der Moment, wo die Panik ausbrach. Wir bekamen erstmal spukfrei. Noch auf dem Pausenhof begannen Brunzi und ich zu ermitteln. Denn wie TV-Detektiv Rob Bobinski sagt:
8: Wenn alle den Kopf verlieren, musst du das Gehirn einschalten.
9: Wo sollen wir ansetzen?

0: Romeo stand auf mich seit dem Kindergarten und er gab einfach nicht auf, egal wie oft ich ihn abblitzen ließ. Allein in der letzten Woche hatte er mich zum Achterbahnfahren und in die Geisterbahn eingeladen. Ich hatte beide Einladungen ausgeschlagen, so wie diesmal.
1: Lieb gemeint, Romeo, aber in die Schule einbrechen wird nicht nötig sein. Justus Vonnebrink ist doch auch in der Computer AG, oder?
2: Ja, klar. Warum fragst du?
3: Du glaubst, dass Justus der Täter ist?
0: Ich war mir sicher. Justus hasste Schule und musste als Sohn des Rektors keine Konsequenzen fürchten, wenn er aufflog. Und er hatte sich null vor der Stimme gegruselt. Er steckte dahinter, 100 pro. Ich lauerte ihm vor seiner Villa auf.
4: Gestehe, Justus, gestehe. Oder ich erzähle alles deinem Vater.
5: Cleo, boah, du hast mich zu Tode erschreckt.
0: Justus war ein Schatten seiner selbst und auf dem Weg zum Psychologen. Da der Geist trotz der Arbeit der Computer AG wiedergekommen war, hatte Justus die Angst gepackt.
5: Was, wenn es ein ehemaliger Schüler ist, der unter meinem Vater gelitten hat und der sich an ihm rächen will? Oder an mir?
1: Pass auf, Justus. Ich werde mich um den Geist kümmern, wenn du mir dafür die Schlüssel für das Schulgebäude besorgst.
0: Ich weihte Brunzi in meinen Plan ein.
3: Hä? Ich dachte, du glaubst nicht an Geister.
1: Tue ich auch nicht.
3: Warum willst du denn in die Schule einbrechen und mit dem Geist reden?
1: Erstens, Brunzi, ist es kein Einbruch. Ich habe ja schließlich die Schlüssel. Und zweitens will ich nicht mit dem Geist reden, sondern bloß die Stimme aufnehmen, um sie zu analysieren.
3: Das hat unsere Konkurrentin Amelie gestern Nacht auch versucht. Ohne Erfolg. Der Geist ist nicht erschienen.
0: Irgendetwas sagte mir, dass Romeo eine Verbindung zur Stimme herstellen konnte.
2: Hallo Cleo, klasse, dass du mich angerufen hast. Ich denke, ich weiß, wie wir den Geist loswerden.
0: Romeo hatte gelesen, dass man Geister mit Opfergaben beschwichtigt. Früher seien es Tier- oder Menschenopfer gewesen, heute täte es auch ein Lieblings-T-Shirt oder Lieblingsbuch.
3: Und wenn der Geist statt Harry Potter doch lieber eine tote Ziege als Opfer hätte, wird er dann sauer auf uns?
2: Du musst nicht mitkommen, Ben. Wenn du Angst hast, das ist völlig in Ordnung.
3: Nee, ist schon okay. Ich bin dabei.
6: Ben kneift bestimmt. Wir sollten reingehen, Cleo.
3: Gib ihm noch 5 Minuten.
0: Ich stand mit Romeo vor der Schule. Es war kurz vor Mitternacht. Brunzi mochte Angst haben. Aber ich wusste auch, dass er seine Versprechen hielt.
3: Sorry, Leute. Ich kam nicht weg. Meine Mama wollte einfach nicht ins Bett.
2: Ah, toll, dass du da bist. Da kannst du ja Schmiere stehen.
1: Wieso das denn?
3: Wenn du mich brauchst, musst du nur rufen, Cleo. Dann komme ich rein.
0: Ich ging also ohne Brunzi mit Romeo in die Aula, wo der aus Tischen und Stühlen einen Opferaltar baute.
2: Du musst keine Angst haben, Cleo. Ich bin bei dir.
1: Ich habe keine Angst.
2: Also, ich habe Angst, Cleo. Du echt nicht?
1: Nö, aber an deiner Stelle hätte ich Schiss.
2: Warum?
1: Weil du hinter dem Spuk steckst. Muss ich die Stimme noch analysieren oder gestehst du lieber gleich?
2: Wie bist du denn darauf gekommen?
1: Ich glaube nicht an Geister, Punkt. Also kam bloß jemand aus der Computer AG als Täter in Frage. Und da Justus unschuldig ist, bliebst nur noch du übrig. Du hast als Einziger an der Computer AG ein Motiv.
2: Du bist einfach zu intelligent, um dich in mich zu verlieben.
1: Das hast du korrekt erfasst.
3: Da wäre ich ja nie drauf gekommen, dass Romeo dahinter steckt.
0: Ich habe Romeo in der Aula stehen lassen und bin mit Brunzi nach Hause gegangen.
3: Aber wieso? Welches Motiv hatte er?
1: Das ist mir erst klar geworden, als er dich nicht bei der Beschwörung dabei haben wollte. Er hat Frau Dallenbio sehr genau zugehört.
7: Erleben zwei Menschen eine Angstsituation, fühlen sie sich zueinander hingezogen. Der Puls wird schneller, Adrenalin schießt ins Blut und nicht selten verlieben sie sich ineinander.
3: Ach, deshalb wollte er mit der Achterbahn fahren und in die Geisterbahn. Irre.
1: Total irre, ich weiß. Aber anzeigen werde ich ihn trotzdem nicht.
3: Und du hattest auch wirklich nie, auch nur ein bisschen Angst vor dem Geist?
1: Naja, du warst ja immer in der Nähe.
0: Ja, ihr habt euch nicht verhört. Ich habe Brunzi tatsächlich einen Kuss auf die Wange gegeben. Glaubt mir, ich wunderte mich selbst am meisten darüber.
8: Oha, das ist für Romeo ja mal komplett in die Hose gegangen. Erst wurde er entlarvt und dann gibt's das Küsschen für Brunzi und nicht für ihn. Na, da hätte er sich diesen ganzen Geisterstimmenkram auch gut sparen können.

0: Wusstet ihr, dass es Insekten gibt, die auch Raubritter der Lüfte genannt werden? Oh ja, Libellen. Warum? Keine Ahnung. Aber Mausreporterin Gabriela und René und Laura haben sich mal für uns auf Libellensuche gemacht.
1: Libellen zu beobachten ist gar nicht so einfach. Denn die Insekten fliegen ganz schön rasant und ändern blitzschnell ihre Richtung. Ihre Flugmanöver sehen richtig spektakulär aus.
2: Mich erinnert es auch an einen Hubschrauber und ich finde es toll, dass sie in der Luft stehen können.
3: Also ich finde es cool, dass sie jetzt vorwärts, rückwärts zu beiden Seiten links und rechts fliegen können und das einfach so steuern können, ohne irgendwie abrupt stehen bleiben zu müssen. Naja, das können wir zwar auch, aber halt nicht in der Luft.
1: Diese Flugtechnik beherrschen unter den fliegenden Insekten nur die Libellen. Denn Libellen besitzen 4 Flügel. Das Besondere daran ist, sie können beide Flügelpaare unabhängig voneinander bewegen. Außerdem sind die Flügel der Libellen sehr stabil, obwohl sie fast nichts wiegen.
3: Und die sehen halt so, die Flügel so zerbrechlich aus. Die will man irgendwie überhaupt nicht anfassen, weil man denkt, die würde man dann irgendwie rausreißen oder beschädigen. Und ich finde das irgendwie faszinierend, dass die zwar so zart aussehen, aber trotzdem richtig viel aushalten. Und die haben halt so ein tolles Muster.
2: Ich finde, das Muster sieht meistens so aus wie ganz kleine Fenster, die so nebeneinander gestapelt sind. Und die Flügel, die glänzen manchmal auch. Und das finde ich auch so schön an den Flügeln.
1: Manche Libellen können bis zu 50 Kilometer pro Stunde schnell fliegen. Diese Schnelligkeit und ihre Flugtechnik machen die Insekten zu gefährlichen Fressfeinden für andere Tiere.
3: Und sie sind halt Jäger oben am Himmel. Die jagen ja andere, kleinere Flugtiere, also wie Schmetterlinge zum Beispiel.
1: Außerdem fressen die Libellen auch noch Mücken, Fliegen, Schmetterlinge und sogar kleinere Libellen. Es sind also auch Kannibalen. Geduldig lauern sie so lange an einer Stelle, bis sie ihre Beute erblickt haben. Dann schießen sie los und umklammern die Beute mit ihren 6 Beinen ganz fest, wie in einem Fangkorb. Oft verspeisen die Libellen mit ihrem rasiermesserscharfen Mund ihre Beute noch im Flug. Deshalb werden sie auch die Raubritter der Lüfte genannt.
3: Wenn man so sieht, wie die fressen, finde ich die auch irgendwie beängstigend.
2: Tja, und wenn man das jetzt so hört, dann findet man die doch nicht mehr so süß.
1: Aber auch die Raubritter der Lüfte haben Feinde. Libellen stehen nicht nur auf dem Speiseplan von Spinnen, sondern werden auch von Vögeln, Hornissen, Fröschen und Enten gefressen.
3: Die Libellen, die gab es schon vor den Dinosauriern. Die gibt es schon mehrere Millionen Jahre. Und ich finde das halt erstaunlich, dass sie noch nicht ausgestorben sind.
1: Bei uns in Deutschland leben 81 Libellenarten. Aber viele von ihnen sind selten geworden und einige sogar vom Aussterben bedroht. Deshalb wurde die leuchtend blaue Speer-Azurjungfer zur Libelle des Jahres 2020 ernannt. Ihr Lebensraum sind die Moore und die werden immer knapper. Außerdem gerät zu viel Dünger, von Feldern zum Beispiel, in Seen oder Flüsse und das ist schlecht für die Azurjungfer und andere Libellen. Denn sie brauchen sauberes Wasser, Seen, Teiche und manchmal auch Flüsse, um sich fortzupflanzen. Sogar die Paarung sieht bei diesen Flugkünstlern ganz besonders schön aus.
2: Und dann sieht das auch so aus wie ein Herz. Und direkt, wenn sie sich dann gepaart haben, dann legt das Weibchen meistens schon Eier. Und das Weibchen, das geht dann auch unter Wasser.
1: Um die Eier der Libellen vor Feinden zu schützen, verstecken sie sie unter den Blättern von Wasserpflanzen. Und wenn alles gut geht, schlüpfen dann neue, wunderschöne und gefährliche Raubritter der Lüfte daraus. Allerdings erst ein Jahr später.
3: Es macht Spaß, über sie zu forschen. Mir gefällt am besten, dass die so schnell fliegen können und in alle Richtungen fliegen können. Denn ich würde auch gern mal fliegen können. Also nicht in einem Flugzeug, sondern so einfach schwerelos sein und einfach losfliegen. Und ich finde die halt auch sehr schön. Also ich finde sie schön und cool.
4: Schön und cool ist eine prima Zusammenfassung für Libellen, oder? Und wahnsinnig faszinierend zu beobachten, finde ich sie auch. Und jetzt wissen wir sogar auch, warum sie Raubritter der Lüfte genannt werden. Oh, Leute, unsere Insektensammlung heute, die wächst und wächst und wächst.
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0: Wenn es heute schon um Insekten geht, dann dürfen Sie natürlich auch nicht fehlen. Spinnen. Was? Moment. Keine Insekten? Spinnen? Hä? Warum? Okay, das wüsste ich aber gerne ein bisschen genauer. Und Maushörer Clemens offensichtlich auch.
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2: Hallo, ich bin Clemens, ich bin 6 Jahre alt und ich habe eine Frage. Warum gehören Spinnen nicht zu den Insekten?
0: Tschüss, Clemens. Da bin ich jetzt aber auch mal gespannt, was unsere Kollegin Verena darüber rausfindet. Die haben wir nämlich direkt mal auf Spinnensafari geschickt.
3: Leute, ich verrate euch ein Geheimnis. Um auf Spinnensafari zu gehen, müsst ihr gar nicht in den Dschungel. Ihr könnt direkt bei euch zu Hause in der Wohnung anfangen. Oder im Klassenzimmer, in der Sportumkleide, im Garten oder auf dem Balkon. Eigentlich überall. Forscherinnen und Forscher schätzen nämlich, dass wir nie mehr als 3 Meter von einer Spinne entfernt sind. Also gucken wir mal, wie das hier in meinem Büro ausschaut. Also, da muss ich gar nicht lange suchen. Direkt hier oben am Fensterrahmen sitzt eine schöne Zitterspinne. Kennt ihr, das sind diese typischen Spinnen, die man oft in der Wohnung sieht. Kleiner Körper, höchstens 2 Stecknadelköpfe groß und ganz lange Beine. Wegrennen tut die hier auch nicht. Ich kann sie mir also mal genauer anschauen und dabei herausfinden, warum Spinnen keine Insekten sind. Zugegeben, auf den ersten Blick sind Spinnen und Insekten schwer zu unterscheiden. Beide gehören zu einer großen Gruppe von Lebewesen, nämlich zu den Gliederfüßern. Das sind Tiere, die ein Außenskelett und gegliederte Beine haben. Aber in diesem Stamm der Gliederfüßer sind Spinnen und Insekten 2 verschiedene Klassen. Es gibt nämlich ein paar wichtige Unterschiede. Beim genauen Hingucken erkennt man die gut. Ich zähl mal die Beine. 1, 2, 3, 4, 5, 6, 7, 8. Genau. Eine Spinne hat im Normalfall immer 8 Beine. Insekten haben nur 6. Könnt ihr euch ja mal angucken und vergleichen. Zum Beispiel mit Ameisen, Marienkäfern oder Schmetterlingen. Die haben alle 6 Beine. Insekten haben manchmal auch Flügel oder Fühler. Spinnen haben die nicht. Der Körper. Spinnen haben 2 deutlich voneinander abgesetzte Körperabschnitte, den Vorder- und den Hinterkörper. Der Kopf ist am Vorderkörper sozusagen mit dran. Insekten haben 3 Körperabschnitte, Kopf, Brust und Hinterleib. Die Augen. Die meisten Spinnen haben 8 Einzelaugen. Es gibt Haupt- und Nebenaugen. Mit den Hauptaugen können Spinnen Bilder und wahrscheinlich auch Farben erkennen. Mit den Nebenaugen sehen sie Bewegungen. Insekten hingegen haben sogenannte Facetten- oder Netzaugen, die aus vielen kleinen Einzelaugen zusammengesetzt sind. In der Regel haben sie 2 davon. Spinnen haben ganz spezielle Mundwerkzeuge. Die heißen Cheliceren und die können gleich mehrere Sachen auf einmal. Das sind bewegliche Klauen, mit denen sie ihre Beute festhalten, Gift in sie spritzen und sie verdauen. Insekten haben Mundwerkzeuge, die normalerweise nur 1 Sache können: beißen, lecken, saugen oder stechen. Weil die Beute von Spinnen meistens Insekten sind, haben Spinnen Insekten also zum Fressen gern. Eigentlich auch ein Grund, sich nicht vor ihnen zu ekeln. Sie sind nützlich für uns, weil sie andere Plagegeister wie Fliegen und Mücken fangen. Meine kleine Spinne darf also gerne hier an meinem Fensterrahmen sitzen bleiben. Und falls ihr doch zu denen gehört, die sich vor Spinnen ekeln, macht euch keinen Kopf wegen der Geschichte mit den 3 Metern. Die meiste Zeit verstecken sich die Spinnen in einer Spalte oder Ritze und ihr kriegt sie gar nicht zu sehen.
0: Genau, und wie gehört, habt ihr sogar was davon, wenn Spinnen da sind. Nämlich weniger Mücken und Fliegen in der Bude.
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0: Jubeln hatten wir heute noch gar nicht so richtig mit dabei, ne? Das wird sich jetzt aber ändern. Lennart, der erste und einzige Musikschüler unseres geschätzten Musiklehrers Lauderbach, ja, der möchte heute nämlich einen Rekord aufstellen. Und da könnte ihm der Hummelflug helfen.
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4: Guten Tag, Herr Lauderbach.
5: Ui, Lennart, heute so sportlich? Im Trikot?
4: Ja, ich bin voll im Training, Herr Lauderbach. Wir haben den nächsten Schulfest und ich will unbedingt irgendeinen Schulrekord aufstellen.
5: Ehrgeiz ist dein zweiter Vorname. Stell doch einfach den Schulrekord im Chillen auf.
4: Mein Papa hat gesagt, er will stolz auf mich sein.
5: Uiuiui, ui, das sind Erziehungsmethoden.
4: Wie bitte?
5: Och nix, aber mal anders gefragt. Du kommst doch nicht ohne Grund hier zu mir. Stell doch einfach einen musikalischen Rekord auf.
4: Was ginge denn da?
5: Der Popsong mit dem vielleicht höchsten Ton, der je gesungen wurde.
4: Nee, das beeindruckt doch vor dem Stimmbruch keinen.
5: Auch wieder wahr. Vielleicht das lauteste Gitarrensolo, das je...
4: Herr Lauderbach, unser Nebengebäude ist eh schon baufällig. Nachher bin ich schuld, wenn die Schule einkracht.
5: Sicher?
4: Nein, das machen wir nicht. Ich mag meine Schule.
5: Okay, ich hab die Idee. Kennst du das hier?
4: Ja klar, das ist der Hummelflug von Rimski-Korsakow.
5: Also manchmal habe ich Angst vor dir. Bist du gebildet?
4: Mein Papa ist halt Klassik-Fan.
5: Ja, dann kannst du den ja gleich mit beeindrucken. Mit dem schnellsten Stück der Welt.
4: Ja, war ja eh der
5: Schau
4: Plan.
5: Mal, hier sind die Noten.
4: Soll ich helfen? Ist das Stück wirklich so lang?
5: Nee, aber so viele Seiten in so kurzer Zeit. Also, das geht so. Du kannst ja eigentlich schon besser Noten lesen.
4: Ja.
5: Versuch du mal, das vom Blatt zu spielen.
4: Okay.
5: Ja, sehr schön. Bisschen das Tempo steigern.
4: Okay. Können Sie mal für mich umblättern?
5: Ja. Junge, das ist ja... Lennart, das Land. Also, das Lang langt ja geradezu. Ja! Meine Güte! An dir ist ja ein Klaviervirtuose verloren gegangen.
4: Danke.
5: Sag mal, also, wenn ich demnächst mal Tag der offenen Tür machen sollte,
4: ja?
5: Hättest du Lust, das vorzuspielen?
4: Vielleicht.
5: Wieso vielleicht?
4: Ich glaube, ich nehme dann doch lieber das davor mit der Gitarre.
5: Das Laute hier, wo du Angst hattest, das Gebäude könnte einstürzen.
4: Ja, Angst ist in dem Zusammenhang das falsche Wort.
5: Also, wenn ich das richtig verstehe, ist das... eine Unverschämtheit.
4: Richtig verstanden.
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6: 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Hallo, ich bin Maya und ich möchte gerne wissen, ob es eigentlich schwierig ist, dass sich ein Mädchen in den Jungen verliebt oder ein Junge in das Mädchen.
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1: Ein tierisches Lied von Max Rabe. Und damit brumseln und sumseln wir jetzt auch hier raus. Ja, das war's für heute mit Läusen und Spinnen und Hummeln und Heuschrecken und Schmetterlingen und Libellen und so weiter. Ich weiß nicht, wie es euch geht, aber ich weiß jetzt sehr viel mehr über all diese Tierchen als vorher. Und jetzt lege ich mich auf die Lauer und schaue sie mir nochmal in Ruhe an. Macht ihr das doch auch? Und dann hören wir uns ganz bald wieder. Macht's gut und tschüss, eure Nina.

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1: Sprachnachricht von Jana.
2: Wie muss sich das wohl anfühlen? Nach vielen Jahren im Zoo sind plötzlich die Gitterstäbe weg. Rundherum nur Savannengras und endlose Weite. 11 Elefanten in Südafrika sind ausgewildert worden und Forscherinnen und Forscher haben sie noch 5 Jahre lang beobachtet, um ganz sicher zu sein, dass es den Tieren gut geht. Und tatsächlich haben sie sich Herden angeschlossen und selbstständig Futter gesucht. Den Forschern ist nur aufgefallen, dass sie ihre Umgebung nicht ganz so aufmerksam beobachten wie ihre wild aufgewachsenen Kollegen. Sie recken also nicht so oft den Rüssel in die Luft, um zu schnuppern. Und frieren auch nicht so oft ein, so nennt man das, wenn sie kurz komplett still sind, um zu lauschen und die Umgebung abzuscannen. Vermutlich, weil sie im Zoo sicher waren vor Gefahren. Aber sonst benehmen sie sich oft genauso wie die wild aufgewachsenen Elefanten. Und das hat die Forscher total gefreut.
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3: Hallo, hallo, hallo. Hier ist Marie. Viele tolle Dinge entdecken wir und das machen wir jetzt zusammen. Seid ihr dabei?
4: Die Sonne brüttelt ja im Moment wirklich vom Himmel und das freut eine Pflanze ganz besonders, nämlich den Löwenzahn. Der wächst so dolle, der braucht halt auch einfach gar nicht viel. Ihr seht den vielleicht auch mal auf einer Steinmauer oder auf dem Parkplatz so aus den Ritzen wachsen. Löwenzahn sieht nicht nur wunderschön aus, sondern der ist auch richtig lecker, sagt zumindest einer, der es ja wissen muss, nämlich Mauskoch Christian. Hi!
5: Yay, hi!
4: Also ich habe es ja schon ein bisschen verraten. Also Löwenzahn gibt's doch heute, oder?
5: Ja, aber ganz viel. Es gibt dreierlei vom Löwenzahn. Das Schöne ist nämlich, alles am Löwenzahn können wir essen. Die Blätter, die Blüten, sogar die Stängel. Und die sind mega lecker. Mit was wollen wir anfangen? Mit den Stängeln? Hast du Bock?
4: Wenn du das sagst. Ich habe ehrlich gesagt, ich weiß nicht genau, ob ich das schon mal gegessen habe.
5: So hast du jemals Löwenzahnstängel gegessen? Hier, ich habe einen für dich. Sieht auch gar nicht so grün aus wie ein normaler Löwenzahnstängel. Ne?
4: Ganz anders aus.
5: Ich habe den nach dem Pflücken in Öl angebraten mit Salz gewürzt. Und willst du mal probieren?
4: Warte. Oh.
5: Man hört's auch. Ich finde, schmeckt so ein bisschen wie diese Salzstangen. Ne? Also ich könnte mir sehr gut vorstellen, die vom Fernseher oder beim Radio hören zu snacken.
4: Voll gut, aber auch ganz luftig. Also es ist so ganz leicht und fein und luftig, finde ich schön.
5: Die sind ja innen hohl, ne? So Löwenzahnstängel.
4: Und riecht ein bisschen süß, lecker. Aber Christian, bevor wir uns hier den Magen verderben, du hast schon aufgepasst, wo du den gepflückt hast, oder?
5: Na, du meinst so die Pipi-Gefahr, ne?
4: Ja.
5: Also alles, was so direkt am Wegesrand ist, das würde ich lieber lassen und erstmal schauen, ob man da noch was anderes irgendwo findet. Also stellt euch vor, jemand geht auf einem Weg mit seinem Hund spazieren und wenn der Hund mal Pipi muss, ne, das macht er nah am Weg. Also alles, was so weiter von Spaziergängerwegen weg ist, das finde ich sicherer. Und dann ist natürlich auch ganz wichtig, habt immer jemanden dabei, der oder die sich damit auskennt. Nie so einfach Pflanzen essen, von denen man sich nicht sicher ist, ob die das auch wirklich sind. Gibt ja auch wirklich giftige Pflanzen. Der Löwenzahn ist auf jeden Fall nicht giftig. Aber auch das ist wichtig, gut waschen sollte man den natürlich auch, bevor man den isst.
4: Ich habe dir jetzt einfach mal vertraut, dass du genau das auch gemacht hast.
5: Ich schwöre.
4: Wunderbar. Und Christian, dieser Milchsaft da im Stängel, der
5: ist... dieses weiße Zeug, ne?
4: Der ist nicht giftig, oder?
5: Nee, habe ich ja auch immer wieder gehört. Das ist so ein Vorurteil. Kann man sich auch vorstellen, dass da so manche Leute unsicher oder skeptisch sind.
4: Ja, schon.
5: Weil dieser Milchsaft, dieses weiße, klebrige Zeug, das kennt ihr bestimmt, wenn ihr mal Löwenzahn frisch gepflückt habt, der schmeckt auch tatsächlich bitter. Und gar nicht so gut auch, ehrlich gesagt. Also klar, dass wir da denken, ist vielleicht nicht so gut für uns. Wenn wir diese Stängel aber anbraten, dann geht dieser bittere Geschmack weg. Hast du ja gemerkt, es kommt sogar so ein bisschen leckeres Röstaroma dazu. Bisschen nach Karamell, finde ich, schmeckt das auch. Also ich finde es super lecker.
4: Ey, Karamell, jetzt sagst du es, es lag mir die ganze Zeit wortwörtlich auf der Zunge. Ja, Karamell, absolut. Und Blätter hast du dann auch einfach gewaschen und...
5: Gut gewaschen. Für dich. Deshalb können wir die auch essen. Die erinnern, guck mal, wenn du hier guckst, vom Aussehen ein bisschen an Rucola. Ne?
4: Total.
5: Rucola kann man ja auch im Supermarkt kaufen. Schmeckt auch ein bisschen so. Wollen wir mal reinbeißen?
4: Ja, gib mal eins rüber.
5: Probieren.
4: Das gut gewaschene, das esse ich jetzt.
5: Ja, guck mal, zum Beweis beiße ich auch rein. Da habe ich ja ein gutes Gefühl.
4: Oh, krass.
5: Frisch blättrig auf jeden Fall. Man merkt, dass es ein Blatt ist.
4: Ja, aber auch irgendwie noch so ein bisschen würzig auch. Ich finde es ganz gut.
5: Also ich fände es auch ganz gut im Salat. Oh, geht bitter nach hinten, ne, wenn man ein bisschen kaut. Das schmeckt da schon gut im Salat und wer auch so grüne Smoothie-Säfte vielleicht mag, da passt Löwenzahn auch sehr gut. Und es gibt eine Faustregel, je früher im Jahr wir den Löwenzahn pflücken, desto milder schmecken die Blätter. Und jetzt hier so, das merken wir gerade, hat das so einen deutlich bittereren Geschmack.
4: Total.
5: Gibt aber einen Trick, also hätte ich die Blätter jetzt vorher so ein bisschen in Wasser eingelegt, dann gehen diese bitteren Stoffe weg, bleiben aber auch immer noch welche drin, zum Glück, denn diese Bitterstoffe, die wir schmecken, die sind gut für uns, gesund, die regen die Verdauung an.
4: Und ganz ehrlich, jetzt habe ich gerade schon gedacht, als ich das gegessen habe, ich glaube, ich bin automatisch ein bisschen gesünder geworden. Schmeckt,
5: ja, ne?
4: Schmeckt wirklich, also ne, sofort gesund.
5: Sieht auch gleich doppelt so gesund aus.
4: Jetzt haben wir schon die Stängel gegessen, wir haben die Blätter gegessen, da fehlen mir jetzt aber noch die Blüten.
5: Ja, der schönste Teil, ne? Und das ist mein Lieblingsrezept. Wir machen Löwenzahnhonig.
4: Geil, ja.
5: Ich mache gleich mal hier alles fertig, damit das losgehen kann. Wir brauchen die Blüten, wir brauchen ein bisschen, ein Scheibchen Zitrone und dann noch Wasser und Zucker. Und das war's schon. Und dann machen wir unseren eigenen Honig.
4: So, das ist ganz nach meinem Geschmack. Ich bin ja eine Süße. Ich mag ja gerne alles, was süß ist. Mauskoch Christian ist hier. Wir verarbeiten heute einen kompletten Löwenzahn von unten bis oben. Gleich geht's in die Honigproduktion.

0: Es ist grün, ihr seht ihn gerade überall und er hat so puschelige gelbe Blüten. Und Mauskoch Christian weiß einiges mit ihm anzufangen. Mit dem Löwenzahn.
1: Das ist so gut, ne?
0: Ja, voll. Aber das hat, also was wir gerade probiert haben, beides top.
1: Ja, finde ich auch.
0: Aber du hast gesagt, es gibt was Süßes jetzt.
1: Es wird was Süßes geben. Wir machen Löwenzahnhonig und für diesen Löwenzahnhonig brauchen wir die gelben Blüten. Ne? Mhm. Wenn es zu spät ist, dann siehst du ja, sind es diese flauschigen kleinen Fallschirme, ne?
0: Ja,
1: die so rumfliegen.
0: Die man so, wo man so einmal drauf pustet und dann...
1: Eigentlich voll genial. Da sind die kleinen Samen dran an den kleinen flauschigen Fallschirmen. Und wenn da der Wind dagegen kommt oder wir dranblasen eben, das macht ja super Spaß, dann verbreitet sich der Samen, weil diese Mini-Fallschirme in der Gegend rumfliegen. Jetzt brauchen wir die gelben Blüten.
0: Und die hast du auch dabei oder die sind jetzt schon verarbeitet?
1: Genau, die geben uns Power und Geschmack. Wir haben ja schon gemerkt, dass Löwenzahn total intensiv schmeckt. Deshalb wird das jetzt auch echt lecker, was wir machen. Geil. Löwenzahnhonig ist, das können wir nochmal sagen, ist streng genommen kein Honig. Ne? Wir haben ja hier im Maustisch schon mal ausführlich über Honig gesprochen. Honig wird von Bienen gemacht. Ist eigentlich so Bienenspucke. Wer da genauer eintauchen will, könnt ihr nachhören auf maus-live.de. Wir machen jetzt hier mit unserem Rezept eigentlich ja so einen Sirup mit Löwenzahngeschmack und der ist verdammt gut.
0: Ja, wunderbar. Also ist mir auch egal, Hauptsache süß, legen wir los. Was brauchen wir denn? Oder was hast du da alles dabei?
1: Ich sehe ja, also schon wenn wir jetzt eine Handvoll Löwenzahnblüten haben, dann brauchen wir noch eine Tasse Wasser dazu und nochmal genauso viel Zucker. Also wenn wir eine Tasse Wasser haben, wie viel Zucker brauchen wir dann?
0: Eine
1: Tasse Zucker. Ganz genau. Also, aber erstmal, wenn wir das zu Hause machen, dann geben wir diese ganzen Löwenzahnblüten in das Wasser rein.
0: Okay.
1: Und ein Scheibchen Zitrone noch für den Geschmack. Und dann werden wir das Ganze einweichen über Nacht.
0: Und du hast das natürlich gestern Abend noch gemacht.
1: Ja, genau. Und deswegen habe ich hier ein eingeweichtes Löwenzahnwasser.
0: Ganz ehrlich,
1: kannst du mal gerne riechen, das riecht nämlich total toll.
0: Es sieht gerade ein bisschen aus wie Pipi, aber...
1: Ja klar, weil das Gelbe aus den Blüten, das kommt in das Wasser rein und dann wird es natürlich gelb. Aber nicht alles, was gelb ist, ist Pipi.
0: Nee, das
1: so
0: also riecht
1: schon mal
0: vor allem
1: sagen.
0: Deutlich besser. Ein bisschen süßlich, ja. Die Zitrone riecht man auf jeden Fall auch.
1: Also das ist jetzt eine ganze Nacht zugezogen, durchgezogen und jetzt brauchen wir ein Sieb. Oder so ein Nussbeutel, wenn du das schon mal gesehen hast, wenn ihr das schon mal gesehen habt, da kippt man das so durch und das ist eigentlich auch wie ein Sieb. Das
0: okay,
1: ist so ein engmaschiger Sack und dann kommt das da unten als klares Wasser wieder raus.
0: Einmal durchs Sieb, ja.
1: Oder so klar ist es ja gar nicht, weil da ist ja unser Löwenzahnextrakt quasi mit drin. Also der Geschmack von dem Löwenzahn ist jetzt in diesem Wasser. Aber guck mal, es sind keine Löwenzahnteilchen mehr drin.
0: Okay, ja, sieht gut aus.
1: Und das Ganze... mischen wir jetzt mit dem gleichen Anteil Zucker. Ich habe ja schon gesagt, eine Tasse Löwenzahnwasser wäre dann eine Tasse Zucker. Und das kochen wir jetzt hier einfach mal kurz auf. Und dann passiert mit dem Zucker was. Das kann ich dir gleich mal zeigen, was jetzt passiert. Nämlich, wenn dieses Wasser warm wird und der Zucker darin, was passiert mit dem? Guck mal hier.
0: Ja, der wird.
1: Der hat sich aufgelöst.
0: Ja, okay.
1: Jetzt ist es fast wieder wie klares Wasser. Die Kochplatte piept hier.
0: Die Kochplatte will weitermachen.
1: Und dieses Zuckerwasser, das wird immer fester. So macht man Sirup. Also mit gleichen Teilen Wasser.
0: Und musst du
1: mit
0: dann
1: gleichen
0: auch
1: Teilen
0: immer
1: Zucker.
0: Schön rühren und so, damit das
1: immer
0: nicht anbrennt.
1: Schön rühren, genau. Okay. Das brennt nämlich sonst total schnell an.
0: Das brutzelt auch schon. Ich
1: genau,
0: kann es ja nicht sehen, aber ich höre es.
1: Und guck mal. Und dann ist der Löwenzahnhonig in dem Moment fertig, wo wir sagen, okay. So gefällt uns das. Das ist so eine kleine zähe Konsistenz. Das soll dann so wie Honig ungefähr sein.
0: Und was machst du jetzt damit? Also schmierst du den denn auch aufs Brot? Kannst du den in den Tee tun?
1: Ich finde den mega gut für aufs Brot schmieren oder auf den Tee. Ich meine, wie isst du normalerweise dein Honigbrot?
0: Am liebsten so ein süßes, weiches Brötchen und dann nochmal Honig drauf.
1: Ja.
0: Ne? Das finde ich eigentlich am allerbesten.
1: Ach cool. Guck mal, ich finde die Konsistenz ist eigentlich schon ganz gut. Wir nehmen mal von diesem frischen.
0: Ja.
1: Jetzt darfst du dir nicht das Mündchen verbrennen, aber musst mal, kannst du mal mit dem Finger kurz testen, ob das noch sehr heiß ist.
0: Oh ja.
1: Das oder jetzt leck mal. Einfach gerne mal deinen Finger ab, dann ist es nicht gefährlich. Aber
0: mega lecker.
1: Es ist ein bisschen was anderes als Honig. Es ist aber auch komplett was anderes, als wenn wir jetzt einfach hier nur Zuckersirup essen. Wir haben da... so einen kleinen, ich finde, fruchtigen Geschmack drin, einen herben Geschmack. Und irgendwie finde ich es total gut, Löwenzahnhonig.
0: Und tatsächlich habe ich jetzt hier in meinem Löffelchen noch so ein paar kleine Teile von dieser Löwenzahnblüte. Mhm. Und das sieht irgendwie auch total schön aus. Guck mal hier, so ein
1: das ist jetzt eigentlich
0: gelber.
1: So ein Fehler, weil ich nicht gut genug gesiebt habe. Ne? Aber eine kleine Löwenzahnblüte im Löwenzahnhonig finde ich auch eigentlich ganz cool.
0: Ich finde das sehr gut. Das gibt dem Ganzen nochmal so ein bisschen so einen künstlerischen Aspekt.
1: Ja, das war meine Absicht.
0: Lecker. Christian, du hast damit genau meinen Geschmack getroffen.
1: Yay.
0: Schön süß, karamellig, klebrig. Meine Hände kleben auch ein bisschen. Aber super. 1A. Top. Und wir haben ja unterm Strich jetzt eigentlich alles verwertet. Wir haben den ganzen Löwenzahn gegessen.
1: Von unten bis oben.
0: Von unten bis
1: oben. Von unten bis oben. Wir haben mit dem Stängel angefangen, dann die Blätter und jetzt die Blüten zum Löwenzahnhonig gemacht.
0: Also wir haben wirklich alles verwertet. Kann man uns nicht sagen, dass wir hier irgendwas wegschmeißen würden. Auf gar keinen Fall.
1: Auf gar keinen Fall.
0: Dankeschön, Christian. Und ihr findet natürlich das Rezept auf maus-live.de. Und Christian hat es ja auch gerade schon gesagt, da sind ja auch noch ganz, ganz viele andere Rezepte. Also da könnt ihr einfach mal so ein bisschen durchstöbern, wenn ihr

schönes Haar. Naja, wahrscheinlich ist ihm das ziemlich peinlich. Sei nicht traurig, Baum, ist nur im Winter. Glaub mir, die Haare kommen wieder. Weil jeder mal eine neue Frise braucht. Ja, guck doch, ich auch.

0: Oh. Wenn bei euch zu Hause vielleicht noch ein kleines Geschwisterchen sitzt, dann ist das ja bestimmt auch mal nervig und laut, aber ihr könnt auch ganz, ganz viel Spannendes mitbekommen. Denn auch wenn ihr jetzt vielleicht denkt, Moment mal Marie, also meine kleine Schwester oder mein kleiner Bruder liegt doch einfach nur rum. Nee, tatsächlich nicht. Die können schon richtig viel, die können greifen und die können sich auch total erschrecken. Und wenn ihr ein Baby anpustet, dann reagiert das sofort darauf. Die halten nämlich dann einmal ganz kurz, ganz feste die Luft an. Aber warum machen die das eigentlich? Also warum hören Babys auf zu atmen, wenn wir sie anpusten? Diese Frage ist bei uns im Maus-Gästebuch angekommen und Herzfunk-Team-Reporterin Katrin und die Kinder der Stufe 5 aus der Gesamtschule Schlebusch, die haben zusammen eine Erklärung dafür gefunden.
1: Warum hören Babys auf zu atmen, wenn man sie anpustet?
2: Ich schätze, es ist halt ein Reflex, so automatisch, weil es vielleicht so eine Luft ist, die noch gar nicht kennen.
3: Einen Cousin habe ich, bei dem habe ich das schon ausprobiert. Und dann habe ich ihn halt kurz angepustet und dann hat er mich angeguckt und hat nicht geatmet.
4: Also ich habe einen kleinen Bruder, aber ich habe es noch nie gehört oder beobachtet. Ich habe es auch nie getestet oder so an irgendeinem Baby.
5: Bitte jetzt nicht drauf lostesten, nur um zu beobachten, dass es wirklich stimmt. Babys halten nämlich tatsächlich einmal kurz die Luft an, wenn man sie anpustet, jedenfalls in den ersten Monaten nach der Geburt. Die tun das vollautomatisch, sie können es nicht bleiben lassen, denn das Atemanhalten ist bei den neugeborenen Babys ein sogenannter Reflex.
4: Also Reflex ist, ich denke darüber gar nicht nach, über diese Situation, sondern ich mach's einfach. Zum Beispiel, wir spielen Abwerfen mit dem Ball. Dann gehe ich zum Beispiel aus Reflex in die Hocke oder springe hoch oder so.
2: Man macht es automatisch und denkt halt nicht nach.
5: Genau so. Was beim Ballspielen ein Wurf ist, den man aus Reflex perfekt abwehrt, ist beim Baby das Anpusten. Der Luftzug, den es im Gesicht spürt, ist der Reiz, der das Luftanhalten auslöst. Aber nur ganz kurz. Gleich danach atmet das Baby wieder schön tief wie gewohnt ein und aus. Warum aber passiert das überhaupt? Eine Idee dazu ist, das Baby ist einfach total überrascht von dem angepustet werden.
3: Weil die nicht wissen, warum derjenige es tut und weil die halt noch nichts damit anfangen können, was das überhaupt ist.
5: Eine andere Idee dazu ist,
1: sie können nicht so richtig atmen noch, weil die Babys sind.
5: Und gerade erst auf die Welt gekommen sind. Vorher, im Bauch der Mutter, werden Babys mit allem über die Nabelschnur versorgt, mit Nahrung und auch mit Sauerstoff. Das ändert sich nach der Geburt.
6: Erst wenn das Baby auf der Welt ist, dann fängt es erst an, richtig von alleine zu atmen.
2: Und jetzt, wenn es draußen ist, dann ist es ja was ganz anderes für das Baby als im Bauch.
3: Das kommt auch auf eine ganz neue Welt, das sie oder er gar nicht kennt.
5: Und in dieser Welt muss sich das Baby an das selber Einatmen von Luft erst gewöhnen. Das automatische Atemanhalten, das man bei den Babys beobachten kann, wenn man sie anpustet, hilft dabei. Es sorgt dafür, dass das Baby sich nicht so schnell verschlucken kann und die Atemwege frei bleiben. Aber schon wenige Monate nach der Geburt verschwindet dieses schnelle, kurze Atemanhalten beim Baby voll und ganz.
0: Ah, guck mal. Mega interessant und cool, dass die Kinder der Gesamtschule zusammen mit unserer Reporterin in Teamarbeit diese Frage beantwortet haben.

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0: Wolltet ihr, als ihr kleiner wart, auch einen total coolen Beruf haben? Vielleicht Pilotin oder Kindergärtner oder Polizistin? Ich bin mir sicher, ganz viele von euch sagen jetzt, ey, ich wollte immer Ritter werden. Das ist auch cool. Auf einer Burg leben, auf Pferden reiten und kämpfen. Also das war ja quasi auch der Job von Rittern. Und damit die im Kampf gut geschützt waren, haben sie Rüstungen getragen. Mausreporterin Luisa, die war im Kindermuseum Adlerturm in Dortmund. Da geht's ums Mittelalter und um Ritter. Und da könnt ihr sogar Ritterrüstungen anziehen. Und das wurde dann natürlich auch gleich mal getestet.
1: So klingt das Hochmittelalter.
2: Museumsleiter Philipp hat ein Kettenhemd in der Hand und steht im dritten Stock des Adlerturms in Dortmund. Zwischen Ritterrüstungen, einem hunderte Jahre alten Skelett und einem Modell der Dortmunder Innenstadt im 14. Jahrhundert. Hier im Adlerturm ist ein Museum über das Mittelalter. Extra für Kinder. Einmal im Monat kann man hier sogar eine nachgeahmte Ritterrüstung anziehen. Mit Kettenhemd, Brustpanzer und Eisenhelm. Heute traut sich Bela. Daria hilft ihm dabei. Sie arbeitet auch hier im Kindermuseum.
3: Lieber Ritter, bitte einmal eine Stoffhaube aufsetzen. Das ist so eine Art Mütze. Dann bleibt der Helm nicht in deinen Haaren hängen, darf ich?
2: Doch Bela hat nur Augen für die Eisenhelme.
4: Das ist mein Helm. Dann werde ich gleich zum Ritter.
3: Na klar, diesen Helm. Okay, pass auf, bleib mal ganz gerade stehen und guck mal geradeaus. Hervorragend, machst du das? Und dann kommt jetzt der große Helm. Und jetzt klappen wir den zu.
4: Boah, ist ein bisschen zu groß.
2: Belas Helm hat sogar schon ein Visier und ist damit ziemlich modern. Noch ältere Helme waren da noch deutlich einfacher, erklärt Museumsleiter Philipp und zeigt einen von ihnen.
5: Also es ist ein massiv eiserner, quasi wirklich Topf mit Sehschlitzen drin. Und was hier nach Nudelsieb aussieht, sind die Luftöffnungen, die man einfach braucht, um da drin noch atmen zu können.
2: Philipp ist Archäologe. Ein Archäologe erforscht die Vergangenheit. Dafür gräbt er zum Beispiel alte Häuser oder Burgen aus und versucht herauszufinden, wie Menschen früher gelebt haben. Bela sieht den Rittern von vor 700 Jahren jetzt mit dem großen Eisenhelm schon recht ähnlich. Sein Papa guckt auch ganz gespannt.
6: Siehst du was?
4: Nee, nicht so gut.
2: Bela kann kaum den Kopf gerade halten.
4: Boah, ist auch ein bisschen schwer. Ich brauche noch ein Kettenhemd.
2: Ein Kettenhemd oder wie Museumsleiter Philipp sagt, eine Kettenbrünne. So eine Kettenbrünne besteht aus kleinen Eisenringen, die miteinander verflochten sind. Sie haben die Ritter im 14. Jahrhundert im Kampf geschützt.
5: Damals hatte man das nicht nur als quasi Hemd für den Oberkörper an und für die Arme, sondern wirklich runter bis zu den Füßen.
2: Bela nimmt zum Anziehen der engen Kettenbrünne kurz den Helm ab. Daria hilft ihm wieder.
3: Pass auf, gib mir mal hier die Hand. Und jetzt hältst du. Und jetzt gibst du mir hier in dem Ärmel die andere Hand. Super, in den Ärmel sind wir drin. Jetzt machst du die Arme über den Kopf. Arme hoch. Strecken, strecken, strecken, strecken, strecken. Zack. Super. Es ist bei dir auch nicht nur ein Kettenhemd. Es ist fast schon ein Kettenkleid. Es geht dir nämlich bis zu den Knien. Du bist wunderbar geschützt gegen jeden Angriff. Wie fühlt sich das an in so einem Kettenhemd?
4: Gemütlich.
2: Die Kettenbrünne liegt bei Bela ziemlich eng an. Je enger die Kettenbrünne, desto reicher war auch der Ritter.
5: Jemand, der sich's leisten konnte, hat sich die auf den Leib schneidern lassen.
2: Aber das war nicht alles. Ritter trugen auch Handschuhe, ganz schuppig, mit überlappenden Metallplatten. Sieht aus wie eine Krokodilklaue. Die Ritter waren damit gut geschützt und konnten trotzdem noch jeden einzelnen Finger bewegen. Bela ist jetzt komplett eingepackt in Eisen. Wird einem da nicht warm? Die Ritter mussten in ihrer Rüstung ja schließlich kämpfen.
5: Eisen leitet unglaublich gut Wärme. Es wird einem da drin eher kalt als warm.
2: Zu kalt scheint Bela nicht zu sein. Aufgeregt winkt er einem Freund zu.
4: Luis, ich bin echter Ritter, guck mal.
2: Mit der Zeit sind die Rüstungen auch immer besser geworden. Nach den Kettenhemden kamen die großen Plattenrüstungen. Und genau deswegen klingt das Mittelalter zu jeder Zeit ganz anders.
5: Das Klirren ist das Hochmittelalter, das Klappern ist das Spätmittelalter, wenn man so will. Da kommen dann die Eisenplatten mit dazu.
2: Damit jeder Ritter auch immer gut geschützt war.
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1: Gibt es eigentlich einen Moment, wo man kein Eis essen möchte? So ein Quatsch. Vor allem, wenn man diesen Song hier hört. Das sind Dicker und Santi mit ihrem Song Eis, Eis, Baby. Hier im Mausradio.
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1: Wenn ich mit dem Fahrrad unterwegs bin, dann ist das meistens so eine ganz entspannte Nummer. Ich radel gemütlich zum Bäcker oder zu meiner besten Freundin. Das macht ihr vielleicht ja auch so, wenn ihr zum Spielplatz wollt oder Oma und Opa besuchen. Also alles so ganz gemütlich. Beim Mountainbiken ist das komplett anders. Vielleicht habt ihr das schon mal gesehen. Da fährst du ja super schnell mit dem Rad durch den Wald, dann bergauf, bergab, dann springen, dann landen und Achtung, nicht hinfallen. Und das Ganze machen die Profis auf Trails. Also das sind so extra angelegte Wege zum Mountainbiken. Wie man so Trails baut, das hat sich mein Kollege Mausreporter Alex mal in Krefeld angeschaut.
2: Guck mal, was sagst du? So, wie sieht das aus von oben?
3: Ja, sieht gut aus, aber ja? Da müssen wir...
2: Ja. Da muss auch noch Erde drunter, weil der hat noch Luft unter sich.
4: Noah und sein Vater, die bauen gerade eine neue Rampe, damit ihre Lieblings-Mountainbike-Strecke noch cooler wird und Noah so richtig schnell den Berg runterheizen kann. Vor dem Runterheizen, da braucht es...
5: Einen Helm zum Fahren, Fahrrad.
6: Schoner auch.
2: Und was braucht man noch? Man braucht einen Trail.
6: Ja, genau.
4: Und Trails, die machen zum Mountainbiken so Bock, weil...
6: Auf einem Trail sind auch oft mehr Sprünge als auf einem Waldweg.
4: Simon, der kennt sich da aus, denn er ist Mountainbiker beim Verein Home Trail Krefeld. Mountainbike, das ist Englisch und das heißt übersetzt Bergfahrrad. Und mit dem will man gar nicht so gerne berghoch fahren, sondern vor allem richtig schnell die Trails runterfahren. Damit das geht, muss man aber erstmal Trails bauen. Und deswegen ist heute Bautag auf den Strecken des Vereins. Und da gibt es einiges zu tun, erklärt mir Orkan.
7: Die machen oben was frei, was ich gesehen habe. Hier unten, das wird einmal aufgeschüttet. Ich hoffe, dass wir das Abwasser hinbekommen. Wir machen den Zaun oben neu und unten wird jetzt sehr viel Erde einfach geschüppt.
4: Und dafür braucht man natürlich ganz schön viel Werkzeug.
8: Also am besten, um die Steine rauszuholen, halt die Spitzhacke, um natürlich die Erde zu machen, eine Schaufel, um die Erde erstmal hier hochzubringen, die Schubkarre. Da unten stehen ja auch Bagger, um die Erde überhaupt mal in die Schubkarren zu bekommen. Und keine Ahnung, wie das andere Teil heißt, das den Boden platt macht.
4: Das Teil, das heißt Rüttelplatte. Das ist so eine Platte, die ganz, ganz schnell hoch und runter geht und den Boden feststampft. Die ist ziemlich laut und auch sonst ist es ziemlich laut beim Trailbau. Aber manches, das muss man auch mit Schippe und mit den Händen machen, so wie Noah und sein Vater.
8: So. Also wir versuchen hier jetzt einfach eine Abfahrt zu bauen, wo, glaube ich, für Leute, die sich noch nicht sowas da trauen, den größeren Sprung da trauen, bauen wir jetzt hier eine Abfahrt, damit die hier einfach mal runterrollen können. Wir versuchen hier Steine hinzusetzen, die mehr eben sind, damit man schön hier runterrollen kann. Und da müssen wir halt Erde noch in die Ritzen da stecken, damit halt kein Loch entsteht oder dass der runterrollt, so wie beim letzten Mal.
2: Was ist beim letzten Mal passiert?
8: Die sind an der Seite abgekippt.
4: Diesmal, da soll es aber natürlich besser werden. Ewig wird das trotzdem nicht halten. Deswegen gibt es, außer im Winter, so gut wie jeden Monat einen Bautag bei Home Trail. Und die Arbeit, die lohnt sich.
8: Weil ich einfach möchte, dass andere hier Spaß haben zu fahren. Und ich weiß, dass ich es halt gemacht habe.
4: Vorher, da muss die Strecke aber erstmal einen guten Tag trocknen und aushärten. Aber dann kann Noah wieder mit Vollspeed den Berg runterjagen.
1: Okay, ich geb's zu. Ich finde, das klingt auf jeden Fall sehr, sehr cool. Aber ich weiß nicht, ob ich mich das trauen würde.

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1: Hallo, ich bin die Marie-Louise. Ich würde gerne die Ente grüßen. Also ich fände es total, total toll, wenn ich mir ein Lied wünschen könnte, nämlich Arbeite. Arbeite.

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2: Oh Gott, oh Gott, oh Gott. Oh wow, wow, wow. Jetzt geht's gleich senkrecht runter. Oh Gott. Wow. Wow. Oh Gott. Puh, geschafft. Oh, es ist schön entspannend jetzt. Alles gut. Oh nee, da hinten ist ja schon wieder so eine steile Stelle. Und dann kommen die Loopings. Okay, stopp. Ich glaube, es reicht mir jetzt. Ich glaube, es reicht.
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2: Hallo liebe Leute, gerade eben war ich noch in der Achterbahn und jetzt bin ich schon wieder in meiner Checkerbude. Was für ein Glück. Herzlich willkommen liebe Leute zum Checkpot. Heute wird es hier, zumindest was unsere Gefühle betrifft, mindestens so wild und spannend wie eine Achterbahnfahrt. Denn verliebt sein ist für unseren Körper wie Achterbahnfahren. Ja, bei uns geht's heute um das schönste Gefühl von allen. Love, amore, el hobo. Die Liebe. Und ich freue mich sehr, dass ihr dabei seid. Ja, wenn es um die Liebe geht, dann dürfen natürlich die Küsschen nicht fehlen. Und wenn es um den Checkpot geht, dann darf natürlich mein Besuch nicht fehlen. Und wer ist das heute?
4: Die Rebecca!

0: Wie schön, Rebecca. Hallo.
1: Hallo, Tobi. Freut mich, hier zu sein.
0: Ich freue mich auch. Sag mal, was würdest du sagen? Ist die Liebe nicht das schönste Thema der ganzen Welt?
1: Ja, finde ich auch. Es macht einen so glücklich und so frei.
0: Was soll denn das jetzt? Jackie, was machst denn du jetzt schon? Es gibt noch nichts zu checken. Wir sind noch nicht mal bei den Fragen angekommen.
2: Umso besser. Man kann es gar nicht früh genug klarstellen. Liebe kann auch das schlimmste Thema der Welt sein.
0: Oh, das klingt ja gar nicht gut, Jackie. Was ist denn aber auch mit deinen Knöpfen los? Die sind nicht rot, die sind nicht gelb, die sind... Rosa würde passen, aber die sind ja... Was ist denn das für eine Farbe, Rebecca? Grau oder so?
1: Ja, so ganz traurig.
0: Ich glaube, Jackie hat Liebeskummer.
1: Oh ja.
2: Euer Glück, dass ich eine Maschine bin und nicht weinen kann. Ansonsten wäre die Checkerbude längst überschwemmt von meinen Tränen.
1: Oh, arme Jackie.
0: Oh je, Mine. Ja, dann haben wir vielleicht echt nochmal Glück im Unglück gehabt. Aber sag mal ganz kurz, Jackie, wie kann es denn sein, dass eine Datenbank, also du bist ja eine Art Maschine, dass du Liebeskummer hast?
2: Ich möchte jetzt nicht darüber sprechen.
0: Okay, dann respektieren wir das mal, oder?
1: Ja. Ja.
0: Rebecca, wie wär's, wenn wir Jackie einfach ganz schnell ablenken? Du hast doch deine Fragen dabei, oder?
1: Genau. Meine erste Frage ist, was ist überhaupt Liebe? Zweitens, wie entsteht die Liebe? Und drittens, was kann die Liebe?
0: Oh, das sind große Fragen, Rebecca. Ich freue mich drauf und würde sagen,
3: das checken wir für euch.
0: So tolle, große Fragen zum schönsten, wenn vielleicht auch für Jackie zum schlimmsten Thema der Welt. Rebecca, Entschuldigung, aber ich muss es sofort fragen, weil ich zu neugierig bin. Warst du schon mal verliebt oder bist du vielleicht sogar gerade verliebt?
1: Nein, aber in meiner Klasse, ich finde es zwar noch ein bisschen zu früh, ich bin ja 7. Klasse, aber trotzdem wollen zwei Mädels aus der Klasse mich mit dem größten Idioten der Klasse verkuppeln, aber ich mache mir einfach nichts draus.
0: Okay, und wie kommen die beiden Mädels drauf, dass du und der größte Idiot der Klasse irgendwie, dass ihr ein Paar werden solltet?
1: Weil ich klein bin von der Körpergröße und der auch. Und außerdem sind wir sonst ganz anders. Also ich bin sonst ganz gut in der Schule und er nicht.
0: Mhm.
1: Und dann meint meine Freundin, Gegensätze ziehen sich an.
0: Okay, aber dann machen die das eigentlich nur, um dich zu ärgern,
1: ja,
0: habe ich das Gefühl.
1: Ja, glaube ich auch.
0: Okay. Und warst du denn schon mal verknallt irgendwann vorher?
1: Nee.
0: Nee? Okay. Wir können ja trotzdem heute über die Liebe sprechen.
1: Ja, natürlich. Es gibt ja auch noch andere Arten von Lieben.
0: Absolut.
1: Aber du?
0: Also, natürlich war ich schon mal verliebt. Schon öfter tatsächlich. Und ich finde das ein ganz tolles Gefühl. So diese Schmetterlinge im Bauch und so, das mag ich sehr.
1: Ja, und wie oft warst du denn schon verliebt?
0: Ja, ich weiß nicht. Also vielleicht so, weiß ich jetzt nicht. Ein paar Mal halt.
1: Ein paar Mal?
0: Ja.
1: Und in wen?
0: Okay, also Rebecca, ich glaube, es ist Zeit, dass wir mal zur ersten Frage kommen. Was hältst du denn davon?
1: Du hast zwar abgelenkt, aber ich fange trotzdem mal an.
0: Das ist sehr nett.
1: Meine erste Frage ist, was ist Liebe überhaupt?
0: Ja, was ist die Liebe? Ich würde sagen, dass die Liebe, ich weiß auch nicht, eines der größten Gefühle von allen ist. Die Liebe ist so, ich glaube, die Liebe ist das Schönste am Leben, würde ich sagen. Was ist denn Liebe für dich?
1: Liebe ist für mich auch echt schön und Liebe ist so, wenn Menschen um dich herum oft bei dir sind und dich nett behandeln und so. Das ist für mich Liebe. Aber ich glaube, Liebe kann einen auch traurig machen, zum Beispiel, wenn man Liebeskummer hat.
0: Oh ja, das haben wir bei Jackie ja gerade schon so ein bisschen gemerkt.
1: Mich würde auch interessieren, was so andere Leute dazu meinen. Ich meine, jeder hat so seine eigene Meinung.
0: Stimmt. Aber wie kommen wir jetzt an irgendwelche anderen ran? Also wir sind ja gerade nun mal nur zu zweit hier. Obwohl, Jackie, vielleicht hast du ja eine Möglichkeit.
2: Und ob? Ich kann mich doch ohne Probleme mit dem Radioarchiv verlinken. Und Ton ab!
4: Liebe ist, wenn einer einen mag, also Mann oder Frau Mann und Frau.
5: Liebe ist ein Gefühl, wo man immer Herzpochen kriegt. Groß ist Liebe und warm und dick irgendwie so vom Gefühl her. Liebe hat so ein inneres, ausstrahlendes Gefühl, wo plötzlich zum Beispiel etwas explodiert.
6: Liebe ist komisch und eklig.
7: Also man kann es irgendwie nicht sagen, das ist was ganz Besonderes.
1: Ja, voll. Für jeden ist es irgendwie etwas anderes.
0: Und ich meine, neben der verliebten Liebe, wo sich ein Mann und ein Mann, eine Frau oder Mann und Frau irgendwie lieben, gibt es ja auch noch die Liebe zu den Eltern oder den Geschwistern.
1: Oder zu den Großeltern.
0: Oder man liebt Musik.
1: Ja, vielleicht so sein Haustier. Also
0: voll, genau. Oder Freunde auch natürlich einfach, gute Freunde.
1: Oder das, was man gern hat. Wenn man zum Beispiel gerne wandern geht, dann liebt man vielleicht die Berge oder so.
0: Total. Ja. Es gibt auch Leute, die sagen, sie lieben das Reisen. Oder ich muss von mir sagen, ich liebe Filme und Kino. Liebe ich einfach.
1: Ich liebe mein kuscheliges Bett.
0: Ach, das ist toll.
1: Ich habe ein Kuscheltier, das liebe ich.
0: Oh, jetzt bist du dran, Jackie. Aber bitte nur Fakten, so wie wir es von dir gewöhnt sind. Bitte sehr.
2: Liebe ist ein Gefühlszustand der Zuneigung.
0: Okay, das war jetzt wirklich, also extrem knapp, Jackie. Schon mal irgendwas von rosaroter Brille gehört, Schmetterlinge im Bauch, romantische Liebe? Nicht?
1: Sie leuchtet schon ein bisschen rosa, schau mal.
0: Oh ja.
2: Na gut, weil ihr es seid. Die Liebe wird oft als das stärkste Gefühl der Menschen beschrieben. Gefühle werden von sogenannten Hormonen gesteuert. Das sind Wirkstoffe, die der Körper selbst produziert. Bei frisch Verliebten zündet er ein richtiges Hormonfeuerwerk. Das heißt, der Körper erzeugt bestimmte Glückshormone, die Reaktionen und Veränderungen auslösen. Und plötzlich sind sie da, die berühmten Schmetterlinge im Bauch. Das Kribbeln. Außerdem klopft das Herz viel stärker, die Hände werden schwitzig, manche Wangen rot und noch viel, viel mehr. Da hauptsächlich unser Gehirn die Hormone kontrolliert, kann man streng genommen sagen, dass Liebe nicht im Herz, sondern im Kopf seinen Ursprung hat.
0: Danke, Jackie. Jetzt wissen wir nämlich auch, warum sich Verliebtsein anfühlen kann wie Achterbahnfahren. Da stellt unser Körper nämlich die gleichen Glückshormone her. Also in der Achterbahn, wenn man da so runtersaust. Und was du auch gesagt hast und was wir ja auch finden, Rebecca, Liebe ist in jedem Fall irgendwie Glück, oder?
1: Ja, würde ich auch sagen.
0: Ist das genug an Antwort für unsere erste Checker-Frage?
1: Auf jeden Fall.
0: Dann hau doch bitte auf den grünen
1: Knopf.
0: Liebe kann sehr unterschiedlich sein. Ob zwischen Liebespaaren, in der Familie oder unter Freunden. Auf jeden Fall ist sie eins der stärksten Gefühle.
3: Gecheckt!
0: Jackie hat auch was.
2: Bei den Tieren ist das Liebesleben oft viel spannender als bei euch Menschen. Schimpansen leben zum Beispiel in Großfamilien. Da gibt es keine festen Pärchen. Alle dürfen sich lieben. Und alle passen dann auch zusammen auf den Nachwuchs auf. Bei den Giraffen sind homosexuelle Paare, also gleichgeschlechtliche, viel häufiger als Männchen und Weibchen. Auch schwule Löwen oder Pinguine, lesbische Elefanten, alles ganz natürlich. Die in Sachen Liebe unzertrennlichsten sind wohl die Liebesvögel. Das sind kleine Papageien, die sich ein Leben lang treu sind. Sie sitzen ständig zusammengekuschelt, kraulen sich gegenseitig mit den Schnäbeln und füttern sich. Für Liebesvögel kann die Liebe sogar tödlich enden. Wenn man ein Pärchen trennt, würden die einsamen Vögel an Liebeskummer sterben.
0: Oh nein, wirklich?
1: Das kann man sich gar nicht vorstellen.
0: Oh, das bricht mir das Herz.
1: Ja.
0: Apropos Liebeskummer, Jackie, was war denn da vorhin mit dir los, sag mal?
2: Kümmert euch jetzt lieber um die zweite Frage.
0: Na gut, wenn Jackie das sagt, dann Rebecca, bist du wieder dran.
1: Meine zweite Frage ist, wie entsteht Liebe?
0: Du meinst damit die Liebe zwischen zwei Menschen, oder?
1: Ja, also es muss jetzt nicht zwingend Mann und Frau sein. Es kann auch zwischen von klein auf von dem Baby und seinen Eltern sein.
0: Ah ja,
1: so,
0: klar.
1: Das funktioniert. Also lieben die sich etwa automatisch von Anfang an oder wie ist das?
0: Das ist eine spannende Frage. Stimmt, habe ich mir noch nie Gedanken zugemacht. Ich würde sagen, das ist vielleicht der Moment, wo wir eine Expertin anrufen.
1: Das klingt doch schon mal ganz gut.
0: Finde ich auch. Ich weiß auch schon wen, nämlich Beate Dorsch. Die ist Psychologin und kennt sich dementsprechend bestens mit den Gefühlen von Menschen aus. Und wenn du magst, dann wähle ich kurz die Nummer.
1: Gerne.
8: Hallo, hier ist Beate Dorsch.
0: Hallo Beate, hier sind Tobi und Rebecca.
1: Hallo.
8: Hallo.
0: Hast du kurz Zeit für uns?
8: Ja, natürlich, gerne.
0: Super. Wir fragen uns nämlich, wie eigentlich die Liebe zwischen einem Kind und seinen Eltern entsteht. Kannst du uns das beantworten?
8: Wenn das Kind auf die Welt kommt, ist die Freude riesengroß und man hat einfach nur den Wunsch, dieses kleine Paket auf den Arm zu nehmen und zu halten und zu kuscheln. Und wenn es schreit, dann überlegt man sich, was braucht es. Und wenn seine Arme nach mir ausstreckt, dann nimmt es auf den Arm und bin lieb zu dir. Insofern wächst die Liebe immer weiter, ja, weil das Baby einfach merkt, ah, meine Mama freut sich, wenn sie mich sieht.
0: Mhm.
8: Die strahlt, einfach merkt, ah, meine Mama freut sich, wenn sie mich sieht.
0: Mhm.
8: Die strahlt total.
0: Ja, klar.
8: Und das Baby spürt das.

0: die Liebe zwischen Kindern und Eltern nicht so ganz so toll abläuft, dass das dann auch später im Erwachsenenleben was mit dem Kind macht.
1: Ja, man sagt auch immer, es gibt kein Baby und Mutter als Einzelperson, sondern es gibt nur die Mutter und das Baby zusammen.
0: Ah,
1: und was
0: verstehe.
1: Da an gegenseitiger Beziehungsgeschichte ist, das ist so grundlegend für die Liebe und auch die Liebesfähigkeit oder das Erleben von Liebe sehr entscheidend. Ja.
0: Und du sag mal, es gibt doch dann später auch bei Liebespaaren manchmal die Fälle, dass die Liebe irgendwie aufhört, dass Leute sich wieder trennen, auch Eltern manchmal. Warum ist denn das so?
1: Also wenn ich jemanden liebe und lieb habe, dann lebt diese Liebe ja nur weiter, wenn beide Seiten immer weiter was dazu tun, dass diese Liebe weiter besteht und der Respekt und das gegenseitige sich sehen, ja, und wahrnehmen, was braucht der eine, was braucht der andere. Und wenn man das aus den Augen verliert, ja, oder einer sich abwendet oder beide nicht mehr den Weg finden, so aufeinander zuzugehen, dann kann das einfach passieren, dass die Liebe aufhört.
0: Das heißt, so wie sich Baby und Mama und Papa ganz am Anfang schon mit ihren Augen und ihren Blicken zeigen, dass sie füreinander da sind und sich lieben, so muss man das später auch machen, wenn man andere Leute als Mama und Papa liebt. Einfach die Liebe in den Augen behalten.
1: Nein, nicht nur in den Augen.
0: Du, zum Schluss noch eine Frage. Hast du einen Tipp gegen Liebeskummer, wenn man so richtig leidet, weil es ganz blöd ist?
1: Oh je, oh Gott. Schöne Sachen machen, dass man sich Unterstützung sucht bei Freunden, dass man tolle Sachen erlebt, dass man sich ablenkt. Also, dass man nicht nur versinkt in diesem Gefühl, weil eins ist sicher, dass man sich wieder verlieben wird.
0: Also, so wie ich dich verstehe, sagst du, dass die Liebe, egal ob sie gerade das Schönste ist oder das Schrecklichste, weil es Liebeskummer ist, einfach egal wie man es empfindet, es ist immer ein ultra starkes Gefühl.
1: Ja, ultra stark und ja eigentlich schon das Schönste der Welt und wir alle suchen danach, oder?
0: So ist es, oder Rebecca?
2: Ja, das finde ich auch.
0: Du Beate, vielen Dank, das war super. Dank dir sehr.
1: Super, gerne.
0: Mach's gut. Tschüss.
2: Tschüss.
1: Ciao.
0: Wahnsinn, oder Rebecca, was die Liebe alles kann, also zu was sie fähig ist.
2: Ja, also ich hoffe, dass ich nie Liebeskummer haben werde.
0: Das wünsche ich dir ganz ehrlich gesagt auch. Liebeskummer ist kacke. Aber sag mal, ist deine Frage damit beantwortet?
2: Ist geklärt.
0: Na dann, hau mal den Knopf. Liebe entsteht, wenn man schon als Baby die Erfahrung macht, geliebt zu werden. Solange eine Liebe gespiegelt wird, also auf Gegenseitigkeit beruht, macht sie glücklich.
2: Gecheckt!
0: Also mich würde ja wirklich interessieren, warum Jackie vorhin so schlimmen Liebeskummer hatte. Dich nicht auch, Rebecca?
2: Eine Maschine kann ja irgendwie schlecht Liebeskummer haben.
0: Jackie, magst du uns vielleicht jetzt davon erzählen?
3: Eigentlich ist es ganz einfach. Ich bin eine Maschine. Maschinen können nicht lieben. Deswegen habe ich Liebeskummer. Denn Kummer plus Liebe gleich Liebeskummer. Verstehst du?
0: Aha. Ja, jetzt haben wir es verstanden, oder? Also ich weiß jetzt, glaube ich, wo ihr Problem liegt.
2: Ja, die arme Jackie.
0: Ja, aber es gibt überhaupt gar keinen Grund zu Kummer und Sorge. Denn schmeiß mal deinen Suchmotor an, ja? Wir brauchen eine Liebe, die auch für dich, also für eine Datenbank, funktioniert. Such doch mal ganz kurz bitte nach, was ist Liebe?
3: Na gut, Liebe ist, Liebe muss von Herzen kommen. Geht nicht. Ich habe doch kein Herz. Liebe geht manchmal seltsame Wege. Verstehe ich noch weniger. Liebe ist, wenn aus dem Du und Ich ein Wir entsteht. Das könnte funktionieren.
0: Genau. Du, Jackie, Rebecca und ich. Wir drei sind das Jackpot-Team.
2: Das ist doch toll, Jackie, oder?
0: Eben. Und Liebe ist, wenn aus dem Du und Ich ein Wir entsteht. Und wir drei sind das Wir. Verstehst du, Jackie?
3: Ich verstehe. Das heißt, ich kann doch lieben, weil wir zusammen ein Wir ergeben? Ich liebe? Ich liebe! Ich liebe!
0: Und wir lieben dich auch, Jackie.
2: Jackie, du bist unsere schlauste und liebste und beste Datenbank.
0: Du hast uns schon so oft aus der Klemme geholfen. Und der Liebe ist ja ganz egal, ob du eine Maschine bist oder ein Mensch. Liebe, das sagt man nämlich auch, kann alle Grenzen überwinden. Oder? Hast du es auch schon mal gehört, Rebecca?
2: Ja. Zusammen kann man ja mehr machen. Zusammen ist man stärker. Zusammen.
0: Ja.
2: Und weißt du was, Tobi? Das passt.

0: passt doch jetzt perfekt zu meiner letzten Frage.
1: Die da wäre?
0: Meine dritte Frage ist, was kann die Liebe?
1: Naja, also dass die Liebe Grenzen überwinden kann, dass man das auch so sagt, das wissen wir jetzt schon mal. Zumindest eben, was so die Grenzen zwischen Menschen und Maschine betrifft. Das haben wir jetzt gerade gelernt. Stimmt's, Jackie? Siehste, ist doch unüberhörbar, dass unsere Jackie jetzt ein bisschen verliebt ist, obwohl sie eine Maschine ist. Ich freue mich wirklich sehr darüber. Was kann sie denn noch, die Liebe, deiner Meinung nach?
0: Ich glaube, sie kann einen stark machen. Also jetzt nicht stark im Sinne von Muskeln, sondern halt so innerlich stark. Das ist ein so wie ein Schutz gibt, wenn du weißt, dass du geliebt wirst von deiner Familie, dass sie immer für dich da ist, wenn du irgendwas hast und deine Familie dich immer lieb hat.
1: Ich glaube, wenn man verliebt ist oder wenn man liebt und geliebt wird, dann muss man überhaupt weniger Angst haben. Weil man immer weiß, da ist irgendjemand. Ob es Mama oder Papa sind oder Geschwister oder ein Partner oder eine Partnerin. Man weiß einfach, da ist jemand, auf den man sich verlassen kann. Und dann muss man vor Dingen, die einem sonst vielleicht Angst machen würden, weil man sich allein fühlt, nicht so viel Angst haben.
0: Genau, weil man kann dann immer mit den anderen darüber sprechen und die können dir dann helfen.
1: Und überhaupt, ich glaube, wenn man verliebt ist, oder jemanden liebt und weiß, da ist diese eine Person, wie du gerade gesagt hast, auf die man sich so verlassen kann. Ich glaube, man geht mit einem ganz anderen Gefühl durch die Welt.
0: Dann geht man mit herausgestreckter Brust durch die Welt, wenn man weiß, man hat viele, die einen lieben.
1: Und guck mal, wenn du jetzt so darüber sprichst und du hast ja schon die Liebe zu deinen Eltern und Geschwistern, willst du dich nicht doch vielleicht bald auch mal verknallen?
0: Ja, wenn ich groß bin, schön. Ich will, wenn ich groß bin, eine Familie haben.
1: Siehst du, das ist doch toll. Und das ist dann die tollste nächste Form der Liebe.
0: Ja.
1: Voll schön. Aber sag mal, deine Frage ist damit doch eigentlich
0: geklärt? Natürlich.
1: Dann hau doch bitte nochmal auf den grünen Knopf. Die Liebe kann uns stark und glücklich machen. Wer liebt, ist also klar im Vorteil.
2: Gecheckt. Was haltet ihr von einer kleinen Challenge zum Schluss? Wer verliert, muss ein Liebesgeheimnis verraten.
0: Sehr gerne, ich bin dabei.
1: Total gern, ich bin auch schon gespannt auf dein Liebesgeheimnis, liebe Rebecca.
0: Tobi.
2: Ihr müsst raten, richtig oder falsch. Es war einmal ein schwarzer Schwan. Der hat sich in einen weißen Tretbootschwan verliebt. Der schwarze Schwan ist dem Tretboot nicht mehr von der Seite gewichen. So sind sie monatelang zusammen über den See geschwommen. Märchen oder wahr?
0: Ich glaube, das weiß ich. Also, ich habe das, glaube ich, mal gelesen. Ich glaube, das ist tatsächlich wahr, dass dieser schwarze Schwan gedacht hat, dass
1: das Tretboot ein echter Schwan ist. Ich kenne die Geschichte tatsächlich auch. Ich sage auch, es ist wahr. Also ich glaube, da sind wir uns beide einig. Was ist richtig?
2: Es ist wahr. Ihr habt beide recht.
1: Ha, also für jeden einen Punkt. Es steht damit 1:1 auf dem Weg zu deinem Liebesgeheimnis, Rebecca.
0: Es ist noch unentschieden. Hm?
2: Zweitens. In Indien werden Hochzeiten sehr ausgiebig gefeiert, mit viel Essen, Tanz, Paraden und unzähligen Freunden und Verwandten aus nah und fern. Als Höhepunkt der Feier wird ein großes Feuer entzündet, um das das Paar 7-mal herumtanzen muss. Eine indische Hochzeit kann bis zu 7 Tagen dauern. Unmöglich oder wahr?
1: Ja, Rebecca? Du scheinst dir nicht so ganz sicher zu sein. Ich habe schon eine Idee.
0: Ich glaube, es ist wahr.
1: Also ich weiß nichts von diesen 7-mal um ein Feuer rumtanzen, das habe ich noch nie gehört. Aber ich weiß, dass indische Hochzeiten ewig lang sein können. Deshalb würde ich sagen, auch es ist wahr.
2: Exakt, es ist wahr.
1: Yeah!
2: Und es ist immer noch Gleichstand zwischen Rebecca und Tobi.
0: Es steht noch unentschieden.
1: 2:2. Jackie, letzte Frage.
2: In wen Menschen sich verlieben, hat ganz viel mit dem Geruch zu tun. Natürlich geht es bei der Liebe auch um den Charakter und das Aussehen der oder des anderen, aber eine ganz entscheidende Sache ist der Duft. Er ist bei jedem Menschen einzigartig und entscheidet, ob man sich gut riechen kann oder, noch kürzer gesagt, ob die Chemie stimmt. Und Wissenschaft? Oder Märchen?
0: Wissenschaft!
1: Du sagst, es stimmt?
0: Ja, ich habe das schon mal gehört.
1: Also gehört euch das auch schon mal? Und gerade muss ich dran denken, dass Hunde sich doch auch immer am Popo beschnuppern. Also auch bei Tieren scheint ja der Duft beim sich annähern irgendwie eine Rolle zu spielen. Aber so ganz sicher bin ich mir nicht. Und weil wir am Ende ja einen Gewinner oder eine Gewinnerin haben wollen, sage ich jetzt einfach mal, das mit dem Duft spielt bei uns Menschen nicht so eine große Rolle. Also ich sage, es ist falsch.
2: Es ist tatsächlich Wissenschaft und es stimmt.
1: Nein!
2: Tut mir leid für dich, Tobi.
1: Oh nein! Oh Mist. Ja gut, Rebecca, herzlichen Glückwunsch, du hast gewonnen.
0: Ja, danke. Aber jetzt musst du mit deinem Liebesgeheimnis herausrücken.
1: Na gut, dann erzähle ich dir jetzt davon, wie ich das allererste Mal in meinem Leben so richtig verknallt war.
0: Okay, erzähl. Schieß los.
1: Ich war so 8 oder 9, in der 3. Klasse war das. Und da hatte ich eine Mitschülerin, die gab es schon seit der 1. Klasse, aber trotzdem habe ich sie plötzlich irgendwie mit anderen Augen gesehen. Irgendwas war anders nach den Sommerferien. Sie hieß Franzi und wir saßen nebeneinander. Und irgendwie mochten wir uns total gern. Und dann gab es in dieser Klasse in dem Jahr so einen Rollplan. Das heißt, man musste Woche für Woche eigentlich den Sitzplatz wechseln, damit jeder mal neben jedem sitzt. Franzi und ich haben uns aber irgendwie, glaube ich, dagegen gewehrt. Zumindest saßen wir das gesamte Schuljahr immer nebeneinander. Und ich weiß auch noch, dass im Sommer manchmal, wenn wir kurze Hosen anhatten, dann haben sich unsere Knie unterm Tisch kurz berührt. Und das hat in mir einen richtigen Sturm ausgelöst. Diese Schmetterlinge im Bauch waren unfassbar. Und das war das erste Mal, dass ich richtig, richtig in jemanden verknallt war, weiß ich noch.
0: Toll. Und kennst du diese Franzi noch?
1: Darüber möchte ich jetzt nicht sprechen. Nee, ich habe Franzi tatsächlich nie wieder gesehen, seit wir aus der Grundschule raus sind.
0: Ah ja.
1: Ich hoffe, sie hört jetzt gerade nicht zu. Oh Gott, oh Gott. Das wäre ja peinlich. Naja, ihr Lieben, damit sind wir aber am Ende von unserem Checkpot zum Thema Liebe. Es hat mir wie immer einen riesigen Spaß gemacht, Rebecca.
0: Ja, mir auch. Ich find's immer toll. Warte mal, Tobi. Jackie blinkt rosarot und wie?
1: Jetzt will sie jetzt doch noch was sagen. Was ist denn los, liebe Jackie?
2: Ich bin sehr glücklich darüber, dass ich eine Maschine bin und im Team mit euch Liebe sein kann. Denn wie war es nochmal? Liebe ist,
1: wenn aus dem Du und ich ein Wir entsteht. Ach, das ist aber ein wirklich schönes Schlusswort. Also dann verabschiedet sich das Team Liebe jetzt von euch. Ich freue mich, wenn wir uns alle bald wieder hören. Und wenn ihr noch mehr zum Thema wissen wollt, dann guckt euch mal den Liebe- und Knutschen-Check an. Der lohnt sich sehr, finde ich.
0: Und ich sag schon mal, auf Lieber hören.
1: Also, alles Liebe.
2: Text und Regie Ursel Böhm. 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
3: Dankeschön, Checker Tobi. Das war der Checkpot. 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
1: Hallo, ich heiße Dintia und ich bin 8 Jahre alt. Und ich wünsche mir das Lied Mangos mit Schnee von Nina Schura. Und ich will die Ente grüßen, den Elefanten, die Maus und der ganze Maustier. Außerdem noch meine beste Freundin Golda, meine Freundin Ellie und die Kira. Dankeschön.

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1: Hallo, ich bin Jonas, ich komme aus Gelsenkirchen und ich wünsche mir das Lied Ophelia von Taylor Swift und damit grüße ich meine ganze Familie.

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1: Hallo, ich bin der Lukas, bin 6 Jahre alt und ich wünsche mir das Lied "Wir machen Quatsch" von Kalle Klamm, die Flohtöne. Und ich grüße damit die Maus, die Ente und den Elefant.
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1: Hallo, ich bin Ruby, ich bin 7 Jahre alt und ich wünsche mir das Lied Golden von K-Pop Team Hunters. Und ich grüße damit meine beste Freundin Sophie und meine Freunde und meine ganze Familie und alle, die gerade zuhören. Tschüss.

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1: Hallo, ich bin Levi, 9 Jahre alt und ich wünsche mir das Lied New Religion von Bebe Rexha. Und ich grüße damit meine Familie, die Maus, den Elefant und die Ente.
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Hallo, ich bin der Leo, 7 Jahre alt. Ich wünsche mir das Lied Dai Dai von Shakira. Und damit grüße ich meine Familie, meine Freunde, der Hase, die Maus,

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1: Hallo, ich bin Luna. Ich bin 9 Jahre alt. Und ich wünsche mir das Lied Milchstraßenflug aus dem Film Rocker verändert die Welt. Und dann grüße ich das gesamte Maus-Team. Tschüss.

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1: Hallo, ich bin Matteo. Ich bin 6-7 Jahre alt und ich wünsche mir das Lied Tief im Ozean. Damit grüße ich Bruno, Luca, Frederik und alle, die gerade zuhören. Tschüss.

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2: Hallo, ich bin die Nora und ich wünsche mir Rooftop von Nico Santos. Viele Grüße für den Elefant, die Ente und die Maus.

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1: Hallo, wir sind Elif und Zeynep. Wir wünschen uns das Lied Barbara Rababaraba von Bodo. Wir grüßen unsere Familie und Freunde und das ganze Mausteam und unsere Katze Mila. Tschüss!
2: Es war einmal in einem kleinen Städtchen, da lebte ein Mädchen namens Barbara. Und diese Barbara war im ganzen Land für ihren abartig guten Rhabarberkuchen bekannt.
3: Ja, man konnte sagen, dass Barbaras Rhabarberkuchen ohne Wenn und Aber gar eine geradezu magische Erfahrung war. Abracadabra, ja, dieser Kuchen.

0: Wir fallen nach getaner Arbeit noch in die Rhabarberbar ein.
1: Da tranken sie dann gemeinsam an der Bar noch ein Bier, die Rhabarberbarbaren und der Barbarbier.
0: Und aßen dazu bar jeder Barbarei ein Stück Rhabarberkuchen.
1: Ich glaube, es waren zwei.
0: Ja, da wurden sogar ganz harte Männer nahbar.
1: Und das alles dank Barbaras Rhabarber.
2: Drei Barbaren und der Barbarbier saßen eines Abends an der Bar bei einem Bier. Da kam die Polizei, ja, wo wart denn ihr? Drei Barbaren und der Barbarbier.
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4: Hallo, ich bin Joscha und ich wünsche mir das Lied Remedy von Leonie. Ich grüße meine Familie und Freunde. Tschüss.

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2: Wie muss sich das wohl anfühlen? Nach vielen Jahren im Zoo sind plötzlich die Gitterstäbe weg. Rundherum nur Savannengras und endlose Weite. 11 Elefanten in Südafrika sind ausgewildert worden und Forscherinnen und Forscher haben sie noch 5 Jahre lang beobachtet, um ganz sicher zu sein, dass es den Tieren gut geht. Und tatsächlich haben sie sich Herden angeschlossen und selbstständig Futter gesucht. Den Forschern ist nur aufgefallen, dass sie ihre Umgebung nicht ganz so aufmerksam beobachten wie ihre wild aufgewachsenen Kollegen. Sie recken also nicht so oft den Rüssel in die Luft, um zu schnuppern. Und frieren auch nicht so oft ein, so nennt man das, wenn sie kurz komplett still sind, um zu lauschen und die Umgebung abzuscannen. Vermutlich, weil sie im Zoo sicher waren vor Gefahren. Aber sonst benehmen sie sich oft genauso wie die wild aufgewachsenen Elefanten. Und das hat die Forscher total gefreut.
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3: Hallo, hallo, hallo. Hier ist Marie. Viele tolle Dinge entdecken wir und das machen wir jetzt zusammen. Seid ihr dabei?
4: Die Sonne brutzelt ja im Moment wirklich vom Himmel und das freut eine Pflanze ganz besonders, nämlich den Löwenzahn. Der wächst so dolle, der braucht halt auch einfach gar nicht viel. Ihr seht den vielleicht auch mal auf einer Steinmauer oder auf dem Parkplatz so aus den Ritzen wachsen. Löwenzahn sieht nicht nur wunderschön aus, sondern der ist auch richtig lecker, sagt zumindest einer, der es ja wissen muss, nämlich Mauskoch Christian. Hi!
5: Yay, hi!
4: Also ich habe es ja schon ein bisschen verraten, also Löwenzahn gibt's doch heute, oder?
5: Ja, aber ganz viel. Es gibt dreierlei vom Löwenzahn. Das Schöne ist nämlich, alles am Löwenzahn können wir essen. Die Blätter, die Blüten, sogar die Stängel. Und die sind mega lecker. Mit was wollen wir anfangen? Mit den Stängeln? Hast du Bock?
4: Wenn du das sagst. Ich habe ehrlich gesagt, ich weiß nicht genau, ob ich das schon mal gegessen habe.
5: So hast du jemals Löwenzahnstängel gegessen? Hier, ich habe einen für dich. Sieht auch gar nicht so grün aus wie ein normaler Löwenzahnstängel. Ne?
4: Der sieht ganz anders aus.
5: Ich habe den nach dem Pflücken in Öl angebraten, mit Salz gewürzt. Und willst du mal probieren?
4: Warte. Oh.
5: Man hört es auch. Ich finde, schmeckt so ein bisschen wie diese Salzstangen. Ne? Also ich könnte mir sehr gut vorstellen, die vom Fernseher oder beim Radio hören zu snacken.
4: Voll gut, aber auch ganz luftig. Also es ist so ganz leicht und fein und luftig, finde ich schön.
5: Die sind ja innen hohl, ne? so Löwenzahnstängel.
4: Und riecht ein bisschen süß, lecker. Aber Christian, bevor wir uns hier den Magen verderben, du hast schon aufgepasst, wo du den gepflückt hast, oder?
5: Na, du meinst so die Pipi-Gefahr, ne?
4: Ja.
5: Also alles, was so direkt am Wegesrand ist, das würde ich lieber lassen und erstmal schauen, ob man da noch was anderes irgendwo findet. Also stellt euch vor, jemand geht auf einem Weg mit seinem Hund spazieren und wenn der Hund mal Pipi muss, ne, das macht der nah am Weg. Also alles, was so weiter von Spaziergängerwegen weg ist, das finde ich sicherer. Und dann ist natürlich auch ganz wichtig, habt immer jemanden dabei, der oder die sich damit auskennt. Nie so einfach Pflanzen essen, von denen man sich nicht sicher ist, ob die das auch wirklich sind. Gibt ja auch wirklich giftige Pflanzen. Der Löwenzahn ist auf jeden Fall nicht giftig. Aber auch das ist wichtig, gut waschen sollte man den natürlich auch, bevor man den isst.
4: Ich habe dir jetzt einfach mal vertraut, dass du genau das auch gemacht hast.
5: Ich schwöre.
4: Wunderbar. Und Christian, dieser Milchsaft da im Stängel, der
5: ist... dieses weiße Zeug, ne?
4: Der ist nicht giftig, oder?
5: Nee, habe ich ja auch immer wieder gehört. Das ist so ein Vorurteil. Kann man sich auch vorstellen, dass da so manche Leute unsicher oder skeptisch sind.
4: Ja, schon.
5: Weil dieser Milchsaft, dieses weiße, klebrige Zeug, das kennt ihr bestimmt, wenn ihr mal Löwenzahn frisch gepflückt habt, der schmeckt auch tatsächlich bitter. Und gar nicht so gut auch, ehrlich gesagt. Also klar, dass wir da denken, ist vielleicht nicht so gut für uns. Wenn wir diese Stängel aber anbraten, dann geht dieser bittere Geschmack weg. Hast du ja gemerkt, es kommt sogar so ein bisschen leckeres Röstaroma dazu. Bisschen nach Karamell, finde ich, schmeckt das auch. Also ich finde es super lecker.
4: Ey, Karamell, jetzt sagst du es, es lag mir die ganze Zeit wortwörtlich auf der Zunge. Ja, Karamell, absolut. Und Blätter hast du dann auch einfach gewaschen und...
5: Gut gewaschen, extra für dich. Deshalb können wir die auch essen. Die erinnern, guck mal, wenn du hier guckst, vom Aussehen ein bisschen an Rucola. Ne?
4: Total.
5: Rucola kann man ja auch im Supermarkt kaufen. Schmeckt auch ein bisschen so. Wollen wir mal reinbeißen?
4: Ja, gib mal eins rüber.
5: Probieren.
4: Gewaschene, das esse ich jetzt.
5: Ja, guck mal, zum Beweis... Beiß ich auch rein. Da habe ich ja ein gutes Gefühl.
4: Krass.
5: Frisch blättrig auf jeden Fall. Man merkt, dass es ein Blatt ist.
4: Aber auch irgendwie noch so ein bisschen würzig auch. Ich finde es ganz gut.
5: Also ich fände es auch ganz gut im Salat. Geht bitter nach hinten, ne, wenn man ein bisschen kaut. Das schmeckt da schon gut im Salat und wer auch so grüne Smoothie-Säfte vielleicht mag, da passt Löwenzahn auch sehr gut. Und es gibt eine Faustregel, je früher im Jahr wir den Löwenzahn pflücken, desto milder schmecken die Blätter. Und jetzt hier so, ey, das merken wir gerade, hat das so einen deutlich bittereren Geschmack.
4: Total.
5: Gibt aber einen Trick, also hätte ich die Blätter jetzt vorher so ein bisschen in Wasser eingelegt, dann gehen diese bitteren Stoffe weg. Bleiben aber auch immer noch welche drin, zum Glück, denn diese Bitterstoffe, die wir schmecken, die sind gut für uns, gesund, die regen die Verdauung an.
4: Und ganz ehrlich, jetzt habe ich gerade schon gedacht, als ich das gegessen habe, ich glaube, ich bin automatisch ein bisschen gesünder geworden. Schmeckt wirklich also sofort gesund.
5: Sieht auch gleich doppelt so gesund aus.
4: Jetzt haben wir schon die Stängel gegessen, wir haben die Blätter gegessen, da fehlen mir jetzt aber noch die Blüten.
5: Ja, der schönste Teil, ne? Und das ist mein Lieblingsrezept. Wir machen Löwenzahnhonig.
4: Geil,
5: Ich mache gleich mal hier alles fertig, damit das losgehen kann. Wir brauchen die Blüten, wir brauchen ein bisschen, ein Scheibchen Zitrone und dann noch Wasser und Zucker. Und das war's schon. Und dann machen wir unseren eigenen Honig.
4: So, das ist ganz nach meinem Geschmack. Ich bin ja eine Süße. Ich mag ja gerne alles, was süß ist. Mauskoch Christian ist hier. Wir verarbeiten heute einen kompletten Löwenzahn von unten bis oben. Gleich geht's in die Honigproduktion.

0: Es ist grün, ihr seht ihn gerade überall und er hat so puschelige gelbe Blüten. Und Mauskoch Christian weiß einiges mit ihm anzufangen. Mit dem Löwenzahn.
1: Das ist so gut, ne?
0: Ja, voll. Aber das hat, also was wir gerade probiert haben, beides top.
1: Ja, finde ich auch.
0: Aber du hast gesagt, es gibt was Süßes jetzt.
1: Es wird was Süßes geben. Wir machen Löwenzahnhonig und für diesen Löwenzahnhonig brauchen wir die gelben Blüten. Ne? Mhm. Wenn es zu spät ist, dann siehst du ja, sind es diese flauschigen kleinen Fallschirme, ne,
0: ja,
1: die so rumfliegen.
0: Die man so, wo man so einmal drauf pustet und dann...
1: Eigentlich voll genial, da sind die kleinen Samen dran an den kleinen flauschigen Fallschirmen. Und wenn da der Wind dagegen kommt oder wir dranblasen eben, das macht ja super Spaß, dann verbreitet sich der Samen, weil diese Mini-Fallschirme in der Gegend rumfliegen. Jetzt brauchen wir die gelben Blüten.
0: Und die hast du auch dabei oder die sind jetzt schon verarbeitet?
1: Genau, die geben uns Power und Geschmack. Wir haben ja schon gemerkt, dass Löwenzahn total intensiv schmeckt. Deshalb wird das jetzt auch echt lecker, was wir machen.
0: Geil.
1: Löwenzahnhonig ist, das können wir nochmal sagen, ist streng genommen kein Honig. Ne? Wir haben ja hier im Maustisch schon mal ausführlich über Honig gesprochen. Honig wird von Bienen gemacht. Ist eigentlich so Bienenspucke. Wer da genauer eintauchen will, könnt ihr nachhören auf maus-live.de. Wir machen jetzt hier mit unserem Rezept eigentlich ja so einen Sirup mit Löwenzahngeschmack und der ist verdammt gut.
0: Ja, wunderbar. Also ist mir auch egal, Hauptsache süß, legen wir los. Was brauchen wir denn? Oder was hast du da alles dabei?
1: Ich sehe ja, also schon so wenn wir jetzt eine Handvoll Löwenzahnblüten haben, dann brauchen wir noch eine Tasse Wasser dazu und nochmal genauso viel Zucker. Also wenn wir eine Tasse Wasser haben, wie viel Zucker brauchen wir dann?
0: Eine
1: Tasse Zucker. Ganz genau. Also, aber erstmal, wenn wir das zu Hause machen, dann geben wir diese ganzen Löwenzahnblüten in das Wasser rein.
0: Okay.
1: Und ein Scheibchen Zitrone noch für den Geschmack. Und dann werden wir das Ganze einweichen über Nacht.
0: Und du hast das natürlich gestern Abend noch gemacht.
1: Ja, genau. Und deswegen habe ich hier ein eingeweichtes Löwenzahnwasser.
0: Ganz ehrlich,
1: kannst mal gerne riechen, das riecht nämlich total toll.
0: Es sieht gerade ein bisschen aus wie Pipi, aber...
1: Ja klar, weil das Gelbe aus den Blüten, das kommt in das Wasser rein und dann wird es natürlich gelb. Aber nicht alles, was gelb ist, ist Pipi.
0: Nee, das
1: so
0: also riecht
1: schon mal
0: vor
1: sagen.
0: Allem deutlich besser. Ein bisschen süßlich, die Zitrone riecht man auf jeden Fall auch.
1: Also das ist jetzt eine ganze Nacht zugezogen, durchgezogen und jetzt brauchen wir ein Sieb. Oder so ein Nussbeutel, wenn du das schon mal gesehen hast, wenn ihr das schon mal gesehen habt, da kippt man das so durch und das ist eigentlich auch wie ein Sieb. Das
0: okay,
1: ist so ein engmaschiger Sack und dann kommt das da unten als klares Wasser wieder raus.
0: Einmal durchs Sieb. Ja,
1: da oder so klar ist es ja gar nicht, weil da ist ja unser Löwenzahnextrakt quasi mit drin. Also der Geschmack von dem Löwenzahn ist jetzt in diesem Wasser. Aber guck mal, es sind keine Löwenzahnteilchen mehr drin.
0: Okay, ja, sieht gut aus.
1: Und das Ganze... mischen wir jetzt mit dem gleichen Anteil Zucker. Ich habe ja schon gesagt, eine Tasse Löwenzahnwasser wäre dann eine Tasse Zucker. Und das kochen wir jetzt hier einfach mal kurz auf. Und dann passiert mit dem Zucker was. Das kann ich dir gleich mal zeigen, was jetzt passiert. Nämlich, wenn dieses Wasser warm wird und der Zucker darin, was passiert mit dem? Guck mal hier.
0: Ja, der wird.
1: Der hat sich aufgelöst.
0: Ja. Okay.
1: Jetzt ist es fast wieder wie klares Wasser. Die Kochplatte piept hier.
0: Die Kochplatte will weitermachen.
1: Und dieses Zuckerwasser, das wird immer fester. So macht man Sirup, also mit gleichen Teilen Wasser.
0: Und musst du
1: mit
0: dann auch
1: gleichen Teilen
0: immer
1: Zucker.
0: Schön rühren und so, damit das
1: immer
0: nicht anbrennt.
1: Schön rühren, genau. Okay. Das brennt nämlich sonst total schnell an.
0: Das brutzelt auch schon. Ich kann es leider nicht sehen, aber ich höre es.
1: Und guck mal, und dann ist der Löwenzahnhonig in dem Moment fertig, wo wir sagen, okay, so gefällt uns das. Das ist so eine kleine zähe Konsistenz. Das soll dann so wie Honig ungefähr sein.
0: Und was machst du jetzt damit? Also schmierst du den auch aufs Brot? Kannst du den in den Tee tun?
1: Ich finde den mega gut für aufs Brot schmieren oder auf den Tee. Ich meine, wie isst du normalerweise dein Honigbrot?
0: Am liebsten so ein süßes, weiches Brötchen und dann nochmal Honig drauf.
1: Ja.
0: Ne? Das finde ich eigentlich am allerbesten.
1: Ach cool. Guck mal, ich finde die Konsistenz ist eigentlich schon ganz gut. Wir nehmen mal von diesem frischen.
0: Ja.
1: Jetzt darfst du dir nicht das Mündchen verbrennen. Aber kannst du mal mit dem Finger kurz testen, ob das noch sehr heiß ist.
0: Oh ja.
1: Das oder jetzt leck einfach gerne mal deinen Finger ab, dann ist es nicht gefährlich. Aber
0: mega lecker.
1: Es ist ein bisschen was anderes als Honig. Es ist aber auch komplett was anderes, als wenn wir jetzt einfach hier nur Zuckersirup essen. Wir haben da so einen kleinen, ich finde, fruchtigen Geschmack drin, einen herben Geschmack. Und irgendwie finde ich es total gut, Löwenzahnhonig.
0: Und tatsächlich habe ich jetzt hier in meinem Löffelchen noch so ein paar kleine Teile von dieser Löwenzahnblüte. Mhm. Und das sieht irgendwie auch total schön aus. Guck mal hier, so ein
1: das ist jetzt eigentlich
0: gelber.
1: So ein Fehler, weil ich nicht gut genug gesiebt habe, ne? Aber eine kleine Löwenzahnblüte im Löwenzahnhonig finde ich auch eigentlich ganz cool.
0: Ich finde das sehr gut. Das gibt dem Ganzen nochmal so ein bisschen so einen künstlerischen Aspekt.
1: Ja, das war meine Absicht.
0: Lecker. Christian, du hast damit genau meinen Geschmack getroffen.
1: Yay.
0: Schön süß, karamellig, klebrig, meine Hände kleben auch ein bisschen. Aber super, 1A, top. Und wir haben ja unterm Strich jetzt eigentlich alles verwertet. Wir haben den ganzen Löwenzahn gegessen.
1: Von unten bis oben.
0: Von unten bis
1: von oben. Von unten bis oben. Wir haben mit dem Stängel angefangen, dann die Blätter und jetzt die Blüten zum Löwenzahnhonig gemacht.
0: Also wir haben wirklich alles verwertet. Kann man uns nicht sagen, dass wir hier irgendwas wegschmeißen würden. Auf gar keinen Fall. Dankeschön, Christian. Und ihr findet natürlich das Rezept auf maus-live.de. Und Christian hat es ja auch gerade schon gesagt, da sind ja auch noch ganz, ganz viele andere Rezepte. Also da könnt ihr einfach mal so ein bisschen durchstöbern.

schönes Haar. 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Glaub mir, die Haare kommen wieder. 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

frische gute Laune Musik aus den Niederlanden, hier in der Maus. Das sind Another zusammen mit 54 Ultra und ihrem Song Talk to You.

0: Oh. Wenn bei euch zu Hause vielleicht noch ein kleines Geschwisterchen sitzt, dann ist das ja bestimmt auch mal nervig und laut, aber ihr könnt auch ganz, ganz viel Spannendes mitbekommen. Denn auch wenn ihr jetzt vielleicht denkt, Moment mal Marie, also meine kleine Schwester oder mein kleiner Bruder liegt doch einfach nur rum. Nee, tatsächlich nicht. Die können schon richtig viel, die können greifen und die können sich auch total erschrecken. Und wenn ihr ein Baby anpustet, dann reagiert das sofort darauf. Die halten nämlich dann einmal ganz kurz, ganz feste die Luft an. Aber warum machen die das eigentlich? Also warum hören Babys auf zu atmen, wenn wir sie anpusten? Diese Frage ist bei uns im Maus-Gästebuch angekommen und Herzfunk-Team-Reporterin Katrin und die Kinder der Stufe 5 aus der Gesamtschule Schlebusch, die haben zusammen eine Erklärung dafür gefunden.
1: Warum hören Babys auf zu atmen, wenn man sie anpustet?
2: Ich schätze, es ist halt ein Reflex, so automatisch, weil es vielleicht so eine Luft ist, die die noch gar nicht kennen.
3: Ein Cousin habe ich, bei dem habe ich das schon ausprobiert. Und dann habe ich ihn halt kurz angepustet und dann hat er mich angeguckt und hat nicht geatmet.
4: Also ich habe einen kleinen Bruder, aber ich habe es noch nie gehört oder beobachtet. Ich habe es auch nie getestet oder so an irgendeinem Baby.
5: Bitte jetzt nicht drauf lostesten, nur um zu beobachten, dass es wirklich stimmt. Babys halten nämlich tatsächlich einmal kurz die Luft an, wenn man sie anpustet. Jedenfalls in den ersten Monaten nach der Geburt. Die tun das vollautomatisch, sie können es nicht bleiben lassen, denn das Atemanhalten ist bei den neugeborenen Babys ein sogenannter Reflex.
4: Also Reflex ist, ich denke darüber gar nicht nach, über diese Situation, sondern ich mache es einfach. Zum Beispiel, wir spielen Abwerfen mit dem Ball. Dann gehe ich zum Beispiel aus Reflex in die Hocke oder springe hoch oder so.
2: Man macht es automatisch und denkt halt nicht nach.
5: Genau so. Was beim Ballspielen ein Wurf ist, den man aus Reflex perfekt abwehrt, ist beim Baby das Anpusten. Der Luftzug, den es im Gesicht spürt, ist der Reiz, der das Luftanhalten auslöst. Aber nur ganz kurz. Gleich danach atmet das Baby wieder schön tief wie gewohnt ein und aus. Warum aber passiert das überhaupt? Eine Idee dazu ist, das Baby ist einfach total überrascht von dem angepustet werden.
3: Weil die nicht wissen, warum derjenige es tut und weil die halt noch nichts damit anfangen können, was das überhaupt ist.
5: Eine andere Idee dazu ist,
1: sie können nicht so richtig atmen noch, weil die Babys sind.
5: Und gerade erst auf die Welt gekommen sind. Vorher, im Bauch der Mutter, werden Babys mit allem über die Nabelschnur versorgt, mit Nahrung und auch mit Sauerstoff. Das ändert sich nach der Geburt.
6: Erst wenn das Baby auf der Welt ist, dann fängt es erst an, richtig von alleine zu atmen.
2: Und jetzt, wenn es draußen ist, dann ist es ja was ganz anderes für das Baby als im Bauch.
3: Das kommt auch auf eine ganz neue Welt, das sie oder er gar nicht kennt.
5: Und in dieser Welt muss sich das Baby an das selber Einatmen von Luft erst gewöhnen. Das automatische Atemanhalten, das man bei den Babys beobachten kann, wenn man sie anpustet, hilft dabei. Es sorgt dafür, dass das Baby sich nicht so schnell verschlucken kann und die Atemwege frei bleiben. Aber schon wenige Monate nach der Geburt verschwindet dieses schnelle, kurze Atemanhalten beim Baby voll und ganz.
0: Ah, guck mal. Mega interessant und cool, dass die Kinder der Gesamtschule zusammen mit unserer Reporterin in Teamarbeit diese Frage beantwortet haben.

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Wolltet ihr, als ihr kleiner wart, auch einen total coolen Beruf haben? Vielleicht Pilotin oder Kindergärtner oder Polizistin? Ich bin mir sicher, ganz viele von euch sagen jetzt, ich wollte immer Ritter werden. Das ist auch cool. Auf einer Burg leben, auf Pferden reiten und kämpfen. Also das war ja quasi auch der Job von Rittern. Und damit die im Kampf gut geschützt waren, haben sie Rüstungen getragen. Mausreporterin Luisa, die war im Kindermuseum Adlerturm in Dortmund. Da geht's ums Mittelalter und um Ritter. Und da könnt ihr sogar Ritterrüstungen anziehen.

0: Und das wurde dann natürlich auch gleich mal getestet.
1: So klingt das Hochmittelalter.
2: Museumsleiter Philipp hat ein Kettenhemd in der Hand und steht im dritten Stock des Adlerturms in Dortmund. Zwischen Ritterrüstungen, einem hunderte Jahre alten Skelett und einem Modell der Dortmunder Innenstadt im 14. Jahrhundert. Hier im Adlerturm ist ein Museum über das Mittelalter. Extra für Kinder. Einmal im Monat kann man hier sogar eine nachgeahmte Ritterrüstung anziehen. Mit Kettenhemd, Brustpanzer und Eisenhelm. Heute traut sich Bela. Daria hilft ihm dabei. Sie arbeitet auch hier im Kindermuseum.
3: Lieber Ritter, bitte einmal eine Stoffhaube aufsetzen. Das ist so eine Art Mütze. Dann bleibt der Helm nicht in deinen Haaren hängen, darf ich?
2: Doch Bela hat nur Augen für die Eisenhelme.
4: Das ist mein Helm. Dann werde ich gleich zum Ritter.
3: Na klar, diesen Helm. Okay, pass auf, bleib mal ganz gerade stehen und guck mal geradeaus. Hervorragend, machst du das? Und dann kommt jetzt der große Helm. Und jetzt klappen wir den zu.
4: Boah, ist ein bisschen zu groß.
2: Belas Helm hat sogar schon ein Visier und ist damit ziemlich modern. Noch ältere Helme waren da noch deutlich einfacher, erklärt Museumsleiter Philipp und zeigt einen von ihnen.
1: Also es ist ein massiv eiserner, quasi wirklich Topf mit Sehschlitzen drin. Und was hier nach Nudelsieb aussieht, sind die Luftöffnungen, die man einfach braucht, um da drin noch atmen zu können.
2: Philipp ist Archäologe. Ein Archäologe erforscht die Vergangenheit. Dafür gräbt er zum Beispiel alte Häuser oder Burgen aus und versucht rauszufinden, wie Menschen früher gelebt haben. Bela sieht den Rittern von vor 700 Jahren jetzt mit dem großen Eisenhelm schon recht ähnlich. Sein Papa guckt auch ganz gespannt.
1: Siehst du was?
4: Nee, nicht so gut.
2: Bela kann kaum den Kopf gerade halten.
4: Boah, ist auch ein bisschen schwer. Ich brauch noch ein Kettenhemd.
2: Ein Kettenhemd oder wie Museumsleiter Philipp sagt, eine Kettenbrünne. So eine Kettenbrünne besteht aus kleinen Eisenringen, die miteinander verflochten sind. Sie haben die Ritter im 14. Jahrhundert im Kampf geschützt.
1: Damals hatte man das nicht nur als quasi Hemd für den Oberkörper an und für die Arme, sondern wirklich runter bis zu den Füßen.
2: Bela nimmt zum Anziehen der engen Kettenbrünne kurz den Helm ab. Daria hilft ihm wieder.
3: Pass auf, gib mir mal hier die Hand. Und jetzt hältst du. Und jetzt gibst du mir hier in dem Ärmel die andere Hand. Super, in den Ärmel sind wir drin. Jetzt machst du die Arme über den Kopf. Arme hoch. Strecken, strecken, strecken, strecken, strecken. Zack. Oh, super. Es ist bei dir auch nicht nur ein Kettenhemd. Es ist fast schon ein Kettenkleid. Es geht dir nämlich bis zu den Knien. Du bist wunderbar geschützt gegen jeden Angriff. Wie fühlt sich das an in so einem Kettenhemd?
4: Gemütlich.
2: Die Kettenbrünne liegt bei Bela ziemlich eng an. Je enger die Kettenbrünne, desto reicher war auch der Ritter.
1: Jemand, der sich's leisten konnte, hat sich die auf den Leib schneidern lassen.
2: Aber das war nicht alles. Ritter trugen auch Handschuhe, ganz schuppig, mit überlappenden Metallplatten. Sieht aus wie eine Krokodilklaue. Die Ritter waren damit gut geschützt und konnten trotzdem noch jeden einzelnen Finger bewegen. Bela ist jetzt komplett eingepackt in Eisen. Wird einem da nicht warm? Die Ritter mussten in ihrer Rüstung ja schließlich kämpfen.
1: Eisen leitet unglaublich gut Wärme. Es wird einem da drin eher kalt als warm.
2: Zu kalt scheint Bela nicht zu sein. Aufgeregt winkt er einem Freund zu.
4: Luis, ich bin echter Ritter, guck mal.
2: Mit der Zeit sind die Rüstungen auch immer besser geworden. Nach den Kettenhemden kamen die großen Plattenrüstungen. Und genau deswegen klingt das Mittelalter zu jeder Zeit ganz anders.
1: Das Klirren ist das Hochmittelalter, das Klappern ist das Spätmittelalter, wenn man so will. Da kommen dann die Eisenplatten mit dazu.
2: Damit jeder Ritter auch immer gut geschützt war.
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1: 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So ein Quatsch. Vor allem, wenn man diesen Song hier hört. Das sind Dicker und Santi mit ihrem Song Eis, Eis, Baby. 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
1: Wenn ich mit dem Fahrrad unterwegs bin, dann ist das meistens so eine ganz entspannte Nummer. Ich radel gemütlich zum Bäcker oder zu meiner besten Freundin. Das macht ihr vielleicht ja auch so, wenn ihr zum Spielplatz wollt oder Oma und Opa besuchen. Also alles so ganz gemütlich. Beim Mountainbiken ist das komplett anders. Vielleicht habt ihr das schon mal gesehen. Da fährst du ja super schnell mit dem Rad durch den Wald, dann bergauf, bergab, dann springen, dann landen und Achtung, nicht hinfallen. Und das Ganze machen die Profis auf Trails. Also das sind so extra angelegte Wege zum Mountainbiken. Wie man so Trails baut, das hat sich mein Kollege Mausreporter Alex mal in Krefeld angeschaut.
2: Guck mal, was sagst du? So, wie sieht das aus von oben?
3: Ja, sieht gut aus, aber ja? Da müssen wir...
2: Ja. Da muss auch noch Erde drunter, weil der hat noch Luft unter sich.
4: Noah und sein Vater, die bauen gerade eine neue Rampe, damit ihre Lieblings-Mountainbike-Strecke noch cooler wird und Noah so richtig schnell den Berg runterheizen kann. Vor dem Runterheizen, da braucht es...
5: einen Helm zum Fahren, Fahrrad.
6: Schoner auch.
2: Und was braucht man noch? Man braucht einen Trail.
6: Ja, genau.
4: Und Trails, die machen zum Mountainbiken so Bock, weil...
6: auf einem Trail sind auch oft mehr Sprünge als auf einem Waldweg.
4: Simon, der kennt sich da aus, denn er ist Mountainbiker beim Verein Home Trail Krefeld. Mountainbike, das ist Englisch und das heißt übersetzt Bergfahrrad. Und mit dem will man gar nicht so gerne berghoch fahren, sondern vor allem richtig schnell die Trails runterfahren. Damit das geht, muss man aber erstmal Trails bauen. Und deswegen ist heute Bautag auf den Strecken des Vereins. Und da gibt es einiges zu tun, erklärt mir Orkan.
7: Die machen oben was frei, was ich gesehen habe. Hier unten, das wird einmal aufgeschüttet. Ich hoffe, dass wir das Abwasser hinbekommen. Wir machen den Zaun oben neu und unten wird jetzt sehr viel Erde einfach geschüppt.
4: Und dafür braucht man natürlich ganz schön viel Werkzeug.
8: Also am besten, um die Steine rauszuholen, halt die Spitzhacke, um natürlich die Erde zu machen, eine Schaufel, um die Erde erstmal hier hochzubringen, die Schubkarre. Da unten stehen ja auch Bagger, um die Erde überhaupt mal in die Schubkarren zu bekommen. Und keine Ahnung, wie das andere Teil heißt, das den Boden platt macht.
4: Das Teil, das heißt Rüttelplatte. Das ist so eine Platte, die ganz, ganz schnell hoch und runter geht und den Boden feststampft. Die ist ziemlich laut und auch sonst ist es ziemlich laut beim Trailbau. Aber manches, das muss man auch mit Schippe und mit den Händen machen, so wie Noah und sein Vater.
8: So. Also wir versuchen hier jetzt einfach eine Abfahrt zu bauen, wo, glaube ich, für Leute, die sich noch nicht sowas da trauen, den größeren Sprung da trauen, bauen wir jetzt hier eine Abfahrt, damit die hier einfach mal runterrollen können. Wir versuchen hier Steine hinzusetzen, die mehr eben sind, damit man schön hier runterrollen kann. Und da müssen wir halt Erde noch in die Ritzen da stecken, damit halt kein Loch entsteht oder dass der runterrollt, so wie beim letzten Mal.
2: Was ist beim letzten Mal passiert?
8: Die sind an der Seite abgekippt.
4: Diesmal, da soll es aber natürlich besser werden. Ewig wird das trotzdem nicht halten. Deswegen gibt es, außer im Winter, so gut wie jeden Monat einen Bautag bei Home Trail. Und die Arbeit, die lohnt sich.
8: Weil ich einfach möchte, dass andere hier Spaß haben zu fahren. Und ich weiß, dass ich es halt gemacht habe.
4: Vorher, da muss die Strecke aber erstmal einen guten Tag trocknen und aushärten. Aber dann kann Noah wieder mit Vollspeed den Berg runterjagen.
1: Okay, ich geb's zu. Ich finde, das klingt auf jeden Fall sehr, sehr cool. Aber ich weiß nicht, ob ich mich das trauen würde.

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1: Hallo, ich bin die Marie-Louise. Ich würde gerne die Ente grüßen. Also ich fände es total toll, wenn ich mir ein Lied wünschen könnte, nämlich Arbeite.

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2: Oh Gott, oh Gott, oh Gott. Oh wow, wow, wow. Jetzt geht's gleich senkrecht runter. Oh Gott. Wow. Oh Gott. Puh, geschafft. Oh, es ist schön entspannend jetzt. Alles gut. Oh nee, da hinten ist ja schon wieder so eine steile Stelle. Und dann kommen die Loopings. Okay, stopp. Ich glaube, es reicht mir jetzt. Ich glaube, es reicht.
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2: Hallo liebe Leute, gerade eben war ich noch in der Achterbahn und jetzt bin ich schon wieder in meiner Checkerbude. Was für ein Glück. Herzlich willkommen liebe Leute zum Checkpot. Heute wird es hier, zumindest was unsere Gefühle betrifft, mindestens so wild und spannend wie eine Achterbahnfahrt. Denn verliebt sein ist für unseren Körper wie Achterbahnfahren. Ja, bei uns geht's heute um das schönste Gefühl von allen. Love, amore, el hobo. Die Liebe. Und ich freue mich sehr, dass ihr dabei seid. Ja, wenn es um die Liebe geht, dann dürfen natürlich die Küsschen nicht fehlen. Und wenn es um den Checkpot geht, dann darf natürlich mein Besuch nicht fehlen. Und wer ist das heute?
4: Die Rebecca!
2: Wie schön, Rebecca, hallo.
4: Hallo Tobi, freut mich hier zu sein.
2: Ich freue mich auch. Sag mal, was würdest du sagen? Ist die Liebe nicht das schönste Thema der ganzen Welt?
4: Ja, finde ich auch. Es macht einen so glücklich und so frei.
2: Was soll denn das jetzt? Jackie, was machst denn du jetzt schon? Es gibt noch nichts zu checken. Wir sind noch nicht mal bei den Fragen angekommen.
5: Umso besser. Man kann es gar nicht früh genug klarstellen. Liebe kann auch das schlimmste Thema der Welt sein.
2: Oh, das klingt ja gar nicht gut, Jackie. Was ist denn aber auch mit deinen Knöpfen los? Die sind nicht rot, die sind nicht gelb, die sind... Rosa würde passen, aber die sind ja... Was ist denn das für eine Farbe, Rebecca? Grau oder so?
4: Ja, so ganz traurig.
2: Ich glaube, Jackie hat Liebeskummer.
4: Oh ja.
5: Euer Glück, dass ich eine Maschine bin und nicht weinen kann. Ansonsten wäre die Checkerbude längst überschwemmt von meinen Tränen.
4: Oh, arme Jackie.
2: Oh je, Mine. Ja, dann haben wir vielleicht echt nochmal Glück im Unglück gehabt. Aber sag mal ganz kurz, Jackie, wie kann es denn sein, dass eine Datenbank, also du bist ja eine Art Maschine, dass du Liebeskummer hast?
5: Ich möchte jetzt nicht darüber sprechen.
2: Okay, dann respektieren wir das mal, oder?
4: Ja.
2: Rebecca, wie wär's, wenn wir Jackie einfach ganz schnell ablenken? Du hast doch deine Fragen dabei, oder?
4: Genau. Meine erste Frage ist, was ist überhaupt Liebe? Zweitens, wie entsteht die Liebe? Und drittens, was kann die Liebe?
2: Oh, das sind große Fragen, Rebecca. Ich freue mich drauf und würde sagen,
6: das checken wir für euch.
2: So tolle, große Fragen zum schönsten, wenn vielleicht auch für Jackie zum schlimmsten Thema der Welt. Rebecca, Entschuldigung, aber ich muss es sofort fragen, weil ich zu neugierig bin. Warst du schon mal verliebt oder bist du vielleicht sogar gerade verliebt?
4: Nein, aber in meiner Klasse, ich finde zwar noch ein bisschen zu früh, ich bin ja 7. Klasse, aber trotzdem wollen zwei Mädels aus der Klasse mich mit dem größten Idioten der Klasse verkuppeln, aber ich mache mir einfach nichts draus.
2: Okay, und wie kommen die beiden Mädels drauf, dass du und der größte Idiot der Klasse irgendwie, dass ihr ein Paar werden solltet?
4: Weil ich klein bin von der Körpergröße und der auch. Und außerdem sind wir sonst ganz anders. Also ich bin sonst ganz gut in der Schule und er nicht. Mhm. Und dann meint meine Freundin, Gegensätze ziehen sich an.
2: Okay, aber dann machen die das eigentlich nur, um dich zu ärgern,
4: ja,
2: habe ich das Gefühl.
4: Ja, glaube ich auch.
2: Okay. Und warst du denn schon mal verknallt irgendwann vorher?
4: Nee.
2: Nee? Okay. Wir können ja trotzdem heute über die Liebe sprechen.
4: Ja, natürlich. Es gibt ja auch noch andere Arten von Liebe.
2: Absolut.
4: Aber du?
2: Also, natürlich war ich schon mal verliebt. Schon öfter tatsächlich. Und ich finde das ein ganz tolles Gefühl. So diese Schmetterlinge im Bauch und so, das mag ich sehr.
4: Ja, und wie oft warst du denn schon verliebt?
2: Ja, ich weiß nicht. Also vielleicht so, weiß ich jetzt nicht. Ein paar Mal halt.
4: Ein paar Mal?
2: Ja.
4: Und in wen?
2: Okay, also Rebecca, ich glaube, es ist Zeit, dass wir mal zur ersten Frage kommen. Was hältst du denn davon?
4: Du hast zwar abgelenkt, aber ich fange trotzdem mal an.
2: Das ist sehr nett.
4: Meine erste Frage ist, was ist Liebe überhaupt?
2: Ja, was ist die Liebe? Ich würde sagen, dass die Liebe, ich weiß auch nicht, eines der größten Gefühle von allen ist. Die Liebe ist so, ich glaube, die Liebe ist das Schönste am Leben, würde ich sagen. Was ist denn Liebe für dich?
4: Liebe ist für mich auch echt schön und Liebe ist so, wenn Menschen um dich herum oft bei dir sind und dich nett behandeln und so. Das ist für mich Liebe. Aber ich glaube, Liebe kann einen auch traurig machen, zum Beispiel, wenn man Liebeskummer hat.
2: Oh ja, das haben wir bei Jackie ja gerade schon so ein bisschen gemerkt.
4: Mich würde auch interessieren, was so andere Leute dazu meinen. Ich meine, jeder hat so seine eigene Meinung.
2: Stimmt. Aber wie kommen wir jetzt an irgendwelche anderen ran? Also wir sind ja gerade nur mal nur zu zweit hier. Obwohl, Jackie, vielleicht hast du ja eine Möglichkeit.
5: Und ob? Ich kann mich doch ohne Probleme mit dem Radioarchiv verlinken. Und? Ton ab!
6: Liebe ist, wenn einer einen mag, also Mann oder Frau oder Frau oder Mann und Frau.
7: Liebe ist ein Gefühl, wo man immer Herzpochen kriegt. Groß ist Liebe und warm und dick irgendwie so vom Gefühl her. Liebe hat so ein inneres, ausstrahlendes Gefühl, wo plötzlich zum Beispiel etwas explodiert.
8: Liebe ist komisch und eklig.
9: Also, man kann es irgendwie nicht sagen, das ist was ganz Besonderes.
4: Ja, voll. Für jeden ist es irgendwie etwas anderes.
2: Und ich meine, neben der verliebten Liebe, wo sich ein Mann und ein Mann, eine Frau oder Mann und Frau irgendwie lieben, gibt es ja auch noch die Liebe zu den Eltern oder den Geschwistern.
4: Oder zu den Großeltern.
2: Oder so. Man liebt Musik.
4: Ja, vielleicht so sein Haustier.
2: Also voll, genau. Oder Freunde auch natürlich einfach, gute Freunde.
4: Oder das, was man gern hat. Wenn man zum Beispiel gerne wandern geht, dann liebt man vielleicht die Berge oder so.
2: Total. Ja. Es gibt auch Leute, die sagen, sie lieben das Reisen. Oder ich muss von mir sagen, ich liebe Filme und Kino. Liebe ich einfach.
4: Ich liebe mein kuscheliges Bett.
2: Ach, das ist toll.
4: Ich habe ein Kuscheltier, das liebe ich.
2: Oh, jetzt bist du dran, Jackie. Aber bitte nur Fakten, so wie wir es von dir gewöhnt sind. Bitte sehr.
5: Liebe ist ein Gefühlszustand der Zuneigung.
2: Okay, das war jetzt wirklich, also extrem knapp, Jackie. Schon mal irgendwas von rosaroter Brille gehört, Schmetterlinge im Bauch, romantische Liebe? Nicht?
4: Sie leuchtet schon ein bisschen rosa, schau mal.
2: Oh ja.
5: Na gut, weil ihr es seid. Die Liebe wird oft als das stärkste Gefühl der Menschen beschrieben. Gefühle werden von sogenannten Hormonen gesteuert. Das sind Wirkstoffe, die der Körper selbst produziert. Bei frisch Verliebten zündet er ein richtiges Hormonfeuerwerk. Das heißt, der Körper erzeugt bestimmte Glückshormone, die Reaktionen und Veränderungen auslösen. Und plötzlich sind sie da, die berühmten Schmetterlinge im Bauch. Das Kribbeln. Außerdem klopft das Herz viel stärker, die Hände werden schwitzig, manche Wangen rot und noch viel, viel mehr. Da hauptsächlich unser Gehirn die Hormone kontrolliert, kann man streng genommen sagen, dass Liebe nicht im Herz, sondern im Kopf seinen Ursprung hat.
2: Danke, Jackie. Jetzt wissen wir nämlich auch, warum sich Verliebtsein anfühlen kann wie Achterbahnfahren. Da stellt unser Körper nämlich die gleichen Glückshormone her. Also in der Achterbahn, wenn man da so runtersaust. Und was du auch gesagt hast, und was wir ja auch finden, Rebecca, Liebe ist in jedem Fall irgendwie Glück, oder?
4: Ja, würde ich auch sagen.
2: Ist das genug an Antwort für unsere erste Checker-Frage?
4: Auf jeden Fall.
2: Dann hau doch bitte auf den grünen
4: Knopf.
2: Liebe kann sehr unterschiedlich sein. Ob zwischen Liebespaaren, in der Familie oder unter Freunden. Auf jeden Fall ist sie eins der stärksten Gefühle.
4: Gecheckt!
2: Jackie hat auch was.
5: Bei den Tieren ist das Liebesleben oft viel spannender als bei euch Menschen. Schimpansen leben zum Beispiel in Großfamilien. Da gibt es keine festen Pärchen. Alle dürfen sich lieben. Und alle passen dann auch zusammen auf den Nachwuchs auf. Bei den Giraffen sind homosexuelle Paare, also gleichgeschlechtliche, viel häufiger als Männchen und Weibchen. Auch schwule Löwen oder Pinguine, lesbische Elefanten, alles ganz natürlich. Die in Sachen Liebe unzertrennlichsten sind wohl die Liebesvögel. Das sind kleine Papageien, die sich ein Leben lang treu sind. Sie sitzen ständig zusammengekuschelt, kraulen sich gegenseitig mit den Schnäbeln und füttern sich. Für Liebesvögel kann die Liebe sogar tödlich enden. Wenn man ein Pärchen trennt, würden die einsamen Vögel an Liebeskummer sterben.
2: Oh, Oh nein, oh, wirklich?
4: Das kann man sich gar nicht vorstellen.
2: Oh, das bricht mir das Herz.
4: Ja.
2: Apropos Liebeskummer, Jackie, was war denn da vorhin mit dir los, sag mal?
5: Kümmert euch jetzt lieber um die zweite Frage.
2: Na gut, wenn Jackie das sagt, dann Rebecca, bist du wieder dran.
4: Meine zweite Frage ist, wie entsteht Liebe?
2: Du meinst damit die Liebe zwischen zwei Menschen, oder?
4: Ja, also es muss jetzt nicht zwingend Mann und Frau sein. Es kann auch zwischen von klein auf von dem Baby und seinen Eltern sein.
2: Ah, ja,
4: so.
2: Klar.
4: Das funktioniert. Also lieben die sich etwa automatisch von Anfang an oder wie ist das?
2: Das ist eine spannende Frage. Stimmt, habe ich mir noch nie Gedanken zugemacht. Ich würde sagen, das ist vielleicht der Moment, wo wir eine Expertin anrufen.
4: Das klingt doch schon mal ganz gut.
2: Finde ich auch. Ich weiß auch schon wen, nämlich Beate Dorsch. Die ist Psychologin und kennt sich dementsprechend bestens mit den Gefühlen von Menschen aus. Und wenn du magst, dann wähle ich kurz die Nummer.
4: Gerne.
10: Mhm. Hallo, hier ist Beate Dorsch.
2: Hallo Beate, hier sind Tobi und Rebecca.
4: Hallo.
10: Hallo.
2: Hast du kurz Zeit für uns?
10: Ja, natürlich, gerne.
2: Super. Wir fragen uns nämlich, wie eigentlich die Liebe zwischen einem Kind und seinen Eltern entsteht. Kannst du uns das beantworten?
10: Wenn das Kind auf die Welt kommt, ist die Freude riesengroß und man hat einfach nur den Wunsch, dieses kleine Paket auf den Arm zu nehmen und zu halten und zu kuscheln. Und wenn es schreit, dann überlegt man sich, was braucht es. Und wenn seine Arme nach mir ausstreckt, dann nimmt es auf den Arm und bin lieb zu dir. Insofern wächst diese Liebe immer weiter, ja, weil das Baby einfach merkt, ah, meine Mama freut sich, wenn sie mich sieht.
2: Mhm.
10: Die strahlt total.
2: Ja, klar.
10: Und das Baby spürt das, ja. Das Baby fühlt diese Liebe.
2: Ist ja toll. Das heißt, man sieht sich gegenseitig an den Augen an, dass da eine Liebe füreinander ist.
10: Ja.
2: Wie schön.
10: Das ist wirklich so.
2: Ja, also ich merke schon, da ist eine ganze Menge los, was passieren muss, damit diese Liebe da ist. Aber es klingt auch so, als wäre das was ganz Wunderschönes, was sich so in den ersten Wochen und Monaten des Lebens irgendwie zueinander entwickelt, oder?
10: Ja, also das erste Jahr ist ganz besonders wichtig.
2: Das heißt, es kann sein, dass wenn in diesem ersten Jahr die Liebe zwischen Kindern und Eltern nicht so ganz so toll abläuft, dass das dann auch später im Erwachsenenleben was mit dem Kind macht.
10: Ja, man sagt ja immer, es gibt kein Baby und Mutter als Einzelperson, sondern es gibt nur die Mutter und das Baby zusammen.
2: Ah,
10: und was
2: verstehe.
10: Da an gegenseitiger Beziehungsgeschichte ist, das ist so grundlegend für die Liebe und auch die Liebesfähigkeit oder das Erleben von Liebe sehr entscheidend. Ja.
2: Und du sag mal, es gibt doch dann später auch bei Liebespaaren manchmal die Fälle, dass die Liebe irgendwie aufhört, dass Leute sich wieder trennen, auch Eltern manchmal. Warum ist denn das so?
10: Also wenn ich jemanden liebe und lieb habe, dann lebt diese Liebe ja nur weiter, wenn beide Seiten immer weiter was dazu tun, dass diese Liebe weiter besteht und der Respekt und das gegenseitige sich sehen, ja, und wahrnehmen, was braucht der eine, was braucht der andere. Und wenn man das aus den Augen verliert, ja, oder einer sich abwendet oder beide nicht mehr den Weg finden, so aufeinander zuzugehen, dann kann das einfach passieren, dass die Liebe aufhört.
2: Das heißt, so wie sich Baby und Mama und Papa ganz am Anfang schon mit ihren Augen und ihren Blicken zeigen, dass sie füreinander da sind

0: verstehe, sagst du, dass die Liebe, egal ob sie gerade das Schönste ist oder das Schrecklichste, weil es Liebeskummer ist, einfach egal wie man es empfindet, es ist immer ein ultra starkes Gefühl.
1: Ja, ultra stark und ja eigentlich schon das Schönste der Welt und wir alle suchen danach, oder?
0: So ist es, oder Rebecca?
2: Ja, das finde ich auch.
0: Du Beate, vielen Dank, das war super. Dank ja, dir sehr.
1: Super, gerne. Vielen Dank.
0: Mach's gut. Tschüss.
2: Tschüss.
1: Ciao.
0: Wahnsinn, oder Rebecca, was die Liebe alles kann, also zu was sie fähig ist.
2: Ja, also ich hoffe, dass ich nie Liebeskummer haben werde.
0: Das wünsche ich dir ganz ehrlich gesagt auch. Liebeskummer ist kacke. Aber sag mal, ist deine Frage damit beantwortet?
2: Ist geklärt.
0: Na denn, hau mal den Knopf. Liebe entsteht, wenn man schon als Baby die Erfahrung macht, geliebt zu werden. Solange eine Liebe gespiegelt wird, also auf Gegenseitigkeit beruht, macht sie glücklich.
2: Gecheckt!
0: Also mich würde ja wirklich interessieren, warum Jackie vorhin so schlimmen Liebeskummer hatte. Dich nicht auch, Rebecca?
2: Eine Maschine kann ja irgendwie schlecht Liebeskummer haben.
0: Jackie, magst du uns vielleicht jetzt davon erzählen?
3: Eigentlich ist es ganz einfach. Ich bin eine Maschine. Maschinen können nicht lieben. Deswegen habe ich Liebeskummer. Denn Kummer plus Liebe gleich Liebeskummer. Verstehst du?
0: Aha. Ja, jetzt haben wir es verstanden, oder? Also ich weiß jetzt, glaube ich, wo ihr Problem liegt.
2: Ja, die arme Jackie.
0: Ja, aber es gibt überhaupt gar keinen Grund zu Kummer und Sorge. Denn schmeiß mal deinen Suchmotor an, ja? Wir brauchen eine Liebe, die auch für dich, also für eine Datenbank, funktioniert. Such doch mal ganz kurz bitte nach, was ist Liebe?
3: Na gut, Liebe ist, Liebe muss von Herzen kommen. Geht nicht, ich hab doch kein Herz. Liebe geht manchmal seltsame Wege. Verstehe ich noch weniger. Liebe ist, wenn aus dem Du und Ich ein Wir entsteht. Das könnte funktionieren.
0: Genau. Du, Jackie, Rebecca und ich. Wir drei sind das Jackpot-Team.
2: Das ist doch toll, Jackie, oder?
0: Eben. Und Liebe ist, wenn aus dem Du und Ich ein Wir entsteht. Und wir drei sind das Wir. Verstehst du? Jackie.
3: Ich verstehe. Das heißt, ich kann doch lieben, weil wir zusammen ein Wir ergeben? Ich liebe? Ich liebe! Ich liebe!
0: Und wir lieben dich auch, Jackie.
2: Jackie, du bist unsere schlauste und liebste und beste Datenbank.
0: Du hast uns schon so oft aus der Klemme geholfen. Und der Liebe ist ja ganz egal, ob du eine Maschine bist oder ein Mensch. Liebe, das sagt man nämlich auch, kann alle Grenzen überwinden. Oder? Hast du es auch schon mal gehört, Rebecca?
2: Ja. Zusammen kann man ja mehr machen. Zusammen ist man stärker. Zusammen.
0: Ja.
2: Und weißt du was, Tobi? Das passt doch jetzt perfekt zu meiner letzten Frage.
0: Die da wäre?
2: Meine dritte Frage ist, was kann die Liebe?
0: Naja, also dass die Liebe Grenzen überwinden kann, dass man das auch so sagt, das wissen wir jetzt schon mal. Zumindest eben, was so die Grenzen zwischen Menschen und Maschine betrifft. Das haben wir jetzt gerade gelernt. Stimmt's, Jackie? Siehste, ist doch unüberhörbar, dass unsere Jackie jetzt ein bisschen verliebt ist, obwohl sie eine Maschine ist. Ich freue mich wirklich sehr darüber. Was kann sie denn noch, die Liebe, deiner Meinung nach?
2: Ich glaube, sie kann einen stark machen. Also jetzt nicht stark im Sinne von
0: Muskeln
2: sondern halt so innerlich stark. Das ist ein so wie ein Schutz gibt, wenn du weißt, dass du geliebt wirst von deiner Familie, dass sie immer für dich da ist, wenn du irgendwas hast und deine Familie dich immer lieb hat.
0: Ich glaube, wenn man verliebt ist oder wenn man liebt und geliebt wird, dann muss man überhaupt weniger Angst haben. Weil man immer weiß, da ist irgendjemand, ob es Mama oder Papa sind oder Geschwister oder ein Partner oder eine Partnerin. Man weiß einfach, da ist jemand, auf den man sich verlassen kann. Und dann muss man vor Dingen, die einem sonst vielleicht Angst machen würden, weil man sich allein fühlt, nicht so viel Angst haben.
2: Genau, weil man kann dann immer mit den anderen darüber sprechen und die können dir dann helfen.
0: Und überhaupt, ich glaube, wenn man verliebt ist und oder jemanden liebt und weiß, da ist diese eine Person, wie du gerade gesagt hast, auf die man sich so verlassen kann. Ich glaube, man geht mit einem ganz anderen Gefühl durch die Welt.
2: Dann geht man mit herausgestreckter Brust durch die Welt, wenn man weiß, man hat viele, die einen lieben.
0: Und guck mal, wenn du jetzt so darüber sprichst und du hast ja schon die Liebe zu deinen Eltern und Geschwistern, willst du dich nicht doch vielleicht bald auch mal verknallen?
2: Ja, wenn ich groß bin, schön. Ich will, wenn ich groß bin, eine Familie haben.
0: Siehst du, das ist doch toll. Und das ist dann die tollste nächste Form der Liebe.
2: Ja.
0: Voll schön. Aber sag mal, deine Frage ist damit doch eigentlich...
2: geklärt? Natürlich.

0: Dann hau doch bitte nochmal auf den grünen Knopf.
1: Die Liebe kann uns stark und glücklich machen. Wer liebt, ist also klar im Vorteil.
2: Gecheckt!
3: Was haltet ihr von einer kleinen Challenge zum Schluss? Wer verliert, muss ein Liebesgeheimnis verraten.
4: Sehr gerne, ich bin dabei.
0: Total gern. Ich bin auch schon gespannt auf dein Liebesgeheimnis, liebe Rebecca.
4: Tobi.
3: Ihr müsst raten, richtig oder falsch. Es war einmal ein schwarzer Schwan. Der hat sich in einen weißen Tretbootschwan verliebt. Der schwarze Schwan ist dem Tretboot nicht mehr von der Seite gewichen. So sind sie monatelang zusammen über den See geschwommen. Märchen oder wahr?
4: Ich glaube, das weiß ich. Also, ich habe das, glaube ich, mal gelesen. Ich glaube, das ist tatsächlich wahr, dass dieser schwarze Schwan gedacht hat, dass
0: das Tretboot ein echter Schwan ist. Ich kenne die Geschichte tatsächlich auch. Ich sage auch, es ist wahr. Also ich glaube, da sind wir uns beide einig. Was ist richtig?
3: Es ist wahr. Ihr habt beide recht.
0: Ha, also für jeden einen Punkt. Es steht damit 1:1 auf dem Weg zu deinem Liebesgeheimnis, Rebecca.
4: Es ist noch unentschieden.
3: Zweitens. In Indien werden Hochzeiten sehr ausgiebig gefeiert, mit viel Essen, Tanz, Paraden und unzähligen Freunden und Verwandten aus nah und fern. Als Höhepunkt der Feier wird ein großes Feuer entzündet, um das das Paar 7-mal herumtanzen muss. Eine indische Hochzeit kann bis zu 7 Tagen dauern. Unmöglich oder wahr?
0: Ja, Rebecca? Du scheinst dir nicht so ganz sicher zu sein. Ich habe schon eine Idee.
4: Ich glaube, es ist wahr.
0: Also ich weiß nichts von diesen 7-mal um ein Feuer rumtanzen. Das habe ich noch nie gehört. Aber ich weiß, dass indische Hochzeiten ewig lang sein können. Deshalb würde ich sagen, auch es ist wahr.
3: Exakt, es ist wahr.
0: Yeah!
3: Und es ist immer noch Gleichstand zwischen Rebecca und Tobi.
4: Es steht noch unentschieden.
0: 2:2. Jackie, letzte Frage.
3: In wen Menschen sich verlieben, hat ganz viel mit dem Geruch zu tun. Natürlich geht es bei der Liebe auch um den Charakter und das Aussehen der oder des anderen, aber eine ganz entscheidende Sache ist der Duft. Er ist bei jedem Menschen einzigartig und entscheidet, ob man sich gut riechen kann oder, noch kürzer gesagt, ob die Chemie stimmt. Und Wissenschaft? Oder Märchen?
4: Wissenschaft!
0: Du sagst, es stimmt?
4: Ja, ich hab das schon mal gehört.
0: Also gehört euch das auch schon mal? Und gerade muss ich dran denken, dass Hunde sich doch auch immer am Popo beschnuppern. Also auch bei Tieren scheint ja der Duft beim sich annähern irgendwie eine Rolle zu spielen. Aber so ganz sicher bin ich mir nicht. Und weil wir am Ende ja einen Gewinner oder eine Gewinnerin haben wollen, sage ich jetzt einfach mal, das mit dem Duft spielt bei uns Menschen nicht so eine große Rolle. Also ich sage, es ist falsch.
3: Es ist tatsächlich Wissenschaft und es stimmt.
0: Nein!
3: Tut mir leid für dich, Tobi.
0: Oh nein! Oh Mist. Ja gut, Rebecca, herzlichen Glückwunsch, du hast gewonnen.
4: Ja, danke. Aber jetzt musst du mit deinem Liebesgeheimnis herausrücken.
0: Na gut, dann erzähle ich dir jetzt davon, wie ich das allererste Mal in meinem Leben so richtig verknallt war.
4: Okay, erzähl. Schieß los.
0: Ich war so 8 oder 9, in der 3. Klasse war das. Und da hatte ich eine Mitschülerin, die gab es schon seit der 1. Klasse, aber trotzdem habe ich sie plötzlich irgendwie mit anderen Augen gesehen. Irgendwas war anders nach den Sommerferien. Sie hieß Franzi und wir saßen nebeneinander. Und irgendwie mochten wir uns total gern. Und dann gab es in dieser Klasse in dem Jahr so einen Rollplan. Das heißt, man musste Woche für Woche eigentlich den Sitzplatz wechseln, damit jeder mal neben jedem sitzt. Franzi und ich haben uns aber irgendwie, glaube ich, dagegen gewehrt. Zumindest saßen wir das gesamte Schuljahr immer nebeneinander. Und ich weiß auch noch, dass im Sommer manchmal, wenn wir kurze Hosen anhatten, dann haben sich unsere Knie unterm Tisch kurz berührt. Und das hat in mir einen richtigen Sturm ausgelöst. Diese Schmetterlinge im Bauch waren unfassbar. Und das war das erste Mal, dass ich richtig, richtig in jemanden verknallt war, weiß ich noch.
4: Toll. Und kennst du diese Franzi noch?
0: Darüber möchte ich jetzt nicht sprechen. Nee, ich habe Franzi tatsächlich nie wieder gesehen, seit wir aus der Grundschule raus sind.
4: Ah ja.
0: Ich hoffe, sie hört jetzt gerade nicht zu. Oh Gott, das wäre ja peinlich. Naja, ihr Lieben, damit sind wir aber am Ende von unserem Checkpot zum Thema Liebe. Es hat mir wie immer einen riesigen Spaß gemacht, Rebecca.
4: Ja, mir auch. Ich find's immer toll. Warte mal, Tobi. Jackie blinkt rosarot und wie?
0: Jetzt will sie jetzt doch noch was sagen. Was ist denn los, liebe Jackie?
3: Ich bin sehr glücklich darüber, dass ich eine Maschine bin und im Team mit euch Liebe sein kann. Denn wie war es nochmal? Liebe ist,
0: wenn aus dem Du und ich ein Wir entsteht. Ach, das ist aber ein wirklich schönes Schlusswort. Also dann verabschiedet sich das Team Liebe jetzt von euch. Ich freue mich, wenn wir uns alle bald wieder hören. Und wenn ihr noch mehr zum Thema wissen wollt, dann guckt euch mal den Liebe- und Knutschen-Check an. Der lohnt sich sehr, finde ich.
4: Und ich sag schon mal, auf Liebe hören!
0: Also, alles Liebe!
3: Text und Regie Ursel Böhm. Sprecherin Constanze Fennel. Redaktion Inga Nobel. Eine Produktion des Bayerischen Rundfunks 2022.
2: Dankeschön, Checker Tobi. Das war der Checkpot. Den Checkpot findest du auch in der ARD.

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0: Tiere mit 8 Augen, Raubritter der Lüfte und blutsaugende Kopfbewohner. Ja, um all das geht's heute bei uns. Ihr dürft gespannt sein.
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2: 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Heid mit Wuwelscher und Libelle, Krabbeltierscher und Wiese Schlurfe, Fischers ihrem Cleo, die Detektivin mit der geheimnisvollen Botschaft und natürlich mit der Maus und dem Elefanten. Das war Saarländisch.
0: Einen wunderschönen guten Tag, ihr alle. Hier ist Nina und ich verrate gar nichts. Na, worum es heute bei uns geht. Weil ihr das erraten sollt.
3: Jetzt kommt ein Ohrenrätsel. Was hört ihr?
4: Eine Bahnsäge.
5: Eine Fliege.
6: Eine Biene.
7: Ein Bienenschwarm.
8: Eine Hummel.
9: Das ist eine Biene, die an Mikrofonen rumschwirrt.
10: So gleichmäßig summt das Insekt herum, dass es sich ein bisschen anhört wie ein Rasenmäher oder ein Rasierapparat. Ein klitzekleines Lebewesen macht so einen Lärm. Zum Schluss landet das kleine Tierchen direkt auf dem Mikrofon.
0: Jawohl, willkommen kleines Insekt hier in der Maus zum Hören. Und du wirst heute auf keinen Fall alleine bleiben. Ja, es werden noch ganz viele unterschiedliche Insekten dazukommen. Manche summen und brummen, andere sind ganz lautlos unterwegs. Einige hüpfen und manche machen, dass es uns auf dem Kopf ziemlich fies juckt. Ja, ihr ahnt schon was, ne? Ich glaube, ihr liegt richtig. Kommt, aber erstmal ein Bienensong von Lena B.
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0: Im Kindergarten oder in der Schule, da ist es keine Seltenheit, dass da vorne am Eingang manchmal so ein Schild hängt, auf dem steht: Wir haben Läuse. Und ich gebe zu, wenn ich so ein Schild irgendwo hängen sehe, dann fängt's bei mir sofort an mit der Juckerei auf dem Kopf. Auch wenn da gar keine Läuse sind. Aber allein der Gedanke an diese klitzekleinen Kribbelviecher macht, dass mir der Kopf juckt. Oh, also wirklich schlimm sind Kopfläuse ja gar nicht, aber so nervig. Alles muss gewaschen werden. Dann muss man so eine Shampoo-Kur mit Läuse-Shampoo machen und, und.
1: Ich hatte schon mal Läuse auf dem Kopf.
2: Ich auch.
1: Ja.
3: Läuse gehen nicht so leicht vom Kopf ab.
4: Wir haben so ein Läuse-Entfernmittel, weil bei mir, glaube ich, waren auch schon diese kleinen Läuse-Eier.
5: Die heißen, glaube ich, Nissen, oder?
4: Ja, Nissen.
6: Läuse sind uralte Tiere, viel, viel älter als wir. Forscher vermuten, dass sie sogar schon auf den Dinosauriern herumgekrabbelt sind. Auf jeden Fall hockte die Kopflaus bereits mit den Urmenschen in ihren Höhlen, denn bei Ausgrabungen wurden Läuse-Eier entdeckt. Astrid Lindgren erzählt von Läusen in ihrem Buch Madita, das vor rund 100 Jahren spielt.
7: Aber Kind, du bist ja völlig verlaust. Das wimmelt nur so von Bienchen.
8: Ich weiß, woher die sind. Die sind von mir auf mich rübergehüpft.
9: Hab ich auch Bienchen?
7: Nein, du hast keine.
9: Ätsch, das kommt, weil ich nicht so schmutzig bin wie du, Madita.
6: Mia, von der Madita ihre Läuse hat, ist das arme Leutekind im Dorf. Heute weiß man, dass jeder Läuse bekommen kann, egal ob arm oder reich, super sauber oder schmuddelig. Deshalb sind Läuse auch kein Grund, sich zu schämen.
10: Nur Kinder, die keine Freunde haben, die kriegen keine Läuse,
6: sagt Professor Heinz Mehlhorn, und der kennt sich aus. Er ist Parasitologe, also ein Wissenschaftler, der Parasiten wie Läuse erforscht.
10: Läuse zu haben zeigt nur, das Kind spielt mit anderen Kindern, denn nur wer Haar-zu-Haar-Kontakt hat, kann sich Läuse fangen.
6: Als alle Abstand halten mussten wegen der Corona-Pandemie, sind die Läuse deutlich weniger geworden. Inzwischen sind die kleinen Biester allerdings wieder auf dem Vormarsch. In der Grundschule kriegt sie fast jeder. Sie befallen besonders gern 7- bis 9-Jährige und Mädchen etwa doppelt so oft wie Jungen, weil die häufiger ihre Köpfe zusammenstecken. Zum Beispiel, um Selfies zu machen. Guido Hein ist Kinderarzt und hat in seiner Praxis häufig mit Läusen zu tun. Dabei sind sie eigentlich kein Fall für den Arzt, sondern für die Apotheke.
11: Da gibt es inzwischen gute Mittel. Wichtig ist, dass man dann alle Familienmitglieder mitbehandelt, am besten die besten Freundinnen informiert und dann auch behandelt.
6: Die Laus ist eine Meisterin der Tarnkunst. Ihr Körper ist fast durchsichtig und höchstens 3 mm lang. Da die Tierchen so winzig sind, ist unser Haar für sie wie ein Urwald, in dem sie sich wunderbar verstecken können. Meist sieht man deshalb nur die Nissen.
11: Das sind so weißgräuliche kleine Eier. Im Gegensatz zu Schuppen kleben die so ein bisschen an den Haaren.
6: Wenn die Laus Hunger hat, ritzt sie mit der dolchartigen Spitze ihres Kopfes die Haut auf und betäubt die Wunde mit ihrer Spucke. Zu jucken beginnt es erst, wenn der Körper sich gegen diese Spucke wehrt. Und das kann Wochen dauern.
4: Bei mir haben die noch gar nicht gejuckt. Wir wollten einfach mal gucken, da saßen auf einmal Läuse.
6: Da sich die Laus mit jedem ihrer 6 Beinchen an ein anderes Haar krallt, kann man sie kaum herauskämmen. Außerdem sieht sie schlecht und mag es gern warm und feucht. Deshalb ist sie selten auf dem Haar anzutreffen. Nur die schwangeren Weibchen krabbeln gelegentlich nach oben. Und falls dann ein anderer Kopf in der Nähe ist, springen sie rüber und gründen dort eine neue Familie. Bei Läusealarm drehen Eltern gern durch. Sie frieren Teddybären ein, putzen wie die Teufel und sprühen Gift auf Sofas oder Autositze.
4: Und dann haben wir auch alle Kuscheltiere erstmal weggetan. Und als ich keine Läuse mehr hatte, kamen die dann so langsam wieder, die Kuscheltiere.
6: Sogar das ist eigentlich Quatsch. Wenn überhaupt, könnte sich mal eine Laus in die Haarbürste oder aufs Kopfkissen verirren. Forschende wie Heinz Mehlhorn, die das genau überprüfen wollten, konnten sie allerdings nie woanders als auf den Köpfen finden.
10: Wir wissen, dass eine Kopflaus 5 Stunden spätestens, nachdem sie den Kopf verlassen hat, tot ist. Also eine Laus, die runterfällt, ist praktisch dem Tode geweiht.
0: Na, das macht doch Hoffnung, oder? Moment, dir tut die Laus leid, Elefant. Ja, dann hast du wohl noch keine gehabt. Sei bloß froh. Auch wenn es nicht wehtut, das ist schon echt nervig und unangenehm. Die Band Raketen-Erna hat diese ganze Läuse-Geschichte nochmal in ein Lied gepackt. Ohren auf für den Läuse-Blues.
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0: ich hab's doch gesagt, wenn ich von Läusen lese oder was über die höre, dann geht's bei mir sofort los. Ah, Maus, kannst du bitte mal gucken, ob die bei mir auf dem Kopf sind, ob du da welche siehst? Ach, hier. Nee, was ist jetzt? Sind da welche oder was? Hört auf, bitte nicht. Boah, ihr zwei, jetzt habt ihr mich aber erschreckt, oder? Da ist nichts, oder? Oh, ein Glück. Heieieiei. Dann kann ich mich ja jetzt auch wieder ein bisschen besser konzentrieren. Und zwar auf dieses Insektenrätsel, das sich die Kinder der 5B der Fritz-Bauer-Gesamtschule in St. Augustin für euch ausgedacht haben. Ha.
1: Hallo, wir sind
2: Finn,
3: Jonas,
4: Thomas
5: und Jonas
1: und Lian. Wir haben einen Quiz für euch dabei. Ihr müsst herausfinden, welches Fluginsekt wir für euch ausgesucht haben.
5: Ich bin kein Vegetarier.
4: Mich kann man hören.
3: Ich bin grün.
1: Früher brachte ich Kinder zum Einschlafen. Ich habe starke Hinterbeine.
5: Ich tarne mich als Blatt.
3: Du hörst mich oft im Sommer im Feld.
1: Ich habe lange Fühler. Ich bin nach einer Pflanze benannt.
5: Zusammen sind wir laut.
4: Ich heiße auf Spanisch Grillo.
0: Oh, das absolute Hochsommergeräusch für mich. Wisst ihr es auch? Ja, kommt, wir hören mal, ob ihr richtig liegt.
5: Die Auflösung ist...
6: die Heuschrecke.
1: Oder Grashüpfer.
0: Oh, ist das nicht ein schönes Geräusch? Damit kann ich mir sogar im tiefsten Winter den Sommer ganz nah ranholen. Ja, mag ich sehr. Für manche Tiere sind Heuschrecken allerdings auch ein leckeres Mittagessen. Ja, Chamäleons zum Beispiel, die verputzen gerne mal eine Heuschrecke. Wie ich darauf komme? Ja, weil doch jetzt unser KI-Mäleon dran ist. Das frisst natürlich keine Heuschrecken, sondern, Daten. Ja, ist ja schließlich mit künstlicher Intelligenz gemacht. Klingt zwar genauso, als würde hier ein echter Mensch singen, ist aber KI. Genau wie der Rest in diesem Song auch. Alles von KI gemacht.
4: Yeah. Du hörst die Maus.
7: Yeah.
4: Was sonst?

0: Yeah.
1: Krass, oder? Dass dieses Lied komplett von KI gemacht wurde. Text, Stimme, Melodie, alles hat ein Computerprogramm gemacht. Ja, finde ich auch wirklich beeindruckend. Oha! Hört ihr das? Oh! Also dieses Geräusch, das bringt mich nachts manchmal zum Durchdrehen, wenn mir eine Mücke wieder und wieder und wieder um den Kopf summt und ich natürlich genau weiß, dass die nur eins will, mir einen schönen Stich verpassen. Also eins steht auf jeden Fall fest, Mücken schlafen nachts nicht. Aber wie ist das mit anderen Insekten? Tja, das interessiert auch Maushörerin Biene. Sie hat uns nämlich geschrieben. Hallo Mausteam, bei uns im Garten sind tagsüber immer ganz viele Bienen und Insekten. Abends sieht man sie dann nicht mehr. Wo schlafen die nachts? Ach, gute Frage, ne? Unsere Mausreporterin Verena, die hat sich mal nachts auf die Lauer gelegt, um das rauszufinden.
2: Wenn das Wetter sonnig und warm ist, ist tagsüber in Gärten und Parks an blühenden Büschen und Blumen ganz schön was los. Honigbienen naschen vom Nektar und sammeln Pollen, genauso wie dicke Hummeln und Wildbienen. Aber wir treffen auch Stubenfliegen, Schwebfliegen und Schmetterlinge. Selbst Wespen besuchen Blüten, wobei die schwarz-gelb gestreiften Insektendamen zum Ende des Sommers ja lieber auf Spaghetti-Eis sitzen oder um die Limoflasche surren. Aber irgendwann abends, da sind sie alle fort.
3: Also Bienen gehen natürlich in ihren Bau und Wespen auch. Ich glaube, Fliegen gehen in Äpfeln, holen Äpfeln, faulen Teilen und Mücken eigentlich am See so.
2: Paul interessiert sich sehr für Tiere und er hat auch ein paar Ideen, wo Insekten wohl schlafen. Klar, Bienen und Wespen und auch Ameisen, die in Gemeinschaft mit ihren Schwestern und ihrer Mutter, der Königin, leben, die gehen zum Schlafen in ihr Nest.
4: Die sind alle im Bau zusammen und schlafen.
2: Das ist Charlotte Förster. Sie ist Biologin an der Universität Würzburg und erforscht den Schlaf von Fruchtfliegen. Also diesen kleinen Fliegen, die gern auf Obst sitzen, das schon ein paar Tage in der Schale liegt. Oder die als kleine Wolke aus dem Biomüll auffliegen, wenn man den Deckel anhebt. Diese Fliegen leben im Labor von Charlotte Förster in Glasröhrchen und sie setzen sich zum Schlafen an die Glaswand. In der Natur suchen sich Insekten allerdings Plätze, an denen sie weniger gut zu sehen sind.
4: Also die meisten schlafen draußen an einem geschützten Ort, das heißt unter Blättern oder in Rindenritzen oder in anderen Ritzen.
2: Das ist wichtig. Wenn Insekten schlafen, dann kriegen sie nicht mit, ob jemand kommt und sie vielleicht fressen will. Deshalb müssen sie sich so verstecken, dass sie nicht gleich zu sehen sind. Paul hat aber schon schlafende Fliegen gesehen.
3: Also sie sind halt ganz still, die machen keinen Brummen, sie machen keinen Flügel stark. Wenn man dann nahe kommt, dann bemerken sie es eigentlich nicht sofort.
2: Normalerweise lassen sich Fliegen ja nur schwer erwischen, weil sie sofort wegfliegen, wenn sich ihnen zum Beispiel eine Hand nähert. Beim Schlafen ist das anders. Da bewegen sie sich nicht von der Stelle. Genau wie bei uns Menschen sind die Sinne von Insekten im Schlaf heruntergefahren. Ihr Gehirn reagiert nicht auf Reize von außen, wie zum Beispiel Geräusche oder Bewegungen.
3: Die haben auch keine Augenlider.
2: Moment, was hat Paul da gesagt? Insekten haben keine Augenlider? Das bedeutet ja, sie schlafen mit offenen Augen. Wie kann das denn gehen?
4: Sie reagieren trotzdem nicht mehr auf irgendwelche Lichtblitze oder sich bewegende Objekte. Also die Information von den Augen, die wird nicht weitergeleitet an das Gehirn. Sie sind abgeschnitten von der Außenwelt, so ein bisschen.
2: Ich als Mensch kann mir das ehrlich gesagt nur schwer vorstellen, mit offenen Augen zu schlafen. Das klingt irgendwie nicht nach gemütlichem Schlaf. Und dann auch noch im Stehen. Ganz anders als zum Beispiel bei Hunden, die sich so süß auf ihrer Hundedecke zusammenrollen, die Augen zumachen und dann einschlummern. Doch Charlotte Förster sagt, wenn man genauer hinschaut, sieht man, dass auch Insekten beim Schlafen ihren Körper entspannen.
4: Die senken ihren Körper ab, sodass sie sozusagen mit dem Bauch auf den Boden zu liegen kommen. Normalerweise berühren Insekten mit dem Bauch den Boden nicht, sondern stehen immer auf ihren Beinen. Aber während des Schlafes machen sie das.
2: Und es gibt noch einen Körperteil, der verrät, ob ein Nachtfalter oder ein Käfer oder eine Heuschrecke schlafen. Ihre Fühler.
4: Viele Insekten haben ja ganz lange Fühler. Und die sind, wenn sie wach sind, in dauernder Bewegung. Und wenn sie schlafen, dann sind die ganz ruhig und werden auch abgesenkt, also nach unten gerichtet.
2: Okay. Bauch auf dem Boden, Fühler ruhig nach unten gesenkt. Das klingt dann doch ganz schön gemütlich. Kein Wunder, dass zum Beispiel Fliegen so lange schlafen wie Kinder, nämlich bis zu 10 Stunden, um am nächsten Tag ausgeschlafen zu sein für neue Abenteuer.
0: Wow, das hätte ich nicht gedacht, dass manche Insekten so lange schlafen. Sehr spannend, diese Geschichte. Jetzt muss ich mir nur noch überlegen, wie ich die Mücken in meinem Schlafzimmer zum Schlafen bringe. Also ich verspreche, ich sage euch Bescheid, wenn ich die ultimative Mückenschlafidee gefunden habe.
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0: von Sweet Dreams, also süßen Träumen, ist Jungdetektivin Cleo Fischer heute weit entfernt. Eine geheimnisvolle Geisterstimme, die in der Schule für Angst und Schrecken sorgt, die treibt Cleo mitten in der Nacht in die Schule. Naja, also ganz offiziell und erlaubt ist das natürlich nicht.
1: Detektiv Cleo Fischer. Für ganz besondere Fälle

0: geht fort und ihr seid verflucht, so wie ich.
1: Keine Panik, Kinder. Es gibt keine Geister.
2: Alle sind rausgerannt auf den Pausenhof. Alle. Selbst ich. Ihr müsst wissen, seit gut einer Woche meldete sich diese Geisterstimme schon über die Lautsprecher.
0: Die Schule ist verflucht. Ich bin verflucht. Geht, solange ihr es noch könnt.
3: Klingt gruselig. Findest du nicht, Cleo?
2: Einige, wie Romeo, hatten vom ersten Moment an Gänsehaut. Anders als Justus. Der hat sich sofort darüber lustig gemacht.
4: Geht, geht alle. Das Ende ist nah.
5: Frau Dahl, Justus soll die Klappe halten. Schlimm genug, dass die Stimme den Unterricht stört.
2: Annabelle war im Lerntunnel und dachte bloß an die nächste Bioarbeit. Das Thema? Angst. Ein seltsamer Zufall. Das sah auch Brunzi so.
6: Die Geisterstimme ist bestimmt ein Experiment. Da steckt Frau Dahl dahinter.
2: Ich bezweifelte das. Denn niemals hätte Frau Dahl für ein Experiment die Ansprache von Rektor Vonnebring unterbrochen.
7: Schülerinnen und Schüler, wer auch immer den Unterricht und den Schulfrieden stört, es ist jetzt allerhöchste Zeit, den Streich zu beenden. Andernfalls werde ich mit aller Härte durchgreifen.
2: Das war der Moment, wo die Panik ausbrach. Wir bekamen erstmal spukfrei. Noch auf dem Pausenhof begannen Brunzi und ich zu ermitteln. Denn wie TV-Detektiv Rob Bobinski sagt:
8: Wenn alle den Kopf verlieren, musst du das Gehirn einschalten.
6: Wo sollen wir ansetzen, Cleo? Wir haben gar nichts, außer eine Stimme über einen Lautsprecher.
3: Und diese Stimme ist nicht einmal von dieser Welt, Cleo.
5: Das ist Quatsch, Romeo. Ich denke, es steckt ein Computerfreak dahinter, der sich ins System gehackt hat.
3: Nein, Cleo. Ich bin in der Computer-AG. Wir haben das System neu programmiert und gegen Hackerangriffe geschützt. Die Stimme kam trotzdem wieder.
6: Das ist schon irgendwie seltsam.
3: Ich habe recherchiert, wie man so einen Geist los wird. Man muss ihn beschwören. Am besten nachts. Um Mitternacht. Wenn du magst, Cleo, dann steige ich mit dir in die Schule ein und helfe dir dabei.
2: Oh Mann. Romeo stand auf mich seit dem Kindergarten. Und er gab einfach nicht auf. Egal, wie oft ich ihn abblitzen ließ. Allein in der letzten Woche hatte er mich zum Achterbahnfahren und in die Geisterbahn eingeladen. Ich hatte beide Einladungen ausgeschlagen, so wie diesmal.
5: Lieb gemeint, Romeo, aber in die Schule einbrechen wird nicht nötig sein. Justus Vonnebring ist doch auch in der Computer-AG, oder?
3: Ja, klar. Warum fragst du?
6: Du glaubst, dass Justus der Täter ist?
2: Ich war mir sicher. Justus hasste Schule und musste als Sohn des Rektors keine Konsequenzen fürchten, wenn er aufflog. Und er hatte sich null vor der Stimme gegruselt. Er steckte dahinter, 100 pro. Ich lauerte ihm vor seiner Villa auf.
6: Gestehe, Justus, gestehe. Oder ich erzähle alles deinem Vater.
9: Cleo, boah, du hast mich zu Tode erschreckt.
2: Justus war ein Schatten seiner selbst und auf dem Weg zum Psychologen. Da der Geist trotz der Arbeit der Computer-AG wiedergekommen war, hatte Justus die Angst gepackt.
9: Was, wenn es ein ehemaliger Schüler ist, der unter meinem Vater gelitten hat und der sich an ihm rächen will? Oder an mir?
5: Pass auf, Justus. Ich werde mich um den Geist kümmern, wenn du mir dafür die Schlüssel für das Schulgebäude besorgst.
2: Ich weihte Brunzi in meinen Plan ein.
6: Hä? Ich dachte, du glaubst nicht an Geister.
5: Tue ich auch nicht.
6: Warum willst du denn in die Schule einbrechen und mit dem Geist reden?
5: Erstens, Brunzi, ist es kein Einbruch. Ich habe ja schließlich die Schlüssel. Und zweitens will ich nicht mit dem Geist reden, sondern bloß die Stimme aufnehmen, um sie zu analysieren.
6: Das hat unsere Konkurrentin Amelie gestern Nacht auch versucht. Ohne Erfolg. Der Geist ist nicht erschienen.
2: Irgendetwas sagte mir, dass Romeo eine Verbindung zur Stimme herstellen konnte.
3: Hallo Cleo, klasse, dass du mich angerufen hast. Ich denke, ich weiß, wie wir den Geist loswerden.
2: Romeo hatte gelesen, dass man Geister mit Opfergaben beschwichtigt. Früher seien es Tier- oder Menschenopfer gewesen, heute täte es auch ein Lieblings-T-Shirt oder Lieblingsbuch.
6: Und wenn der Geist statt Harry Potter doch lieber eine tote Ziege als Opfer hätte, wird er dann sauer auf uns?
3: Du musst nicht mitkommen, Ben. Wenn du Angst hast, das ist völlig in Ordnung.
6: Nee, ist schon okay. Ich bin dabei.
3: Ben kneift bestimmt. Wir sollten reingehen, Cleo.
6: Gib ihm noch 5 Minuten.
2: Ich stand mit Romeo vor der Schule. Es war kurz vor Mitternacht. Brunzi mochte Angst haben, aber ich wusste auch, dass er seine Versprechen hielt.
6: Sorry, Leute. Ich kam nicht weg. Meine Mama wollte einfach nicht ins Bett.
3: Ah, toll, dass du da bist. Da kannst du ja Schmiere stehen.
5: Wieso das denn?
6: Wenn du mich brauchst, musst du nur rufen, Cleo. Dann komme ich rein.
5: Ich ging also ohne Brunzi mit Romeo in die Aula, wo der aus Tischen und Stühlen einen Opferaltar baute.
3: Du musst kein

0: liegen.
1: Das hast du korrekt erfasst.
2: Da wäre ich ja nie drauf gekommen, dass Romeo dahinter steckt.
1: Ich habe Romeo in der Aula stehen lassen und bin mit Brunzi nach Hause gegangen.
2: Aber wieso? Welches Motiv hatte er?
1: Das ist mir erst klar geworden, als er dich nicht bei der Beschwörung dabei haben wollte. Er hat Frau Dallenbio sehr genau zugehört.
3: Erleben zwei Menschen eine Angstsituation, fühlen sie sich zueinander hingezogen. Der Puls wird schneller, Adrenalin schießt ins Blut und nicht selten verlieben sie sich ineinander.
2: Ach, deshalb wollte er mit der Achterbahn fahren und in die Geisterbahn. Irre.
1: Total irre, ich weiß. Aber anzeigen werde ich ihn trotzdem nicht.
2: Und du hattest auch wirklich nie auch nur ein bisschen Angst vor dem Geist?
1: Naja, du warst ja immer in der Nähe. Ja, ihr habt euch nicht verhört. Ich habe Brunzi tatsächlich einen Kuss auf die Wange gegeben. Glaubt mir, ich wunderte mich selbst am meisten darüber.
4: Oha, das ist für Romeo ja mal komplett in die Hose gegangen. Erst wurde er entlarvt und dann gibt's das Küsschen für Brunzi und nicht für ihn. Na, da hätte er sich diesen ganzen Geisterstimmenkram auch gut sparen können.

0: Wusstet ihr, dass es Insekten gibt, die auch Raubritter der Lüfte genannt werden? Oh ja, Libellen. Warum? Keine Ahnung. Aber Mausreporterin Gabriela und René und Laura haben sich mal für uns auf Libellensuche gemacht.
1: Libellen zu beobachten ist gar nicht so einfach. Denn die Insekten fliegen ganz schön rasant und ändern blitzschnell ihre Richtung. Ihre Flugmanöver sehen richtig spektakulär aus.
2: Mich erinnert es auch an einen Hubschrauber und ich finde es toll, dass sie in der Luft stehen können.
3: Also ich finde es cool, dass sie jetzt vorwärts, rückwärts zu beiden Seiten links und rechts fliegen können und das einfach so steuern können, ohne irgendwie abrupt stehen bleiben zu müssen. Naja, das können wir zwar auch, aber halt nicht in der Luft.
1: Diese Flugtechnik beherrschen unter den fliegenden Insekten nur die Libellen. Denn Libellen besitzen 4 Flügel. Das Besondere daran ist, sie können beide Flügelpaare unabhängig voneinander bewegen. Außerdem sind die Flügel der Libellen sehr stabil, obwohl sie fast nichts wiegen.
3: Und die sehen halt so, die Flügel so zerbrechlich aus. Die will man irgendwie überhaupt nicht anfassen, weil man denkt, die würde man dann irgendwie rausreißen oder beschädigen. Und ich finde das irgendwie faszinierend, dass die zwar so zart aussehen, aber trotzdem richtig viel aushalten. Und die haben halt so ein tolles Muster.
2: Ich finde, das Muster sieht meistens so aus wie ganz kleine Fenster, die so nebeneinander gestapelt sind. Und die Flügel, die glänzen manchmal auch. Und das finde ich auch so schön an den Flügeln.
1: Manche Libellen können bis zu 50 Kilometer pro Stunde schnell fliegen. Diese Schnelligkeit und ihre Flugtechnik machen die Insekten zu gefährlichen Fressfeinden für andere Tiere.
3: Und sie sind halt Jäger oben am Himmel. Die jagen ja andere, kleinere Flugtiere, also wie Schmetterlinge zum Beispiel.
1: Außerdem fressen die Libellen auch noch Mücken, Fliegen, Schmetterlinge und sogar kleinere Libellen. Es sind also auch Kannibalen. Geduldig lauern sie so lange an einer Stelle, bis sie ihre Beute erblickt haben. Dann schießen sie los und umklammern die Beute mit ihren 6 Beinen ganz fest, wie in einem Fangkorb. Oft verspeisen die Libellen mit ihrem rasiermesserscharfen Mund ihre Beute noch im Flug. Deshalb werden sie auch die Raubritter der Lüfte genannt.
3: Wenn man so sieht, wie die fressen, finde ich die auch irgendwie beängstigend.
2: Tja, und wenn man das jetzt so hört, dann findet man die doch nicht mehr so süß.
1: Aber auch die Raubritter der Lüfte haben Feinde. Libellen stehen nicht nur auf dem Speiseplan von Spinnen, sondern werden auch von Vögeln, Hornissen, Fröschen und Enten gefressen.
3: Die Libellen, die gab es schon vor den Dinosauriern. Die gibt es schon mehrere Millionen Jahre. Und ich finde das halt erstaunlich, dass die noch nicht ausgestorben sind.
1: Bei uns in Deutschland leben 81 Libellenarten. Aber viele von ihnen sind selten geworden und einige sogar vom Aussterben bedroht. Deshalb wurde die leuchtend blaue Speer-Azurjungfer zur Libelle des Jahres 2020 ernannt. Ihr Lebensraum sind die Moore und die werden immer knapper. Außerdem gerät so viel Dünger, von Feldern zum Beispiel, in Seen oder Flüsse und das ist schlecht für die Azurjungfer und andere Libellen. Denn sie brauchen sauberes Wasser, Seen, Teiche und manchmal auch Flüsse, um sich fortzupflanzen. Sogar die Paarung sieht bei diesen Flugkünstlern ganz besonders schön aus.
2: Und dann sieht das auch so aus wie ein Herz. Und direkt, wenn sie sich dann gepaart haben, dann legt das Weibchen meistens schon Eier. Und das Weibchen, das geht dann auch unter Wasser.
1: Um die Eier der Libellen vor Feinden zu schützen, verstecken sie sie unter den Blättern von Wasserpflanzen. Und wenn alles gut geht, schlüpfen dann neue, wunderschöne und gefährliche Raubritter der Lüfte daraus. Allerdings erst ein Jahr später.
3: Es macht Spaß, über sie zu forschen. Mir gefällt am besten, dass die so schnell fliegen können und in alle Richtungen fliegen können. Denn ich würde auch gern mal fliegen können, also nicht in einem Flugzeug, sondern so einfach schwerelos sein und einfach losfliegen. Und ich finde die halt auch sehr schön. Also ich finde sie schön und cool.
4: Schön und cool ist eine prima Zusammenfassung für Libellen, oder? Und wahnsinnig faszinierend zu beobachten, finde ich sie auch. Und jetzt wissen wir sogar auch, warum sie Raubritter der Lüfte genannt werden. Oh, Leute, unsere Insektensammlung heute, die wächst und wächst und wächst.
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0: Wenn es heute schon um Insekten geht, dann dürfen Sie natürlich auch nicht fehlen. Spinnen. Was? Moment. Keine Insekten? Spinnen? Hä? Warum? Okay, das wüsste ich aber gerne ein bisschen genauer. Und Maushörer Clemens offensichtlich auch.
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2: Hallo, ich bin Clemens. Ich bin 6 Jahre alt und ich habe eine Frage. Warum gehören Spinnen nicht zu den Insekten?
0: Tschüss, Clemens. Da bin ich jetzt aber auch mal gespannt, was unsere Kollegin Verena darüber rausfindet. Die haben wir nämlich direkt mal auf Spinnensafari geschickt.
3: Leute, ich verrate euch ein Geheimnis. Um auf Spinnensafari zu gehen, müsst ihr gar nicht in den Dschungel. Ihr könnt direkt bei euch zu Hause in der Wohnung anfangen. Oder im Klassenzimmer, in der Sportumkleide, im Garten oder auf dem Balkon. Eigentlich überall. Forscherinnen und Forscher schätzen nämlich, dass wir nie mehr als 3 Meter von einer Spinne entfernt sind. Also gucken wir mal, wie das hier in meinem Büro ausschaut. Also, da muss ich gar nicht lange suchen. Direkt hier oben am Fensterrahmen sitzt eine schöne Zitterspinne. Kennt ihr, das sind diese typischen Spinnen, die man oft in der Wohnung sieht. Kleiner Körper, höchstens 2 Stecknadelköpfe groß und ganz lange Beine. Wegrennen tut die hier auch nicht. Ich kann sie mir also mal genauer anschauen und dabei herausfinden, warum Spinnen keine Insekten sind. Zugegeben, auf den ersten Blick sind Spinnen und Insekten schwer zu unterscheiden. Beide gehören zu einer großen Gruppe von Lebewesen, nämlich zu den Gliederfüßern. Das sind Tiere, die ein Außenskelett und gegliederte Beine haben. Aber in diesem Stamm der Gliederfüßer sind Spinnen und Insekten 2 verschiedene Klassen. Es gibt nämlich ein paar wichtige Unterschiede. Beim genauen Hingucken erkennt man die gut. Ich zähle mal die Beine. 1, 2, 3, 4, 5, 6, 7, 8. Genau. Eine Spinne hat im Normalfall immer 8 Beine. Insekten haben nur 6. Könnt ihr euch ja mal angucken und vergleichen. Zum Beispiel mit Ameisen, Marienkäfern oder Schmetterlingen. Die haben alle 6 Beine. Insekten haben manchmal auch Flügel oder Fühler. Spinnen haben die nicht. Der Körper. Spinnen haben 2 deutlich voneinander abgesetzte Körperabschnitte, den Vorder- und den Hinterkörper. Der Kopf ist am Vorderkörper sozusagen mit dran. Insekten haben 3 Körperabschnitte, Kopf, Brust und Hinterleib. Die Augen. Die meisten Spinnen haben 8 Einzelaugen. Es gibt Haupt- und Nebenaugen. Mit den Hauptaugen können Spinnen Bilder und wahrscheinlich auch Farben erkennen. Mit den Nebenaugen sehen sie Bewegungen. Insekten hingegen haben sogenannte Facetten- oder Netzaugen, die aus vielen kleinen Einzelaugen zusammengesetzt sind. In der Regel haben sie 2 davon. Spinnen haben ganz spezielle Mundwerkzeuge. Die heißen Cheliceren und die können gleich mehrere Sachen auf einmal. Das sind bewegliche Klauen, mit denen sie ihre Beute festhalten, Gift in sie spritzen und sie verdauen. Insekten haben Mundwerkzeuge, die normalerweise nur eine Sache können: beißen, lecken, saugen oder stechen. Weil die Beute von Spinnen meistens Insekten sind, haben Spinnen Insekten also zum Fressen gern. Eigentlich auch ein Grund, sich nicht vor ihnen zu ekeln. Sie sind nützlich für uns, weil sie andere Plagegeister wie Fliegen und Mücken fangen. Meine kleine Spinne darf also gerne hier an meinem Fensterrahmen sitzen bleiben. Und falls ihr doch zu denen gehört, die sich vor Spinnen ekeln, macht euch keinen Kopf wegen der Geschichte mit den 3 Metern. Die meiste Zeit verstecken sich die Spinnen in einer Spalte oder Ritze und ihr kriegt sie gar nicht zu sehen.
0: Genau, und wie gehört, habt ihr sogar was davon, wenn Spinnen da sind. Nämlich weniger Mücken und Fliegen in der Bude.

0: Hummeln hatten wir heute noch gar nicht so richtig mit dabei, ne? Das wird sich jetzt aber ändern. Lennart, der erste und einzige Musikschüler unseres geschätzten Musiklehrers Lauderbach, ja, der möchte heute nämlich einen Rekord aufstellen. Und da könnte ihm der Hummelflug helfen.
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4: Guten Tag, Herr Lauderbach.
5: Ui, Lennart, heute so sportlich? Im Trikot?
4: Ja, ich bin voll im Training, Herr Lauderbach. Wir haben den nächsten Schulfest. Ich will unbedingt irgendeinen Schulrekord aufstellen.
5: Ehrgeiz ist dein zweiter Vorname. Stell doch einfach den Schulrekord im Chillen auf.
4: Mein Papa hat gesagt, er will stolz auf mich sein.
5: Uiuiui, ui, das sind Erziehungsmethoden.
4: Wie bitte?
5: Och nix, aber mal anders gefragt. Du kommst doch nicht ohne Grund hier zu mir. Stell doch einfach einen musikalischen Rekord auf.
4: Was ginge denn da?
5: Der Popsong mit dem vielleicht höchsten Ton, der je gesungen wurde.
4: Nee, das beeindruckt doch vor dem Stimmbruch keinen.
5: Auch wieder wahr. Vielleicht das lauteste Gitarrensolo, das je...
4: Herr Lauderbach, unser Nebengebäude ist eh schon baufällig. Nachher bin ich schuld, wenn die Schule einkracht.
5: Sicher?
4: Nein, das machen wir nicht. Ich mag meine Schule.
5: Okay, ich hab die Idee. Kennst du das hier?
4: Ja klar, das ist der Hummelflug von Rimski-Korsakow.
5: Also manchmal habe ich Angst vor dir. Bist du gebildet?
4: Mein Papa ist halt Klassik-Fan.
5: Ja, dann kannst du den ja gleich mit beeindrucken. Mit dem schnellsten Stück der Welt.
4: Ja, war ja eh der
5: Schau
4: Plan.
5: Mal, hier sind die Noten.
4: Soll ich helfen? Ist das Stück wirklich so lang?
5: Nee, aber so viele Seiten in so kurzer Zeit. Also, das geht so. Du kannst ja eigentlich schon besser Noten lesen.
4: Ja.
5: Versuch du mal, das vom Blatt zu spielen.
4: Okay.
5: Ja, sehr schön. Bisschen das Tempo steigern.
4: Okay. Können Sie mal für mich umblättern?
5: Ja. Junge, das ist ja... Lennart, das langt. Also, das lang langt ja geradezu. Ja! Meine Güte! An dir ist ja ein Klaviervirtuose verloren gegangen.
4: Danke.
5: Sag mal, also, wenn ich demnächst mal Tag der offenen Tür machen sollte, hättest du Lust, das vorzuspielen?
4: Vielleicht.
5: Wieso vielleicht?
4: Ich glaube, ich nehme dann doch lieber das davor mit der Gitarre.
5: Das Laute hier, wo du Angst hattest, das Gebäude könnte einstürzen.
4: Ja, Angst ist in dem Zusammenhang das falsche Wort.
5: Also, wenn ich das richtig verstehe, ist das... eine Unverschämtheit.
4: Richtig verstanden.
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6: 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Hallo, ich bin Maya und ich möchte gerne wissen, ob es eigentlich schwierig ist, dass sich ein Mädchen in den Jungen verliebt oder ein Junge in das Mädchen.
7: Hallo, ich bin Hanna und ich würde gerne wissen, wie Freundschaft entsteht.
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1: Ein tierisches Lied von Max Rabe. Und damit brumsen und sumsen wir jetzt auch hier raus. Ja, das war's für heute mit Läusen und Spinnen und Hummeln und Heuschrecken und Schmetterlingen und Libellen und so weiter. Ich weiß nicht, wie es euch geht, aber ich weiß jetzt sehr viel mehr über all diese Tierchen als vorher. Und jetzt lege ich mich auf die Lauer und schaue sie mir nochmal in Ruhe an. Macht ihr das doch auch? Und dann hören wir uns ganz bald wieder. Macht's gut und tschüss, eure Nina.

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1: Hey ho, Leute, stellt euch mal vor, ihr seid Wikinger. An was denkt ihr, wenn ihr Wikinger hört? Ich denke ja an harte, starke, wilde Kämpfer, an grimmige, bärtige Gesichter, an Jarls, an Äxte, an Boote, an Helme mit Hörnern, an Valhalla, an Thor, an Vicky, an Haaland, an Horden aus dem Norden, an Wikinger! Aber war das wirklich so? Haben Wikinger so gelebt, wie wir uns das vorstellen? Die Antwort, die gibt's heute. Bei Maus Live. Heyo!

0: 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Leute, mögt ihr es heiß? Badet ihr gerne in einem Vulkan? Chillt ihr gerne viele Stunden in einem ewig lodernden Höllenfeuer? Nee? Ich auch nicht. Aber warum fühlt es sich dann gerade so an? Können wir da nicht irgendetwas machen, das uns nicht mehr so höllisch heiß ist?
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2: Also, heute ist es zumindest hier bei mir im Studio echt schön warm. Das kann ja wirklich schön sein, wenn man zum Beispiel schwimmen geht. Es kann aber auch echt anstrengend sein. Deswegen sagt ein Minister jetzt, Leute, wir brauchen da einen großen gemeinsamen Plan.
1: Was ist los?
2: Der Umweltminister der deutschen Regierung heißt Carsten Schneider. Er sagt, heiße Tage wird es in Zukunft wahrscheinlich öfter geben. Und es ist blöd und wirkt oft nicht so gut, wenn sich alle Städte und Dörfer einzeln darum kümmern, dass es bei ihnen auch bei Hitze noch einigermaßen angenehm bleibt. Wissenschaftler sagen zum Beispiel, in diesem Jahr war es bei uns im Juni so heiß wie noch nie. Und das macht echt Probleme. In Flüssen ist zum Beispiel kaum noch Wasser und viele Pflanzen vertrocknen, weil es so heiß ist. Carsten Schneider sagt jetzt, ich möchte gerne einen Plan für ganz Deutschland machen. Dafür möchte ich Gesetze ändern. Und dann kann ich mich darum kümmern, dass es überall Hitzeschutzmaßnahmen gibt.
1: Was ist das überhaupt?
2: Hitzeschutzmaßnahmen. Klingt kompliziert, aber wir gucken uns jetzt mal an, was das eigentlich ist. Es gibt nämlich verschiedene Möglichkeiten, dafür zu sorgen, dass zumindest die Menschen es auch bei Hitze in einer Stadt aushalten können.
1: Erstens?
2: Trinkbrunnen. Ja, klar. Wenn es heiß ist, haben wir viel Durst und sollen möglichst viel trinken. Deswegen hilft es dann total, wenn es viele Trinkbrunnen gibt. Entweder ich trinke dort direkt was von einem kleinen Strahl oder ich habe eine Flasche und kann die auffüllen. Natürlich umsonst, damit das wirklich alle benutzen können.
1: Zweitens.
2: Schatten. Der hilft auf jeden Fall. Aber gerade in der Stadt gibt es nicht überall Schatten. Deswegen werden teilweise große Stoffbahnen gespannt. So ein Sonnensegel kann dafür sorgen, dass ein Platz nicht ganz so warm wird.
1: Übrigens.
2: In Solingen im Bergischen Land müssen wegen der Sonne sogar Ampeln gekühlt werden. Zumindest bei einigen älteren Ampeln werden die Technikkästen so heiß, dass die Ampeln deswegen ausgehen könnten. Und deswegen muss sich dann jemand darum kümmern, sagt Matthias Wenzel von der Stadt Solingen.
3: Dann fährt der Kollege hin, öffnet die Türen, kriegt dann meistens einen richtigen warmen Schwall ab, wie in einer Sauna. Und dann hält er das Gebläse dann da rein, so ein Ventilator aus dem Baumarkt.
2: Ein ganz schön witziger Job, den Leute da gerade machen müssen. Besser ist es aber, wenn die Städte generell kühler werden. Und dafür braucht man zum Beispiel...
1: Drittens.
2: Pflanzen. Parks und Stadtwälder sind super gegen Hitze, denn sie nehmen die Hitze auf. Ganz anders als ein Platz mit viel Beton. Der heizt sich total auf. Und wenn abends die Sonne untergeht und es eigentlich kühler wird, bleibt er noch länger heiß und wärmt die Stadt zusätzlich. Viel besser sind Bäume, die Schatten spenden und Hitze aufnehmen. Und auch Wiesen können das gut und sind deshalb besser als asphaltierte Plätze und Straßen.
1: Viertens.
2: Das sind Klimaanlagen. Ja klar, wenn es draußen so heiß ist, dann soll es wenigstens drinnen so kühl sein, dass man es gut aushalten kann. Am besten ist, wenn Gebäude so gebaut sind, dass sie sich nicht so doll aufheizen. Aber Klimaanlagen helfen eben auch.
1: Was ist das Problem?
2: Hitzeschutzmaßnahmen sollen uns dabei helfen, dass es uns auch bei sehr warmem Wetter noch gut geht. Aber sie helfen nicht gegen den Grund für die Hitze. Die Klimaerwärmung. Wir Menschen haben mit den Abgasen, zum Beispiel aus Fabriken und Autos, dafür gesorgt, dass das Klima wärmer geworden ist.
1: Was können wir tun?
2: Alle Menschen zusammen müssen dafür sorgen, dass es nicht schlimmer wird. Dafür müssen aber eben ganz viele Menschen und sogar ganze Länder mitmachen. Ganz schön kompliziert. Wir selbst können aber darauf achten, dass wir klimafreundlich leben und zum Beispiel lieber mit dem Fahrrad oder Bus statt mit dem Auto fahren. Das ist auf jeden Fall ein guter Anfang.
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0: Danke, Mausreporter Sebastian. Ja, es ist nicht nur für uns und unsere Ampeln sehr schlimm, dass es immer mehr heiße Tage gibt, sondern auch für die Bäume. Warum das so ist, hört ihr gleich nach BTS und Swim. Swim.

0: 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BTS Swim hier bei Maus Live und ich schwimme gleich in ganz vielen Blättern. Geht's euch auch so? Wenn ich so durch den Park gehe, sehe ich überall Blätter auf dem Boden liegen. Überall gelbe, braune Blätter und denk mir nur, hä? Es ist viel zu heiß für Herbst. Mausreporterin Melissa, warum ist es so? Warum verlieren die Bäume schon so viele Blätter?
1: Ja, um genau die Frage zu beantworten, bin ich heute in der Innenstadt von Köln gewesen und da habe ich einige von euch getroffen und gefragt. Nila und Allegra, die hatten diese Ideen.
2: Trocken, weil es nicht so viel regnet, weil viele Bäume fällen.
1: Ja, es werden auch viele Bäume gefällt, aber gerade im Moment geht es den Bäumen nicht so gut, weil der Boden einfach so trocken ist. Die beiden waren also schon auf der richtigen Spur.
0: Okay, aber ist das jetzt wirklich nur wegen trockenem Boden, dass die Bäume Blätter verlieren?
1: Ja, also über die Wurzeln nehmen Bäume Wasser aus dem Boden auf und wenn sie merken, da gibt es einfach nicht mehr genug, dann müssen sie irgendwie sparen. Und deshalb entziehen sie erstmal den Blättern alle Nährstoffe. Deswegen werden die dann braun. Und wenn das aber nicht reicht, dann schalten die den kompletten Notmodus und werfen die Blätter einfach ab. Das ist so ein Trick von den Bäumen, so sparen die nämlich Wasser.
0: Oha, das wäre ja so, wie wenn ich jetzt so voll Durst hätte und dann fallen mir plötzlich die Haare aus. Ist eigentlich ziemlich schlau von den Bäumen, oder? Sich da selbst zu helfen. Ist das so bei allen Bäumen?
1: Ja, also es gibt wirklich Unterschiede, weil in den Städten, da ist ja viel Beton und Asphalt. Und da wird es dann besonders heiß und die Bäume haben auch weniger Platz für ihre Wurzeln. So alte, ganz große Bäume, die haben damit nicht so große Probleme, denn die Wurzeln gehen so tief runter, dass sie ganz tief unten in der Erde noch an Wasser kommen. Aber jüngere Bäume, für die ist das schon ein Problem. Die haben nämlich noch kleinere Wurzeln, die auch noch nicht so tief runtergehen. Und dadurch, dass die Straßen da ja auch sind und viel Beton und Asphalt, haben die auch weniger Platz für die Wurzeln. Also kommen sie auch schlechter an Wasser. Und dann hängen die Blätter halt runter. Oder, also hängen die halt runter wie bei einer Zimmerpflanze, wo die man super lange nicht gegossen hat. Oder sie fallen halt ab.
0: Oh, das finde ich immer so, so traurig, wenn so eine Zimmerpflanze so ihren Kopf hängen lässt, weil die so durstig ist. Was können wir denn für die Bäume machen, dass das nicht so ist?
1: Auch das habe ich Allegra, Bila und Alia heute in Köln gefragt.
2: Man könnte den Wasser geben, ihnen Wasser geben. Gießkanne wahrscheinlich.
3: Auch mit einer Gießkanne. Ich habe keine Idee.
1: Ja, genau das ist es nämlich. Man kann Bäume, die an den Straßen stehen, wirklich helfen, indem man sie gießt.
0: Ach so, einfach gießen?
1: Ja, am besten am frühen Morgen oder erst am Abend, weil sonst verdunstet das ganze Wasser ja wieder, wenn man das so in der Mittagshitze macht. Und die Bäume können dann mehr Wasser aufnehmen. Die Stadt Würselen, die hat sogar Messgeräte an einigen Bäumen angemacht, damit sie wissen, welche Bäume unbedingt Wasser brauchen und sie somit vor dem Austrocknen schützen. Und in Köln, da gibt es Leute, die sind Baumpaten.
0: Ui.
1: Und die suchen sich einen Baum aus und sagen, ich schaue, dass der genug Wasser hat. Denn egal, ob man mit einer Gießkanne kommt, mit einem Eimer oder mit einem Wasserschlauch, die Städte freuen sich meistens über Unterstützung beim Gießen, denn so ein mittelgroßer Baum, der braucht 50 Liter oder mehr, wenn man ihn gießt.
0: Also wenn ihr nichts zu tun habt, geht raus und gießt einen Baum. Es wird Ihnen auf jeden Fall helfen. Und ich meine, wir haben ja dann auch was davon, wenn es den Bäumen gut geht. Dann haben wir ja auch gerade im Zoom gehört, ne? Gesunde Bäume geben uns Schatten und das ist voll gut an so heißen Heiß-Schwitztagen wie heute. Danke, Melissa.

0: Ich brauche aber ganz schön viel, vor allen Dingen an so heißen Tagen. Da brauche ich eine gesamte Umwandlung meines Selbst. Wisst ihr, was ich gerne wäre? Frosch. Ich liebe Frösche. Frösche sind mindestens in meiner Top 10 der besten Tiere. Die haben lange Zungen, das praktisch, die können hochhüpfen, das crazy und die leben meistens direkt neben Wasser. Die haben einfach immer eine splashige, spritzige, froschige Froschzeit. Eine splashige, spritzige, froschige Froschzeit. Das verspricht auch das Spiel Frog Splash. Aurora, Sophia und Paul haben das Spiel gespielt und Mausreporterin Sabine, stellt's euch vor.
1: Froggy, der Frosch, hat Insekten zum Fressen gern. Und er passt besonders gut auf sein Lieblingsfutter auf.
2: Der Froggy mag gar nicht, wenn man ihm sein Futter klauen will. Sein Lieblingsfutter sind Mücken.
3: Man gewinnt, wenn man die meisten Mücken geklaut hat.
1: Mücken gibt's im Spiel Frog Splash jede Menge. Und zwar auf 40 kleinen Plättchen. Wer schnappt Froggy wohl die meisten Mücken weg, ohne dabei von ihm erwischt zu werden?
2: Froggy, der ist ein Frosch, der ist eine große Figur aus Plastik.
4: Der ist ganz süß, der hat eine rote Zunge und der hat so ganz große Wackelaugen.
5: Das sieht witzig aus.
2: Der steht in der Mitte des Tisches und den haben wir vorher mit Wasser halt gefüllt. Und an dem Froggy ist halt so eine Luftpumpe dran und da muss man halt ein paar Mal pumpen und dann geht das Maul halt auf und dann spritzt es halt da Wasser raus.
4: Es ist spannend, weil man weiß nicht, wann das passiert.
1: Wer dran ist, stellt Froggy vor sich und würfelt. Zahlen von 1 bis 3 geben an, wie viele Mückenplättchen man einsammeln darf.
3: Ich würfel. Jetzt habe ich eine 3 gewürfelt und jetzt darf ich mir 3 Mückenplättchen nehmen.
1: Aber vorher, und das ist das Spannende im Spiel, muss Paul genauso oft Luft in den Frosch pumpen. Also 3-mal.
3: Froggy guckt mich jetzt mit seinen ganz großen Glubschaugen an. Unten wird sein Kinn dicker und dicker mit Luft. Irgendwie ist mir jetzt ein bisschen komisch. Ich weiß halt nicht, was mit der Pumpe passiert.
1: Denn je öfter die Kinder sie reihum drücken, desto wahrscheinlicher spritzt jeden Moment ein Wasserstrahl aus Froggys Maul. Wem das passiert, der darf keine Mückenplättchen nehmen. Jetzt wird's spannend. Paul drückt die Pumpe.
4: 1, 2, 3.
3: Hilfe, der Froggy hat mich total erwischt und nass gemacht.
4: Jetzt bin ich dran und ich drehe den Froggy zu mir. Ich traue mich jetzt irgendwie nicht zu würfeln und zu pumpen.
1: Ständiger Nervenkitzel, Würfelglück und clever eingesetzte Spezialkarten. Frog Splash ist ein aufregendes Actionspiel für lustige Familienrunden und Partys.
4: Das ist total spannend für einen Kindergeburtstag und schön. Also das würde da richtig Spaß machen.
0: Ein Frosch, der Wasser spritzt, das ist ja wirklich im wahrsten Sinne des Wortes Quack Quack mit Soße. Frog Splash heißt das Spiel, ist ab 5 Jahre und kostet ungefähr 16 Euro. Die Kinder spielen verrückt!

0: Die Kinder spielen verrückt von Deine Freunde. Das war froschig und das heißt übersetzt so viel wie Wir ziehen um!
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0: Oh ja, es passiert so viel. Bald gibt's eine neue Sendung im Mausradio direkt vor der Schule. Ab dem 2. September, also nach den Sommerferien, hört ihr uns alle nicht mehr am Abend, sondern am Morgen. Nicht mehr auf WDR 5, sondern exklusiv im Mausradio. Eine Radiosendung für euch am Morgen vor der Schule. Ja, das ist genau das, was ich an einem guten Morgen gut gebrauchen kann. Und was ist das für Mausköchin Julia?
2: Hallo, ich bin Julia, die Mausköchin. Morgens brauche ich immer erstmal ein Frühstück. Auf jeden Fall. Ein Dinkelbrötchen mit Käse und einer Essiggurke zum Beispiel. Oder auch Joghurt mit Haferflocken und einer Banane drin. Weil wenn mein Bauch leer ist, dann kann ich überhaupt nicht gut denken. Und dann habe ich auch sehr wenig Energie. Also immer erstmal frühstücken, ganz, ganz wichtig. Und in die Umzugskiste packe ich meine Lieblingspfanne, mit der kann ich alles braten, vom Spiegelei bis zum Pfannkuchen.
0: Das fühle ich auf jeden Fall total, Julia. Ich kann auch mit leerem Bauch gar nicht denken. Moment, ich kann aber auch mit vollem Bauch überhaupt nicht denken. Moment, kann ich überhaupt gut denken? Naja, Julia nimmt eine Bratpfanne mit in den Morgen. Und wie sieht's da bei euch aus? Was darf an eurem Morgen überhaupt nicht fehlen?
3: Hallo, ich bin Emil, bin 10 Jahre alt und ich möchte gerne in den Koffer meiner Familie packen. Und damit grüße ich das ganze Mausteam. Tschüss.
0: Ich stelle mir gerade so eine ganze Familie in einem Koffer vor. Emil, deine Familie ist entweder super, super klein oder ihr habt einen riesigen, riesigen Koffer. Beides finde ich fantastisch. Danke, Emil, für deine Nachricht. Und weil du uns erzählt hast, was du in deine Umzugskiste packst, hast du einen Mauswecker gewonnen. Yay, herzlichen Glückwunsch. Wollt ihr auch einen Mauswecker haben? Die können schön leuchten und der weckt euch mit der Mausmelodie jeden Morgen. Hinterlasst uns eine Nachricht auf der Maus-Mailbox unter der 0800 5678 234. Erzählt uns auf der Nachricht, was ihr mitnehmt in den Mausmorgen und gewinnt einen Mauswecker.

0: Katy Perry singt Watch It Burn. Schaut zu, wie es verbrennt. Der perfekte Song für euren Sonnenbrand. Wenn ihr euch einen Wikinger vorstellt, wie sieht der aus? Ich wette, die meisten von euch haben sich den Wikinger so irgendwie vorgestellt. So ein Mann mit Bart und mit einem Helm, mit Hörnern. Aber sahen Wikinger wirklich so aus? Sarah, Johanna, Simon und Tim waren zusammen mit Mausreporterin Christina in Dänemark in einem Wikingerdorf und haben da erfahren, wie Wikinger wirklich waren.
1: Wikinger waren eben auch einfach Bauern, Handwerker, ganz normale Dorfbewohner, die ihren täglichen Arbeiten nachgegangen sind. Und man kann ja hier überall sehen, wie kunstfertig die einfach auch waren und wie viel Wert sie darauf gelegt haben.
2: Das erzählt Kirsten. Sie trägt ein rotes Kleid mit grüner Schürze aus Wolle. An den Füßen Lederstäbchen. Jedes Jahr verbringt sie mit ihrem Sohn und ihrem Hund die Ferien im Wikingermuseum Borg-Wikingerhafen. Die Wikinger lebten vor rund 1000 Jahren an den Küsten in Deutschland, Dänemark

0: anders aus. Die Hörner auf dem Helm wären total unpraktisch gewesen. Und die Raubzüge waren nur ein kleiner Teil des Wikingerlebens, aber wohl der bekannteste. Das liegt daran, dass es die Mönche aus den Klostern waren, die über die Wikinger geschrieben haben. Schreiben konnten damals außer den Mönchen nur wenige.
1: Die Mönche, die hatten die Wikinger, weiß Gott, nicht in guter Erinnerung, weil die Wikinger eben auch tatsächlich ihre Kirchen ausgeraubt haben. Und natürlich schreibt ein Mönch dann nicht auf, oh, die Wikinger sind tolle Handwerker, sondern der schreibt auf, die Wikinger, die haben uns alle umgebracht und Sklaven und unsere Schätze mitgenommen.
0: Hier in der nachgebauten Wikinger-Siedlung in Borg-Wikingerhafen sehen wir, was die Wikinger sonst noch so gemacht haben. Bunte Glasperlen, Häuser aus Holz, kunstvoll verzierte Werkzeuge, warme Kleidung. Und sogar Musik.
1: Das ist die, die hat schon eine Tonleiter, würde ich sagen. Die hier hat nur drei Löcher und hinten eins. Geht aber auch.
0: Thorsten, in einem braunen Umhang aus Wolle, sitzt vor einem redgedeckten Wikingerhaus nahe der Schmiede und poliert eine Speerspitze. Auf einem Tisch sind bunte Glasperlen, Löffel und Werkzeuge zu finden, die Wikinger benutzt haben.
2: Das sind Kämme aus Schwanknochen und das ist eine Flöte, auch aus Schwanknochen. Ja, und das ist eine Nadeldose, da ist jetzt gerade keine Nadel drin, aber in der Regel gehört die da rein. Ja, die haben sich schon sehr Mühe gegeben, was die Verzierungen auf Waffen und Werkzeugen anging.
0: Während die Männer auf Raub- und Handelszügen waren, verteidigten die Frauen die Siedlung, erzählt Kirsten.
1: Wenn hier das Dorf überfallen wurde und nicht gerade eine Waffe zur Hand hatte, dann hat die Frau auch durchaus mal zur Bratpfanne gegriffen. Das kam auch öfter vor. Ja, auch so eine gusseiserne Bratpfanne tut richtig weh. Damit kann man auch jemanden ausnocken.
0: Auch die Wikingerinnen wussten sich also zu wehren. Ob auf den Booten oder im Dorf. Alle hielten zusammen und halfen sich gegenseitig.
3: Also Leute, jetzt wisst ihr's, ihr alle habt zu Hause eine echte Wikingerwaffe. Also eine Bratpfanne. Ja! Habt ihr Bock auf noch mehr Wikinger? Kein Problem, gleich gibt's noch mehr Wikinger, Leute!

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1: Das war der Immigrant Song, ein Lied über Wikinger, gesungen aber von keinem Wikinger, sondern von Led Zeppelin. Hoi, hoi, Leute, ich habe heute schon so viel Neues über Wikinger gelernt.

0: Jetzt weiß ich, dass Wikinger keinen Wikingerhelm getragen haben, sondern einen Wikingerhelm. Aber ohne Wikinger. Also ein Helm. Macht das Sinn? Ich weiß ja nicht. Naja, in was waren die Wikinger sonst noch so anders, als wir denken? Und wie sah ihr Alltag aus? Weiter geht der Tag von Sarah, Johannes und Tim im Wikingerdorf.
1: Also es ist hier in diesem Haus richtig dunkel. Man sieht hier nämlich gar nichts. Ich denke mal, das soll eine Art Tür darstellen, dieser Vorhang. Da drin ist ein Licht und hier im Vorraum ist auch eine Kerze. Aber so wirklich viel Licht hat man hier nicht. Und wenn man die Türen zumacht, dann ist es duster.
2: Johanna, Sarah, Simon und Tim schauen sich neugierig um, als Kirsten in den Wohnraum kommt. Sie verbringt die Ferien in einem kleinen Wikingerhaus in Borg-Wikingerhafen. Sie versucht hier mit ihrem Sohn und ihrem Hund so zu leben, wie die Wikinger vor rund 1000 Jahren. Ohne Spülmaschine, ohne Kühlschrank, ohne Strom.
3: Das ist ein Handwerkerhaus. Also ich hatte eine Handwerkerfamilie gewohnt mit gut auch 8 Leuten. Der Teil hier, das ist der Wohnbereich, das ist der Schlafbereich. Und auf der anderen Seite, da kann man ja von außen rein, das ist der Handwerkerbereich. Wir machen unglaublich viel draußen. Deswegen gibt es auch Öfen draußen, eine Feuerstelle draußen. Man hat wenig im Haus gemacht.
2: Im Raum ist eine Feuerstelle, darüber hängt ein großer Kochtopf.
4: Die haben wahrscheinlich über dem Feuer gekocht. Ich glaube, das war für Suppe.
5: Also man sieht auch ganz viele Küchengeräte an der Seite hängen. Also Töpfe, Kellen und ganz, ganz kleine Pfannen.
2: Neben Suppe, Fisch und wenig Fleisch war Getreidebrei aus Gerste oder Roggen das typische Essen. Kirsten, aber auch die anderen Leute, die im Wikingerdorf leben, sind fast rund um die Uhr beschäftigt. Holzhacken fürs Feuer, Werkzeuge und Kleidung herstellen, Kampftechniken üben.
3: Also das ist ganz, ganz viel Arbeit und wir sind hier mit dem täglichen Leben den ganzen Tag beschäftigt. Wir haben keine Zeit für Smartphones, Internet, Google und Sonstiges, was ihr so kennt. Radio haben wir übrigens auch nicht hier. Wir haben das, was ihr gerade gehört habt, das ist unsere Kommunikationsmöglichkeit hier. Wir röten in die Hörner und dann kommen alle an und dann können wir was besprechen.
1: Also dieses Horn, was eben gespielt wurde, einmal das erste, was ein bisschen tiefer war, das ist sehr lang, ungefähr, keine Ahnung, von einem Erwachsenen der ganze Arm, würde ich jetzt mal schätzen.
3: Wenn ich da reingeblasen habe, dann kamen sie alle zusammen und dann war entweder eine Besprechung oder es hat vielleicht doch jemand den Feind erspäht oder es wurde zu einer Zeremonie gerufen, je nachdem wofür.
2: Uns fällt auf, dass Kirsten ein Gürtel um ihr Kleid trägt. Neben einem scharfen Spitzenmesser ist daran eine kleine Silberschale geknotet.
3: Damit wurde auch bezahlt. Also die Wikinger haben viel getauscht und konnten auch mit Hacksilber quasi bezahlen. Das heißt, das konnte dann auch zerkleinert werden. Und dann habe ich, je nachdem, was ich dann haben wollte, konnte ich das dann eben auch als Tauschmittel verwenden. Genauso wie Bernstein.
2: Um zu tauschen und zu handeln, aber auch für ihre Raubzüge, also Seefahrten auf der Suche nach Reichtümern und Schätzen, brauchten die Wikinger ihre Boote. Vorbei an den Handwerkerhäusern schlendern wir zum Wasser, wo an einem Steg mehrere Wikingerboote liegen. Den Seeadler schauen wir uns genauer an.
5: Es sieht aus wie ein altes Seeschiff.
4: Es hat einen sehr großen Mast und vom Steg aus hier können wir über eine Treppe runtergehen. Das ganze Schiff ist aus Holz. Und es ist dunkelbraun bis schwarz.
6: Dreimal so groß wie ein Ruderboot ungefähr.
1: Also es ist schon ein bisschen schaukeliger als der normale Boden oder der Steg, wo wir gerade eben drauf standen. Und man merkt auch, dass das Holz schon ein bisschen älter ist, weil also wenn man halt da drüber läuft, dann knarzt es ganz schön.
2: Rund 20 Leute passten auf das Boot und ruderten und segelten über Fjorde und Meere. Hier gab es keine gemütliche Kajüte, keinen Motor, kein Navigationssystem. Monate, manchmal Jahre waren die Wikinger damit unterwegs. Wie wäre das, selbst mal eine Zeitreise in die Wikingerwelt zu machen?
1: Ich glaube, es würde schon an einigen Tagen Spaß machen und sich auch cool anfühlen. Aber an einigen Tagen, wenn man dann so viel machen muss, dass man dann auch am Abend sehr müde ist oder auch am Nachmittag schon und dann immer noch was machen muss oder wenn man auch mal eine Pause braucht, aber sich keine Pause gönnen kann, dann ist es vielleicht auch ein bisschen zu anstrengend.
5: Ich glaube, ich würde nicht ganz so gerne in den Krieg ziehen, aber sonst ja. Ich glaube, ich würde mich einfach freuen, in der alten Zeit zu leben oder so.
7: Aber auch nicht so viel. Nur ein, zwei Tage.
8: Aber so für ein paar Tage mal so das andere Leben auszuprobieren, klingt spannend.
0: Ja, und wie wäre das bei euch? Wie wäre für euch so ein Wikingerleben? Ich finde das ja so mittel, ne? Auf der einen Seite cool, ne? Boot fahren, in den Horn blasen, aber auf der anderen Seite kein Minecraft, schade.
9: Ich liebe

0: Esther Graf, wofür es sich zu leben lohnt. Für die Maus natürlich. Leute, ich habe heute im Supermarkt einfach Lebkuchen gesehen. Weihnachtssüßigkeiten im August? Wisst ihr, wie ich das finde? Fantastisch natürlich! Mein Supermarkt weiß genau, dass es gerade viel zu heiß ist und dass ich eine Abkühlung brauche. Dass ich mal an was anderes denken soll. An die kalte Jahreszeit, an Schnee, an Eis, an Eisbären, an Schneemännern. Einfach an Ho, Ho, Ho. Super nett. Dezember im August, das wäre, glaube ich, auch für die zwei Fragezeichen nichts Besonderes. Bei denen ist nämlich gerade schon Kürbiszeit.
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2: 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Erster Detektiv Peter Planlos.
3: Recherchen und Archiv Bobby Carr.
4: Peter, ich kann dich kaum noch sehen.
5: Sei ruhig und grab weiter, Bobby.
4: Aber ich bin doch schon ganz schön tief. Also ich glaube nicht, dass wir noch was finden werden.
5: Nun, Kollege, das würde allerdings der Logik von Ursache und Wirkung widersprechen.
4: Ich bin gar nicht gegen die Logik, aber sie erscheint mir nur nicht logisch.
5: Dann nochmal langsam. Zu Halloween ist in der Stadt alles voll Kürbisse mit Gesichtern. Jetzt haben wir zurückverfolgt, Gesichter schnitzen, im Supermarkt kaufen, groß an den Bauernhof fällt.
4: Ja, bis hierher ist alles klar wie Kürbissuppe.
5: Wenn aber der Kürbis ein Gesicht hat, ist er ein Kürbiskopf. Logisch. Und daraus folgt die Frage Kopf da, wo ist der Kürbiskörper?
4: Ich komme einfach nicht drauf, wo in dieser Argumentation ein Fehler sein könnte.
5: Glasklar. Hier unter der Erde sitzen hunderttausende Kürbiskörper. Jedes Jahr wächst ihnen ein neuer Kopf. Und gerade, wenn sie sich ausbuddeln wollen, kommt der Bauer zack rüber ab.
4: Eher Kürbis ab, oder?
5: Natürlich, natürlich. Ja, ja. Rübe wäre ja total unlogisch.
4: Das stimmt. Rübe wäre ja...
5: Grab weiter.
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0: Und damit fröhliche Kürbiszeit. Ho, ho, ho.
6: Hallo, ich heiße Milena, ich bin 10 Jahre alt und ich wünsche mir das Lied Bester Sommer von Bibi und Tina. Und ich grüße meine Familie und alle, die gerade zuhören. Tschüss.

Lina Larissa Strahl, der beste Sommer. Das war ein Musikwunsch von Milena. Schwabala Jambo, Rashtisha Kobra. Habt ihr das verstanden? Das war Maxisch, das ist meine selbst erfundene Fantasiesprache. Und Rashtika Bodhilambori Bra. Das heißt auf Deutsch ungefähr so viel wie Hallo. Und wenn ihr wollt, könnt ihr sehr, sehr gerne meine Sprache lernen. Ein Forschungsteam hat nämlich herausgefunden, dass Fantasiesprache lernen für unser Gehirn total gut ist. Sogar genauso gut, wie wenn ihr jetzt eine echte Sprache lernen würdet, wie so Spanisch oder Französisch oder so. Und nicht nur das, die haben auch herausgefunden, dass wenn ihr gut in Fantasiesprache lernen seid, dann fällt es euch wahrscheinlich auch sehr viel leichter, eine echte Sprache zu lernen. Also Leute, wenn ihr besser in Englisch werden wollt, könnt ihr ja erstmal mit Maxisch anfangen. Ich sag jetzt sowas wie und das heißt so viel wie hier kommt ein Lied. Good Feeling von Bakamat. Oder auf Maxisch. Aber ist logisch, ne?

0: Schlavo, Braschundasi, Makojo, Mausowitsch, Apo. Das ist Maxisch und das heißt, die Maus gibt's auch auf einer App.
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0: Leute, das war's für heute mit Maus Live. Heute war's ganz schön heiß, mausheiß, aber wird's noch heißer?
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0: Jop, die ganzen Abkühltipps, die ihr heute gelernt habt, die könnt ihr direkt wieder anwenden. Denn Leute, ihr dachtet, heute war es heiß. Es wird noch heißer. Überall in Nordrhein-Westfalen ist es morgen Lava-Vulkan heiß. In Düsseldorf werden es Höchsttemperaturen von 38 Grad. 38, das ist fast 40. Und bei 40 Grad, da wasche ich meine Wäsche. Den ganzen Tag scheint die Sonne, kaum eine Wolke wird voraussichtlich am Himmel sein. Auch nicht in Münster, da werden es Höchsttemperaturen von 37 Grad. In Siegen 36 Grad, in Essen 37 Grad. Zusammengefasst, es wird heiß. Sucht euch also Schatten, trinkt ganz viel, versucht euch irgendwie abzukühlen. Vielleicht mit Lebkuchen oder mit spritzenden Fröschen oder mit Wikingerhelmen, aber ohne Hörner, weil die stören euch nur im Kampf. Leute, das war's mit Maus Live. Ich bin Max und wir hören uns schon morgen wieder. Habt eine ganz, ganz tolle Zeit. Tschüss! Oder auf Maxisch, brrrr,

0: ganz aufgepasst. 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
2: Oh Gott, oh Gott, oh Gott. Oh, wow, wow, wow. Jetzt geht's gleich senkrecht runter. Oh Gott. Wow. Wow. Oh Gott. Puh, geschafft. Oh, es ist schön entspannend jetzt. Alles gut. Oh nee, da hinten ist ja schon wieder so eine steile Stelle. Und dann kommen die Loopings. Okay, stopp. Ich glaube, es reicht mir jetzt. Ich glaube, es reicht.
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2: Hallo liebe Leute, gerade eben war ich noch in der Achterbahn und jetzt bin ich schon wieder in meiner Checkerbude. Was für ein Glück. Herzlich willkommen liebe Leute zum Checkpot. Heute wird es hier, zumindest was unsere Gefühle betrifft, mindestens so wild und spannend wie eine Achterbahnfahrt. Denn verliebt sein ist für unseren Körper wie Achterbahnfahren. Ja, bei uns geht's heute um das schönste Gefühl von allen. Love, amore, el hobo. Die Liebe. Und ich freue mich sehr, dass ihr dabei seid. Ja, wenn es um die Liebe geht, dann dürfen natürlich die Küsschen nicht fehlen. Und wenn es um den Checkpot geht, dann darf natürlich mein Besuch nicht fehlen. Und wer ist das heute?
4: Die Rebecca!
2: Wie schön, Rebecca, hallo.
4: Hallo Tobi, freut mich hier zu sein.
2: Ich freue mich auch. Sag mal, was würdest du sagen? Ist die Liebe nicht das schönste Thema der ganzen Welt?
4: Ja, finde ich auch. Es macht einen so glücklich und so frei.
2: Was soll denn das jetzt? Jackie, was machst denn du jetzt schon? Es gibt noch nichts zu checken. Wir sind noch nicht mal bei den Fragen angekommen.
5: Umso besser. Man kann es gar nicht früh genug klarstellen. Liebe kann auch das schlimmste Thema der Welt sein.
2: Oh, das klingt ja gar nicht gut, Jackie. Was ist denn aber auch mit deinen Knöpfen los? Die sind nicht rot, die sind nicht gelb, die sind... Rosa würde passen, aber die sind ja... Was ist denn das für eine Farbe, Rebecca? Grau oder so?
4: Ja, so ganz traurig.
2: Ich glaube, Jackie hat Liebeskummer.
4: Oh ja.
5: Euer Glück, dass ich eine Maschine bin und nicht weinen kann. Ansonsten wäre die Checkerbude längst überschwemmt von meinen Tränen.
4: Oh, arme Jackie.
2: Oh je, Mine. Ja, dann haben wir vielleicht echt nochmal Glück im Unglück gehabt. Aber sag mal ganz kurz, Jackie, wie kann es denn sein, dass eine Datenbank, also du bist ja eine Art Maschine, dass du Liebeskummer hast?
5: Ich möchte jetzt nicht darüber sprechen.
2: Okay, dann respektieren wir das mal, oder?
4: Ja. Ja.
2: Rebecca, wie wär's, wenn wir Jackie einfach ganz schnell ablenken? Du hast doch deine Fragen dabei, oder?
4: Genau. Meine erste Frage ist, was ist überhaupt Liebe? Zweitens, wie entsteht die Liebe? Und drittens, was kann die Liebe?
2: Oh, das sind große Fragen, Rebecca. Ich freue mich drauf und würde sagen,
6: das checken wir für euch.
2: So tolle, große Fragen zum schönsten, wenn vielleicht auch für Jackie zum schlimmsten Thema der Welt. Rebecca, Entschuldigung, aber ich muss es sofort fragen, weil ich zu neugierig bin. Warst du schon mal verliebt oder bist du vielleicht sogar gerade verliebt?
4: Nein, aber in meiner Klasse, ich finde zwar noch ein bisschen zu früh, ich bin ja 7. Klasse, aber trotzdem wollen zwei Mädels aus der Klasse mich mit dem größten Idioten der Klasse verkuppeln, aber ich mache mir einfach nichts draus.
2: Okay, und wie kommen die beiden Mädels drauf, dass du und der größte Idiot der Klasse irgendwie, dass ihr ein Paar werden solltet?
4: Weil ich klein bin von der Körpergröße und der auch. Und außerdem sind wir sonst ganz anders. Also ich bin sonst ganz gut in der Schule und er nicht. Mhm. Und dann meint meine Freundin, Gegensätze ziehen sich an.
2: Okay, aber dann machen die das eigentlich nur, um dich zu ärgern,
4: ja,
2: habe ich das Gefühl.
4: Ja, glaube ich auch.
2: Okay. Und warst du denn schon mal verknallt irgendwann vorher?
4: Nee.
2: Nee? Okay. Wir können ja trotzdem heute über die Liebe sprechen.
4: Ja, natürlich. Es gibt ja auch noch andere Arten von Lieben.
2: Absolut.
4: Aber du?
2: Also, natürlich war ich schon mal verliebt. Schon öfter tatsächlich. Und ich finde das ein ganz tolles Gefühl. So diese Schmetterlinge im Bauch und so, das mag ich sehr.
4: Ja, und wie oft warst du denn schon verliebt?
2: Ja, ich weiß nicht. Also, vielleicht so, weiß ich jetzt nicht. Ein paar Mal halt.
4: Ein paar Mal?
2: Ja.
4: Und in wen?
2: Okay, also Rebecca, ich glaube, es ist Zeit, dass wir mal zur ersten Frage kommen. Was hältst du denn davon?
4: Du hast zwar abgelenkt, aber ich fange trotzdem mal an.
2: Das ist sehr nett.
4: Meine erste Frage ist, was ist Liebe überhaupt?
2: Ja, was ist die Liebe? Ich würde sagen, dass die Liebe, ich weiß auch nicht, eins der größten Gefühle von allen ist. Die Liebe ist so, ich glaube, die Liebe ist das Schönste am Leben, würde ich sagen. Was ist denn Liebe für dich?
4: Liebe ist für mich auch echt schön und Liebe ist so, wenn Menschen um dich herum oft bei dir sind und dich nett behandeln und so. Das ist für mich Liebe. Aber ich glaube, Liebe kann einen auch traurig machen, zum Beispiel, wenn man Liebeskummer hat.
2: Oh ja, das haben wir bei Jackie ja gerade schon so ein bisschen gemerkt.
4: Mich würde auch interessieren, was so andere Leute dazu meinen. Ich meine, jeder hat so seine eigene Meinung.
2: Stimmt. Aber wie kommen wir jetzt an irgendwelche anderen ran? Also wir sind ja gerade nun mal nur zu zweit hier. Obwohl, Jackie, vielleicht hast du ja eine Möglichkeit.
5: Und ob? Ich kann mich doch ohne Probleme mit dem Radioarchiv verlinken. Und? Ton ab!
6: Liebe ist, wenn einer einen mag, also Mann oder Frau oder Frau oder Mann und Frau.
7: Liebe ist ein Gefühl, wo man immer Herzpochen kriegt.
8: Groß ist Liebe und warm und dick irgendwie so vom Gefühl her.
9: Liebe hat so ein inneres, ausstrahlendes Gefühl, wo plötzlich zum Beispiel etwas explodiert.
10: Liebe ist komisch und eklig.
11: Also man kann es irgendwie nicht sagen, das ist was ganz Besonderes.
4: Ja, voll. Für jeden ist es irgendwie etwas anderes.
2: Und ich meine, neben der verliebten Liebe, wo sich ein Mann und ein Mann, eine Frau oder Mann und Frau irgendwie lieben, gibt es ja auch noch die Liebe zu den Eltern oder den Geschwistern.
4: Oder zu den Großeltern.
2: Oder man liebt Musik.
4: Ja, vielleicht so sein Haustier. Also
2: voll, genau. Oder Freunde auch natürlich einfach, gute Freunde.
4: Oder das, was man gern hat. Wenn man zum Beispiel gerne wandern geht, dann liebt man vielleicht die Berge oder so.
2: Total. Ja. Es gibt auch Leute, die sagen, sie lieben das Reisen. Oder ich muss von mir sagen, ich liebe Filme und Kino. Liebe ich einfach.
4: Ich liebe mein kuscheliges Bett.
2: Ach, das ist toll.
4: Ich habe ein Kuscheltier, das liebe ich.
2: Oh, jetzt bist du dran, Jackie. Aber bitte nur Fakten, so wie wir es von dir gewöhnt sind. Bitte sehr.
5: Liebe ist ein Gefühlszustand der Zuneigung.
2: Okay, das war jetzt wirklich, also extrem knapp, Jackie. Schon mal irgendwas von rosarote Brille gehört, Schmetterlinge im Bauch, romantische Liebe? Nicht?
4: Sie leuchtet schon ein bisschen rosa, schau mal.
2: Oh ja.
5: Na gut, weil ihr es seid. Die Liebe wird oft als das stärkste Gefühl der Menschen beschrieben. Gefühle werden von sogenannten Hormonen gesteuert. Das sind Wirkstoffe, die der Körper selbst produziert. Bei frisch Verliebten zündet er ein richtiges Hormonfeuerwerk. Das heißt, der Körper erzeugt bestimmte Glückshormone, die Reaktionen und Veränderungen auslösen. Und plötzlich sind sie da, die berühmten Schmetterlinge im Bauch. Das Kribbeln. Außerdem klopft das Herz viel stärker, die Hände werden schwitzig, manche Wangen rot und noch viel, viel mehr. Da hauptsächlich unser Gehirn die Hormone kontrolliert, kann man streng genommen sagen, dass Liebe nicht im Herz, sondern im Kopf seinen Ursprung hat.
2: Danke, Jackie. Jetzt wissen wir nämlich auch, warum sich Verliebtsein anfühlen kann wie Achterbahnfahren. Da stellt unser Körper nämlich die gleichen Glückshormone her. Also in der Achterbahn, wenn man da so runtersaust. Und was du auch gesagt hast und was wir ja auch finden, Rebecca, Liebe ist in jedem Fall irgendwie Glück, oder?
4: Ja, würde ich auch sagen.
2: Ist das genug an Antwort für unsere erste Checker-Frage?
4: Auf jeden Fall.
2: Dann hau doch bitte auf den grünen
4: Knopf.
2: Liebe kann sehr unterschiedlich sein. Ob zwischen Liebespaaren, in der Familie oder unter Freunden. Auf jeden Fall ist sie eins der stärksten Gefühle.
4: Gecheckt!
2: Jackie hat auch was.
5: Bei den Tieren ist das Liebesleben oft viel spannender als bei euch Menschen. Schimpansen leben zum Beispiel in Großfamilien. Da gibt es keine festen Pärchen. Alle dürfen sich lieben. Und alle passen dann auch zusammen auf den Nachwuchs auf. Bei den Giraffen sind homosexuelle Paare, also gleichgeschlechtliche, viel häufiger als Männchen und Weibchen. Auch schwule Löwen oder Pinguine, lesbische Elefanten, alles ganz natürlich. Die in Sachen Liebe unzertrennlichsten sind wohl die Liebesvögel. Das sind kleine Papageien, die sich ein Leben lang treu sind. Sie sitzen ständig zusammengekuschelt, kraulen sich gegenseitig mit den Schnäbeln und füttern sich. Für Liebesvögel kann die Liebe sogar tödlich enden. Wenn man ein Pärchen trennt, würden die einsamen Vögel an Liebeskummer sterben.
2: Oh, Oh nein, wirklich?
4: Das kann man sich gar nicht vorstellen.
2: Oh, das bricht mir das Herz.
4: Ja.
2: Apropos Liebeskummer, Jackie, was war denn da vorhin mit dir los, sag mal?
5: Kümmert euch jetzt lieber um die zweite Frage.
2: Na gut, wenn Jackie das sagt, dann Rebecca, bist du wieder dran.
4: Meine zweite Frage ist, wie entsteht Liebe?
2: Du meinst damit die Liebe zwischen zwei Menschen, oder?
4: Ja, also es muss jetzt nicht zwingend Mann und Frau sein. Es kann auch zwischen von klein auf von dem Baby und seinen Eltern sein.
2: Ah, ja,
4: so,
2: klar.
4: Das funktioniert. Also lieben die sich etwa automatisch von Anfang an oder wie ist das?
2: Das ist eine spannende Frage. Stimmt, habe ich mir noch nie Gedanken zugemacht. Ich würde sagen, das ist vielleicht der Moment, wo wir eine Expertin anrufen.
4: Das klingt doch schon mal ganz gut.
2: Finde ich auch. Ich weiß auch schon wen, nämlich Beate Dorsch. Die ist Psychologin und kennt sich dementsprechend bestens mit den Gefühlen von Menschen aus. Und wenn du magst, dann wähle ich kurz die Nummer.
4: Gerne.
12: Hallo, hier ist Beate Dorsch.
2: Hallo Beate, hier sind Tobi und Rebecca.
4: Hallo.
12: Hallo.
2: Hast du kurz Zeit für uns?
12: Ja, natürlich, gerne.
2: Super. Wir fragen uns nämlich, wie eigentlich die Liebe zwischen einem Kind und seinen Eltern entsteht. Kannst du uns das beantworten?
12: Wenn das Kind auf die Welt kommt, ist die Freude riesengroß und man hat einfach nur den Wunsch, dieses kleine Paket auf den Arm zu nehmen und zu halten und zu kuscheln. Und wenn es schreit, dann überlegt man sich, was braucht es. Und wenn seine Arme nach mir ausstreckt, dann nimmt es auf den Arm und bin lieb zu dir. Insofern wächst die Liebe immer weiter, ja, weil das Baby einfach merkt, ah, meine Mama freut sich, wenn sie mich sieht.
2: Mhm.
12: Die strahlt total.
2: Ja, klar.
12: Und das Baby spürt das, ja. Das Baby fühlt diese Liebe.
2: Ist ja toll. Das heißt, man sieht sich gegenseitig an den Augen an, dass da eine Liebe füreinander ist.
12: Ja.
2: Wie schön.
12: Das ist wirklich so.
2: Ja, also ich merke schon, da ist eine ganze Menge los, was passieren muss, damit diese Liebe da ist. Aber es klingt auch so, als wäre das was ganz Wunderschönes, was sich so in den ersten Wochen und Monaten des Lebens irgendwie zueinander entwickelt, oder?
12: Ja, also das erste Jahr ist ganz besonders wichtig.
2: Das heißt, es kann sein, dass wenn in diesem ersten Jahr die Liebe zwischen Kindern und Eltern nicht so ganz so toll abläuft, dass das dann auch später im Erwachsenenleben was mit dem Kind macht.
12: Ja, man sagt ja immer, es gibt kein Baby und Mutter als Einzelperson, sondern es gibt nur die Mutter und das Baby zusammen.
2: Ah,
12: und was
2: verstehe.
12: Da an gegenseitiger Beziehungsgeschichte ist, das ist so grundlegend für die Liebe und auch die Liebesfähigkeit oder das Erleben von Liebe sehr entscheidend. Ja.
2: Und du sag mal, es gibt doch dann später auch bei Liebespaaren manchmal die Fälle, dass die Liebe irgendwie aufhört, dass Leute sich wieder trennen, auch Eltern manchmal. Warum ist denn das so?
12: Also wenn ich jemanden liebe und lieb habe, dann lebt diese Liebe ja nur weiter, wenn beide Seiten immer weiter was dazu tun, dass diese Liebe weiter besteht und der Respekt und das gegenseitige sich sehen, ja, und wahrnehmen, was braucht der eine, was braucht der andere. Und wenn man das aus den Augen verliert, ja, oder einer sich abwendet oder beide nicht mehr den Weg finden, so aufeinander zuzugehen, dann kann das einfach passieren, dass die Liebe aufhört.
2: Das heißt, so wie sich Baby und Mama und Papa ganz am Anfang schon mit ihren Augen und ihren Blicken zeigen, dass sie füreinander da sind und sich lieben, so muss man das später auch machen, wenn man andere Leute als Mama und Papa liebt. Einfach die Liebe in den Augen behalten.
12: Nein, nicht nur in den Augen.
2: Du, zum Schluss noch eine Frage. Hast du einen Tipp gegen Liebeskummer, wenn man so richtig leidet, weil es ganz blöd ist?
12: Oh je, oh Gott. Schöne Sachen machen, dass man sich Unterstützung sucht bei Freunden, dass man tolle Sachen erlebt, dass man sich ablenkt. Also, dass man nicht nur versinkt in diesem Gefühl, weil eins ist sicher, dass man sich wieder verlieben wird.
2: Also, so wie ich dich verstehe, sagst du, dass die Liebe, egal ob sie gerade das Schönste ist oder das Schrecklichste, weil es Liebeskummer ist, einfach egal wie man es empfindet, es ist immer ein ultra starkes Gefühl.
12: Ja, ultra stark und ja eigentlich schon das Schönste der Welt und wir alle suchen danach, oder?
2: So ist es, oder Rebecca?
4: Ja, das finde ich auch.
2: Du Beate, vielen Dank, das war super. Dank
12: ja,
2: dir sehr.
12: Super, gerne.
2: Mach's gut. Tschüss.
4: Tschüss.
12: Ciao.
2: Wahnsinn, oder Rebecca, was die Liebe alles kann, also zu was sie fähig ist.
4: Ja, also ich hoffe, dass ich nie Liebeskummer haben werde.
2: Das wünsche ich dir ganz ehrlich gesagt auch. Liebeskummer ist kacke. Aber sag mal, ist deine Frage damit beantwortet?
4: Ist geklärt.
2: Na denn, hau mal den Knopf. Liebe entsteht, wenn man schon als Baby die Erfahrung macht, geliebt zu werden. Solange eine Liebe gespiegelt wird, also auf Gegenseitigkeit beruht, macht sie glücklich.
13: Gecheckt!
2: Also mich würde ja wirklich interessieren, warum Jackie vorhin so schlimmen Liebeskummer hatte. Dich nicht auch, Rebecca?
4: Eine Maschine kann ja irgendwie schlecht Liebeskummer haben.
2: Jackie, magst du uns vielleicht jetzt davon erzählen?
5: Eigentlich ist es ganz einfach. Ich bin eine Maschine. Maschinen können nicht lieben. Deswegen habe ich Liebeskummer. Denn Kummer plus Liebe gleich Liebeskummer. Verstehst du?
2: Aha. Ja, jetzt haben wir es verstanden, oder? Also ich weiß jetzt, glaube ich, wo ihr Problem liegt.
4: Ja, die arme Jackie.
2: Ja, aber es gibt überhaupt gar keinen Grund zu Kummer und Sorge. Denn schmeiß mal deinen Suchmotor an, ja? Wir brauchen eine Liebe, die auch für dich, also für eine Datenbank, funktioniert. Such doch mal ganz kurz bitte nach, was ist Liebe?
5: Na gut, Liebe ist, Liebe muss von Herzen kommen. Geht nicht, ich habe doch kein Herz. Liebe geht manchmal seltsame Wege. Verstehe ich noch weniger. Liebe ist, wenn aus dem Du und Ich ein Wir entsteht. Das könnte funktionieren.
2: Genau. Du, Jackie, Rebecca und ich. Wir drei sind das Jackpot-Team.
4: Das ist doch toll, Jackie, oder?
2: Eben. Und Liebe ist, wenn aus dem Du und Ich ein Wir entsteht. Und wir drei sind das Wir. Verstehst du? Jackie.
5: Ich verstehe. Das heißt, ich kann doch lieben, weil wir zusammen ein Wir ergeben? Ich liebe? Ich liebe! Ich liebe!
2: Und wir lieben dich auch, Jackie.
4: Jackie, du bist unsere schlauste und liebste und beste Datenbank.
2: Du hast uns schon so oft aus der Klemme geholfen. Und der Liebe ist ja ganz egal, ob du eine Maschine bist oder ein Mensch. Liebe, das sagt man nämlich auch, kann alle Grenzen überwinden. Oder? Hast du es auch schon mal gehört, Rebecca?
4: Ja. Zusammen kann man ja mehr machen. Zusammen ist man stärker. Zusammen.
2: Ja.
4: Und weißt du was, Tobi? Das passt doch jetzt perfekt zu meiner letzten Frage.
2: Die da wäre?
4: Meine dritte Frage ist, was kann die Liebe?
2: Naja, also dass die Liebe Grenzen überwinden kann, dass man das auch so sagt, das wissen wir jetzt schon mal. Zumindest eben, was so die Grenzen zwischen Menschen und Maschine betrifft. Das haben wir jetzt gerade gelernt. Stimmt's, Jackie? Siehste, ist doch unüberhörbar, dass unsere Jackie jetzt ein bisschen verliebt ist, obwohl sie eine Maschine ist. Ich freue mich wirklich sehr darüber. Was kann sie denn noch, die Liebe, deiner Meinung nach?
4: Ich glaube, sie kann einen stark machen. Also jetzt nicht stark im Sinne von
2: Muskeln,
4: sondern halt so innerlich stark. Das ist ein so wie ein Schutz gibt, wenn du weißt, dass du geliebt wirst von deiner Familie, dass sie immer für dich da ist, wenn du irgendwas hast und deine Familie dich immer lieb hat.
2: Ich glaube, wenn man verliebt ist oder wenn man liebt und geliebt wird, dann muss man überhaupt weniger Angst haben. Weil man immer weiß, da ist irgendjemand, ob es Mama oder Papa sind oder Geschwister oder ein Partner oder eine Partnerin. Man weiß einfach, da ist jemand, auf den man sich verlassen kann. Und dann muss man vor Dingen, die einem sonst vielleicht Angst machen würden, weil man sich allein fühlt, nicht so viel Angst haben.
4: Genau, weil man kann dann immer mit den anderen darüber sprechen und die können dir dann helfen.
2: Und überhaupt, ich glaube, wenn man verliebt ist und oder jemanden liebt und weiß, da ist diese eine Person, wie du gerade gesagt hast, auf die man sich so verlassen kann. Ich glaube, man geht mit einem ganz anderen Gefühl durch die Welt.
4: Dann geht man mit herausgestreckter Brust durch die Welt, wenn man weiß, man hat viele, die einen lieben.
2: Und guck mal, wenn du jetzt so darüber sprichst und du hast ja schon die Liebe zu deinen Eltern und Geschwistern, willst du dich nicht doch vielleicht bald auch mal verknallen?
4: Ja, wenn ich groß bin, schon. Ich will, wenn ich groß bin, eine Familie haben.
2: Siehst du, das ist doch toll. Und das ist dann die tollste nächste Form der Liebe.
4: Ja.
2: Voll schön. Aber sag mal, deine Frage ist damit doch eigentlich...
4: geklärt? Natürlich.
2: Dann hau doch bitte nochmal auf den grünen Knopf. Die Liebe kann uns stark und glücklich machen. Wer liebt, ist also klar im Vorteil.
13: Gecheckt.
5: Was haltet ihr von einer kleinen Challenge zum Schluss? Wer verliert, muss ein Liebesgeheimnis verraten.
4: Sehr gerne, ich bin dabei.
2: Total gern, ich bin auch schon gespannt auf dein Liebesgeheimnis, liebe Rebecca.
4: Tobi.
5: Ihr müsst raten, richtig oder falsch. Es war einmal ein schwarzer Schwan. Der hat sich in einen weißen Tretbootschwan verliebt. Der schwarze Schwan ist dem Tretboot nicht mehr von der Seite gewichen. So sind sie monatelang zusammen über den See geschwommen. Märchen oder wahr?
4: Ich glaube, das weiß ich. Also, ich habe das, glaube ich, mal gelesen. Ich glaube, das ist tatsächlich wahr, dass dieser schwarze Schwan gedacht hat, dass
2: das Tretboot ein echter Schwan ist. Ich kenne die Geschichte tatsächlich auch. Ich sage auch, es ist wahr. Also, ich glaube, da sind wir uns beide einig. Was ist richtig?
5: Es ist wahr. Ihr habt beide recht.
2: Ha, also für jeden einen Punkt. Es steht damit 1:1 auf dem Weg zu deinem Liebesgeheimnis, Rebecca.
4: Es ist noch unentschieden.
5: Zweitens. In Indien werden Hochzeiten sehr ausgiebig gefeiert. Mit viel Essen, Tanz, Paraden und unzähligen Freunden und Verwandten aus nah und fern. Als Höhepunkt der Feier wird ein großes Feuer entzündet, um das das Paar 7-mal herumtanzen muss. Eine indische Hochzeit kann bis zu 7 Tagen dauern. Unmöglich oder wahr?
2: Ja, Rebecca, du scheinst dir nicht so ganz sicher zu sein. Ich habe schon eine Idee.
4: Ich glaube, es ist wahr.
2: Also ich weiß nichts von diesen 7-mal um ein Feuer rumtanzen, das habe ich noch nie gehört. Aber ich weiß, dass indische Hochzeiten ewig lang sein können. Deshalb würde ich sagen, auch es ist wahr.
5: Exakt, es ist wahr.
2: Yeah!
5: Und es ist immer noch Gleichstand zwischen Rebecca und Tobi.
4: Es steht noch unentschieden.
2: 2:2. Jackie, letzte Frage.
5: In wen Menschen sich verlieben, hat ganz viel mit dem Geruch zu tun. Natürlich geht es bei der Liebe auch um den Charakter und das Aussehen der oder des anderen, aber eine ganz entscheidende Sache ist der Duft. Er ist bei jedem Menschen einzigartig und entscheidet, ob man sich gut riechen kann oder, noch kürzer gesagt, ob die Chemie stimmt. Und Wissenschaft? Oder Märchen?
4: Wissenschaft!
2: Du sagst, es stimmt?
4: Ja, ich habe das schon mal gehört.
2: Also gehört euch das auch schon mal? Und gerade muss ich dran denken, dass Hunde sich doch auch immer am Popo beschnuppern. Also auch bei Tieren scheint ja der Duft beim sich annähern irgendwie eine Rolle zu spielen. Aber so ganz sicher bin ich mir nicht. Und weil wir am Ende ja einen Gewinner oder eine Gewinnerin haben wollen, sage ich jetzt einfach mal, das mit dem Duft spielt bei uns Menschen nicht so eine große Rolle. Also ich sage, es ist falsch.
5: Es ist tatsächlich Wissenschaft und es stimmt.
2: Nein!
5: Tut mir leid für dich, Tobi.
2: Oh nein. Oh Mist. Ja gut, Rebecca, herzlichen Glückwunsch, du hast gewonnen.
4: Ja, danke. Aber jetzt musst du mit deinem Liebesgeheimnis herausrücken.
2: Na gut, dann erzähle ich dir jetzt davon, wie ich das allererste Mal in meinem Leben so richtig verknallt war.
4: Okay, erzähl. Schieß los.
2: Ich war so 8 oder 9, in der 3. Klasse war das. Und da hatte ich eine Mitschülerin, die gab es schon seit der 1. Klasse, aber trotzdem habe ich sie plötzlich irgendwie mit anderen Augen gesehen. Irgendwas war anders nach den Sommerferien. Sie hieß Franzi und wir saßen nebeneinander. Und irgendwie mochten wir uns total gern. Und dann gab es in dieser Klasse in dem Jahr so einen Rollplan. Das heißt, man musste Woche für Woche eigentlich den Sitzplatz wechseln, damit jeder mal neben jedem sitzt. Franzi und ich haben uns aber irgendwie, glaube ich, dagegen gewehrt. Zumindest saßen wir das gesamte Schuljahr immer nebeneinander. Und ich weiß auch noch, dass im Sommer manchmal, wenn wir kurze Hosen anhatten, dann haben sich unsere Knie unterm Tisch kurz berührt. Und das hat in mir einen richtigen Sturm ausgelöst. Diese Schmetterlinge im Bauch waren unfassbar. Und das war das erste Mal, dass ich richtig, richtig in jemanden verknallt war, weiß ich noch.
4: Toll. Und kennst du diese Franzi noch?
2: Darüber möchte ich jetzt nicht sprechen. Nee, ich habe Franzi tatsächlich nie wieder gesehen, seit wir aus der Grundschule raus sind.
4: Ah ja.
2: Ich hoffe, sie hört jetzt gerade nicht zu. Oh Gott, das wäre ja peinlich. Naja, ihr Lieben, damit sind wir aber am Ende von unserem Checkpot zum Thema Liebe. Es hat mir wie immer einen riesigen Spaß gemacht, Rebecca.
4: Ja, mir auch. Ich find's immer toll. Warte mal, Tobi. Hm? Jackie blinkt rosarot und wie?
2: Jetzt will sie jetzt doch noch was sagen. Was ist denn los, liebe Jackie?
5: Ich bin sehr glücklich darüber, dass ich eine Maschine bin und im Team mit euch Liebe sein kann. Denn wie war's nochmal? Liebe ist,
2: wenn aus dem Du und ich
5: ein Wir entsteht.
2: Ach, das ist aber ein wirklich schönes Schlusswort. Also dann verabschiedet sich das Team Liebe jetzt von euch. Ich freue mich, wenn wir uns alle bald wieder hören. Und wenn ihr noch mehr zum Thema wissen wollt, dann guckt euch mal den Liebe- und Knutschen-Check an. Der lohnt sich sehr, finde ich.
4: Und ich sag schon mal, auf Lieber hören.
2: Also, alles Liebe.
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0: Dankeschön, Checker Tobi. Das war der Checkpot. 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
1: Was denn? Was muss man machen? Auf den jetzt?
2: Ja, Mann! Okay, pack it!

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